0: Bundesbildungsministerin Prien will messbare Ziele für eine Verbesserung des Schulwesens setzen. Dazu gehört unter anderem, die Zahl der Schulabbrecher und die Zahl der Grundschüler mit mangelnden Mathematikkenntnissen zu halbieren. Die CDU-Politikerin sagte, dies sei möglich, wenn man die Ressourcen auf diese Ziele konzentriere. Anlass war der neue Kinderreport der Deutschen Kinderhilfe. Demnach wünschen sich die meisten Familien mehr Investitionen in die Bildung und einheitliche Standards an allen Schulen. Nach den jüngsten amerikanischen Angriffen wirft der Iran den USA einen Verstoß gegen die Waffenruhe vor. Von Seiten der Revolutionsgarden hieß es, man behalte sich das Recht auf Vergeltung vor. Die Verhandlungen beider Seiten kommen unterdessen offenbar nur schleppend voran. Aus Istanbul, Uwe Lüb.
1: Die iranischen Delegationsleiter, Parlamentspräsident Ghalibaf und Außenminister Araghchi haben Gespräche in Katar geführt. Es soll um eingefrorene Vermögen Irans gegangen sein. Deren zumindest teilweise Freigabe ist eine Bedingung für Iran, sich mit den USA zu einigen. Die USA drängen auf die Aufgabe des iranischen Atomprogramms. Ein ranghoher iranischer Diplomat sagte der Agentur ISNA, sein Land mache diesbezüglich in einem ersten Abkommen keine Zugeständnisse.
0: Fußball-Zweitligist Greuther Fürth hat den Klassenerhalt geschafft. Die Mannschaft setzte sich am Abend im Relegationsrückspiel gegen Rot-Weiß Essen mit 2:0 durch. Das Hinspiel gegen den Drittligisten hatte Greuther Fürth noch mit 0:1 verloren. Die Franken spielen seit fast 30 Jahren mindestens in der zweiten Liga. Das waren die Nachrichten. Das Wetter in Deutschland. Teils wolkig bis klar, meist trocken. Tiefstwerte 20 Grad am Oberrheingraben bis 8 Grad in Schleswig. Tagsüber viel Sonnenschein, teils wolkig. Im Süden einzelne Schauer oder Gewitter möglich. Sonst trocken. Höchstwerte 14 Grad bis 34 Grad. Am Donnerstag viel Sonne, regional wolkig 15 bis 31 Grad. Und am Freitag ebenfalls viel Sonne, von Westen vereinzelt Schauer oder Gewitter möglich bei 20 bis 33 Grad. Die Zeit, es ist jetzt 2:03 Uhr.
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1: Um 3 Uhr mit Katja Kindermann. Das Bundeskabinett entscheidet heute über Pläne für schnellere Bauverfahren. Bauministerin Huberts von der SPD will damit erreichen, dass mehr Wohnraum entsteht. Experten schätzen, dass es in Deutschland jährlich 300.000 neue Wohnungen geben müsste. Fertiggestellt wurden im letzten Jahr aber nur 206.000. Zu den Kernpunkten der Reform Dagmar Pepping aus Berlin.
2: Kommunen mit einem angespannten Wohnungsmarkt können künftig ein überragendes öffentliches Interesse am Wohnungsbau erklären. Das bedeutet, gibt es einen Konflikt um Raum, hätte der Wohnungsbau Vorrang vor beispielsweise Denkmal oder Naturschutz. Außerdem sieht die Reform vor, dass häufig als bisher auf eine Umweltprüfung verzichtet werden kann. Ein Beispiel: liegt bereits ein Gutachten vor, das nicht älter als 5 Jahre ist, muss kein neues eingeholt werden.
1: Bundesbildungsministerin Prien will messbare Ziele für eine Verbesserung des Schulwesens setzen. Dazu gehört unter anderem die Zahl der Schulabbrecher und die Zahl der Grundschüler mit mangelnden Mathematikkenntnissen zu halbieren. Die CDU-Politikerin sagte, dies sei möglich, wenn man die Ressourcen auf diese Ziele konzentriere. Anlass war der neue Kinderreport der Deutschen Kinderhilfe. Demnach wünschen sich die meisten Familien mehr Investitionen in die Bildung und einheitliche Standards an allen Schulen. Die Landwirtschaftsminister der Europäischen Union haben über den aktuellen Engpass bei Düngemitteln beraten. Die Preise für Dünger sind seit der iranischen Blockade der Straße von Hormus stark gestiegen. Aus Brüssel Sarah Lopez.
3: Der Plan der EU-Kommission ist, Landwirte noch vor dem Sommer finanziell zu entlasten. Dafür sollen unter anderem Notfallreserven genutzt werden. Gleichzeitig sollen die Mitgliedsländer bei der Auszahlung von Agrarsubventionen mehr Flexibilität bekommen. Die Details, die müssen aber noch ausgehandelt werden. Die Agrarminister waren sich außerdem einig, dass die EU unabhängiger von Düngemittelimporten werden muss. Zudem sollen nachhaltige Alternativen zu chemischen Düngern gefördert werden.
1: Fußball-Zweitligist Greuther Fürth hat den Klassenerhalt geschafft. Die Mannschaft setzte sich am Abend im Relegationsrückspiel gegen Rot-Weiß Essen mit 2:0 durch. Das Hinspiel gegen den Drittligisten hatte Greuther Fürth noch mit 0:1 verloren. Die Franken spielen seit fast 30 Jahren mindestens in der zweiten Liga. Das waren die Nachrichten. Das Wetter in Deutschland. Teils wolkig bis klar, meist trocken. Tiefstwerte 20 Grad am Oberrheingraben bis 8 Grad in Schleswig. Tagsüber viel Sonnenschein, teils wolkig. Im Süden einzelne Schauer oder Gewitter möglich, sonst trocken. Höchstwerte 14 Grad bis 34 Grad. Am Donnerstag viel Sonne, regional wolkig, 15 bis 31 Grad. Und am Freitag ebenfalls viel Sonne, von Westen vereinzelt Schauer oder Gewitter möglich. Die Temperaturen liegen dann bei 20 bis 33 Grad. Es ist jetzt 3:03 Uhr.
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1: Um 4 Uhr mit Katja Kindermann. Das Bundeskabinett entscheidet heute über Pläne für schnellere Bauverfahren. Bauministerin Huberts von der SPD will damit erreichen, dass mehr Wohnraum entsteht. Experten schätzen, dass es in Deutschland jährlich 300.000 neue Wohnungen geben müsste. Fertiggestellt wurden im letzten Jahr aber nur 206.000. Zu den Kernpunkten der Reform Dagmar Pepping aus Berlin.
2: Kommunen mit einem angespannten Wohnungsmarkt können künftig ein überragendes öffentliches Interesse am Wohnungsbau erklären. Das bedeutet, gibt es einen Konflikt um Raum, hätte der Wohnungsbau Vorrang vor beispielsweise Denkmal oder Naturschutz. Außerdem sieht die Reform vor, dass häufiger als bisher auf eine Umweltprüfung verzichtet werden kann. Ein Beispiel: liegt bereits ein Gutachten vor, das nicht älter als 5 Jahre ist, muss kein neues eingeholt werden.
1: Vor dem Landgericht Verden wird heute ein Urteil gegen die mutmaßliche Ex-RAF-Terroristin Klette erwartet. Laut Anklage hat sie mit ihren mutmaßlichen Komplizen Garweg und Staub zwischen 1999 und 2016 mehrere Geldtransporter und Supermärkte überfallen, um ihr Leben im Untergrund zu finanzieren. Die beiden Männer sind weiterhin auf der Flucht. Die Staatsanwaltschaft wirft der heute 67-Jährigen unter anderem versuchten Mord vor und fordert eine Haftstrafe von 15 Jahren. Klette wurde 2024 in Berlin gefasst. Die Landwirtschaftsminister der Europäischen Union haben über den aktuellen Engpass bei Düngemitteln beraten. Die Preise für Dünger sind seit der iranischen Blockade der Straße von Hormus stark gestiegen. Aus Brüssel Sarah Lopez.
3: Der Plan der EU-Kommission ist, Landwirte noch vor dem Sommer finanziell zu entlasten. Dafür sollen unter anderem Notfallreserven genutzt werden. Gleichzeitig sollen die Mitgliedsländer bei der Auszahlung von Agrarsubventionen mehr Flexibilität bekommen. Die Details, die müssen aber noch ausgehandelt werden. Die Agrarminister waren sich außerdem einig, dass die EU unabhängiger von Düngemittelimporten werden muss. Zudem sollen nachhaltige Alternativen zu chemischen Düngern gefördert werden.
1: Fußball-Zweitligist Greuther Fürth hat den Klassenerhalt geschafft. Die Mannschaft setzte sich am Abend im Relegationsrückspiel gegen Rot-Weiß Essen mit 2:0 durch. Das Hinspiel gegen den Drittligisten hatte Greuther Fürth noch mit 0:1 verloren. Die Franken spielen seit fast 30 Jahren mindestens in der zweiten Liga. Das waren die Nachrichten. Das Wetter in Deutschland. Tagsüber viel Sonnenschein, teils wolkig, im Süden einzelne Schauer oder Gewitter möglich, sonst trocken. Höchstwerte 14 Grad auf den ostfriesischen Inseln bis 34 Grad am Oberrhein. Morgen viel Sonne, regional wolkig, 15 bis 31 Grad. Am Freitag viel Sonne, von Westen vereinzelt Schauer oder Gewitter möglich, bei den Temperaturen von 20 bis 33 Grad. Die Zeit, es ist jetzt 4:03 Uhr.
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1: Um 5 Uhr mit Katja Kindermann. Das Bundeskabinett entscheidet heute über Pläne für schnellere Bauverfahren. Bauministerin Huberts von der SPD will damit erreichen, dass mehr Wohnraum entsteht. Experten schätzen, dass es in Deutschland jährlich 300.000 neue Wohnungen geben müsste. Fertiggestellt wurden im letzten Jahr aber nur 206.000. Zu den Kernpunkten der Reform Dagmar Pepping aus Berlin.
2: Kommunen mit einem angespannten Wohnungsmarkt können künftig ein überragendes öffentliches Interesse am Wohnungsbau erklären. Das bedeutet, gibt es einen Konflikt um Raum, hätte der Wohnungsbau Vorrang vor beispielsweise Denkmal oder Naturschutz. Außerdem sieht die Reform vor, dass häufiger als bisher auf eine Umweltprüfung verzichtet werden kann. Ein Beispiel: liegt bereits ein Gutachten vor, das nicht älter als 5 Jahre ist, muss kein neues eingeholt werden.
1: Vor dem Landgericht Verden wird heute ein Urteil gegen die mutmaßliche Ex-RAF-Terroristin Klette erwartet. Laut Anklage hat sie mit ihren mutmaßlichen Komplizen Garweg und Staub zwischen 1999 und 2016 mehrere Geldtransporter und Supermärkte überfallen, um ihr Leben im Untergrund zu finanzieren. Die beiden Männer sind weiterhin auf der Flucht. Die Staatsanwaltschaft wirft der heute 67-Jährigen unter anderem versuchten Mord vor und fordert eine Haftstrafe von 15 Jahren. Klette wurde 2024 in Berlin gefasst. Die Landwirtschaftsminister der Europäischen Union haben über den aktuellen Engpass bei Düngemitteln beraten. Die Preise für Dünger sind seit der iranischen Blockade der Straße von Hormus stark gestiegen. Aus Brüssel, Sarah Lopez.
3: Der Plan der EU-Kommission ist, Landwirte noch vor dem Sommer finanziell zu entlasten. Dafür sollen unter anderem Notfallreserven genutzt werden. Gleichzeitig sollen die Mitgliedsländer bei der Auszahlung von Agrarsubventionen mehr Flexibilität bekommen. Die Details, die müssen aber noch ausgehandelt werden. Die Agrarminister waren sich außerdem einig, dass die EU unabhängiger von Düngemittelimporten werden muss. Zudem sollen nachhaltige Alternativen zu chemischen Düngern gefördert werden.
1: Fußball-Zweitligist Greuther Fürth hat den Klassenerhalt geschafft. Die Mannschaft setzte sich am Abend im Relegationsrückspiel gegen Rot-Weiß Essen mit 2:0 durch. Das Hinspiel gegen den Drittligisten hatte Greuther Fürth noch mit 0:1 verloren. Die Franken spielen seit fast 30 Jahren mindestens in der zweiten Liga. Das waren die Nachrichten. Das Wetter in Deutschland. Tagsüber viel Sonnenschein, teils wolkig, im Süden einzelne Schauer oder Gewitter möglich, sonst trocken. Höchstwerte 14 Grad auf den ostfriesischen Inseln bis 34 Grad am Oberrhein. Morgen viel Sonne, regional wolkig, 15 bis 31 Grad. Am Freitag ebenfalls wie Sonne, von Westen vereinzelt Schauer oder Gewitter möglich, 20 bis 33 Grad. Und am Samstag heiter bis wolkig und gebietsweise Schauer oder Gewitter möglich, bei 17 bis 33 Grad. Es ist jetzt 5:03 Uhr.
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1: 6 Uhr. Mutmaßlicher Betrug bei den Fahrdienstleistern Uber und Bolt in Frankfurt. Bundesregierung berät über schnelleren Wohnungsbau. Greuther Fürth bleibt in der zweiten Fußball-Bundesliga. Das Wetter, wieder viel Sonne, 22 bis 32 Grad. Die Nachrichten mit Volker Kinkel, guten Morgen. Mutmaßlicher Betrug bei den Fahrdiensten Uber und Bolt in Frankfurt. Finanzamt und Sozialkassen sind offenbar um mindestens 4 Millionen Euro gebracht worden. Die Staatsanwaltschaft hat ein Subunternehmen im Visier, das rund 100 Autos für die Dienste angemeldet haben soll. HR-Reporter Volker Siefert.
2: Anfang 2025 gab es bei der mutmaßlichen kriminellen Zelle eine Razzia im Rhein-Main-Gebiet. Inzwischen zeigt sich, der Schaden ist größer als gedacht. Nach Angaben der Staatsanwaltschaft Frankfurt wurden rund 450 Fahrer illegal beschäftigt, ohne Anmeldung zur Sozialversicherung. Mindestens 160 Verdächtige sollen zusätzlich beim Jobcenter falsche Angaben gemacht haben, um Leistungen zu beziehen. Gegen Uber und Bolt selbst wird derzeit nicht ermittelt.
1: Verbraucherschützer fordern EU-weite Regeln für soziale Medien. Die Chefin der Verbraucherzentralen POP hat den Zeitungen der Neuen Berliner Redaktionsgesellschaft gesagt, ein Flickenteppich aus nationalen Regelungen sei nicht zielführend. In Deutschland soll eine Expertenkommission Vorschläge zum Jugendschutz machen. Es fehlen Wohnungen in Deutschland, unter anderem, weil Genehmigungsverfahren zu lange dauern. Die Bundesregierung will deshalb dafür sorgen, dass das schneller geht und heute über einen Zusatz im entsprechenden Gesetz beraten. Und das Bundeskabinett befasst sich mit der Frage, wie Cyberangriffe besser abgewehrt werden können. Bei den letzten russischen Angriffen in der Ukraine ist auch unser ARD-Studio in der Hauptstadt Kiew stark beschädigt worden. Russland spricht in dem Zusammenhang jetzt von einem Kollateralschaden. ARD-Korrespondent Martin Ganzelmeier.
3: Auf einer Pressekonferenz bei den Vereinten Nationen äußerte sich Russlands UN-Botschafter Wassili Nebenzia. Wörtlich sagte Nebenzia, die Angriffe hätten nicht zivilen Einrichtungen in Kiew gegolten, nicht jedoch den Medien. Im Unterschied zu den Streitkräften der Ukraine, so Nebenzia, greife Russland jedoch nie Zivilisten und zivile Ziele bewusst an.
1: Greuther Fürth spielt auch in der nächsten Saison in der zweiten Fußball-Bundesliga. Die Franken schafften den Klassenerhalt durch einen 2:0-Sieg im Relegationsrückspiel gegen Drittligist Rot-Weiß Essen. Das Hinspiel hatte Fürth noch 0:1 verloren. ARD-Sportreporter Edgar Endres.
4: Torjäger Futkoy trifft nach knapp einer halben Stunde zum 1:0 und Kapitän Urgotta kurz nach der Pause zum umjubelten 2:0 mit einem tollen Distanzschuss. Damit sichert sich die Spielvereinigung doch noch den Klassenerhalt. Essen scheitert an einer fahrlässigen Chancenverwertung und muss weiter in der dritten Liga spielen.
1: Rückschlag für die Gießen 46ers in den Halbfinal-Playoffs der zweiten Basketball-Bundesliga. Im dritten Spiel gab es die zweite Niederlage, diesmal 63:91 gegen die Kirchheim Knights. Und das passiert heute noch. Die Wirtschaftsweisen stellen in Berlin ihr Frühjahrsgutachten vor. Beobachter gehen davon aus, dass der Sachverständigenrat seine Konjunkturprognose deutlich senkt. 10 Jahre nach dem Brexit-Referendum in Großbritannien zieht der Finanzplatz Frankfurt Bilanz. Es geht um die Auswirkungen auf Arbeitsplätze und die Rolle der Auslandsbanken. Und die deutsche Fußballnationalmannschaft startet in die WM-Vorbereitung. Heute trifft sich das Team von Bundestrainer Nagelsmann zum ersten Mal in Herzogenaurach. Das waren die Nachrichten.
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5: Als ich heute Morgen auf meinem Fußweg zur Arbeit die Jacke ausgezogen habe, wusste ich schon, es wird nicht kühler. Wolkenlose 15 Grad haben wir aktuell in Gießen. Freundliche 18 sind das schon auf der Wasserkuppe. 20 sogar jetzt in Michelstadt-Vielbrunn. Die Sonne wird genauso auf uns runterknallen. Heute, wie wir das schon aus den letzten Tagen gewöhnt sind, höchstens ein bisschen kühler wird in Nordhessen. Dazu gibt's Höchstwerte von 23 Grad in Bad Karlshafen im Landkreis Kassel, 27 in Kirchhain im Landkreis Marburg-Biedenkopf und bis zu 31 in Büttelborn im Landkreis Groß-Gerau. Und auch die Aussicht auf morgen, den Donnerstag, geht schnell. Es bleibt sonnig und trocken bei 21 bis 29 Grad.
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5: Der Berufsverkehr hält sich im Moment noch angenehm zurück. Nur im Kreis Limburg-Weilburg in Hadamar ist die neue Chaussee zwischen der Straße am Bahnhof und der Hospitalstraße wegen Löscharbeiten an einem Haus in beiden Richtungen gesperrt. Bitte umfahren Sie diesen Bereich möglichst weiträumig und kommen Sie entspannt ans Ziel.
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5: Haben Sie gestern Haus und Garten gehört? Da ging es darum, wie uns die KI beim Renovieren der Wohnung helfen kann. Bei mir vor der Kellerwohnungstür blättert die Farbe der Treppe langsam ab. Jetzt hat mir ChatGPT Glickfliesen empfohlen. Ich vertraue immer noch auf unsere Schwarmintelligenz. Also, falls Sie Tipps für mich haben, senden Sie mir eine WhatsApp an die 069 155 4x4.
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0: 11 nach 6 in HR4. Wir starten in einen weiteren heißen Tag im Mai in Hessen. Und es gibt einige Orte im Land, an denen wir so richtig das Gefühl haben, im Urlaub zu sein bei uns zu Hause. Im Rhein-Main-Gebiet zum Beispiel, klar, am Langener Waldsee. Dort gibt's neben dem klassischen Strandbad auch einen Beachclub. In Frankfurt wird's ein bisschen urbaner. Am City Beach an der Konstablerwache gibt's Sand, Palmen und sogar ein kleines Wasserbecken, um sich zwischendurch abzukühlen mit Skyline-Blick. In Mittelhessen wird sehr vielfältig. In Limburg am Cargo Beach Club gibt Sand, Lichter und fast schon so ein bisschen Mittelmeeratmosphäre. Direkt an der Lahnbrücke, inklusive Cocktails und Musik. Und auch in Nordhessen gibt's Urlaubsfeeling. In Kassel am Bugasee, in der Fuldaaue können wir am Sandstrand liegen oder uns ins Naturschutzgrün zurückziehen. Weiter in Osthessen geht's am Aueweiher in Fulda im Pier 36 eher kulinarisch zu. Ja, Burger, Drinks und neues Strandbar-Feeling. Und ganz im Süden in Südhessen wird's dann fast schon karibisch. Am Raunheimer Waldsee gibt's gleich mehrere Beachclubs wie das Chamäleon am See oder den Pinter Beach mit DJ-Partys, Aquapark, Tretbooten und auch ganz viel Sand. Also egal ob Stadtstrand, See oder Flussufer. Ich wünsche Ihnen einen tollen Sommertag im Mai.
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0: Ein absoluter Lieblingssong. Ganz viele HR4-Hörer läuft jetzt hier bei mir um 6:35. Andy Box, Arrivederci Claire. Mal sehen, ob er diesen Titel auch performt, wenn es am Sonntag bei uns in der ARD endlich wieder losgeht. Mit Immer wieder sonntags. Da ist er nämlich eingeladen, der Andy. Neben Beatrice Egli, Michael Holm, Ramon Rosselli und vielen anderen Stars. Ja, seit 21 Jahren schon präsentiert Stefan Ross die Kultshow im Ersten. Jetzt ist bekannt, 2026 geht die Sendung in die letzte Staffel. Warum er trotzdem positiv bleibt, hat Stefan jetzt in der Talkshow Riverboat erzählt.
1: Ja, natürlich ist es eine Situation, wo keiner damit gerechnet hat. Und vielleicht ist es oft so besser, dass er nicht irgendwie 2 Monate grübelt und dorthin fahre, wo man es erfährt, sondern einfach sagt, puh, harte Nummer jetzt, aber das Schönste ist ja, dass wir wirklich 22 Jahre und immer wieder sonntags gibt es jetzt mittlerweile seit 30 Jahren Leute glücklich machen durften in dieser wunderbaren Zeit. Und ich glaube, das muss man einfach in den Vordergrund stellen. Also wer Unterhaltung macht oder darf, und es ist ja auch keine Selbstverständlichkeit, dass man so lange machen durfte, sage ich, dann kann ich auf eine wunderschöne Zeit zurückdenken und danke an das beste Publikum und treueste Publikum der Welt.
0: 13 Sendungen von Immer wieder sonntags wird es noch geben und bei der ersten dieses Jahr werden Andy und Co. wieder ihr Allerbestes geben.

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2: Jetzt hören wir um 6:30, was heute in unserer Umgebung wichtig wird.
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3: Rasenmähen oder Staubsaugen kann er nicht, dafür Blumen gießen. Ein Roboter zieht am Friedhof Frauenberg in Fulda derzeit viel Aufmerksamkeit auf sich. Seit etwa 3 Wochen ist er jetzt dort im Einsatz und er hat sogar einen Namen, Gießbert. Angeschafft wurde er von Grab- und Landschaftsgärtner Lukas Kümmel. Er erleichtert den Mitarbeitern die Arbeit.
4: Der Wunsch für diese Inbetriebnahme in diesem Jahr wäre, dass wir von 40 Wochenstunden händisch auf 10 bis 15 Wochenständen händisch senken, sodass wir im Schnitt pro Woche ca. 25 Mitarbeiterstunden frei bekommen, wo wir unser vorhandenes Personal dann einfach sinnhafter einsetzen können.
3: Laut Hersteller ist es der erste Gießroboter in ganz Hessen. Daniel Ketner, Fulda.
5: Zur Arbeit im Bergbau gezwungen. Im sogenannten Werra-Fulda-Kali-Revier in Osthessen und Thüringen müssen im Nationalsozialismus tausende Menschen unter Tage schuften. Und anderswo, zum Beispiel in der Landwirtschaft oder in der Rüstungsproduktion. Tun sie es nicht, bekommen sie kein Essen. Oder noch härtere Strafen, bis hin zur Ermordung. Über sie gibt es jetzt eine neue Ausstellung im Werra-Kali-Bergbaumuseum in Heringen. Es geht zum Beispiel um die Mechanismen der Ausbeutung, um den Alltag in Arbeitslagern und welche Rolle die Rassenideologie der Nazis dort gespielt hat. QR-Codes führen zu vertiefenden Infos wie Videos, Bildern oder historischen Unterlagen. Paul Mosbacher, Heringen.
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2: Ach, herrlich, die Sonne ist schon wieder überall am Start. Es wird erneut ein heller, klarer und meist trockener Maitag. Was es dazu heute noch Neues gibt, hat Martin Gutt für uns.
6: Beim Wetter selbst ändert sich hier in Osthessen heute kaum was gegenüber den letzten Tagen. Auch heute scheint die Sonne, wir haben blauen Himmel und es kommen nur wenige Wolken hinzu, die nur stellenweise mal im Laufe des Tages ein bisschen Schatten spenden. Es bleibt weiterhin trocken. Bei der Temperatur ändert sich allerdings schon ein bisschen was, denn ein böiger Wind aus Norden bringt uns ein bisschen frischere Luft heran. 21 bis 27 Grad gibt es noch mit den 27 im Kinzigtal.
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2: 3 Meldungen begleiten uns jetzt schon durch den Morgen. A60 Mainz Richtung Rüsselsheim, zwischen Ginsheim-Gustavsburg und Bischofsheim 2 Kilometer stockender Verkehr. A643 Mainz Richtung Wiesbaden, zwischen dem Dreieck Mainz und dem Schiersteiner Kreuz streckenweise stockend auch hier. Dadurch auch 2 Kilometer stockender Verkehr auf der A60 zwischen Mainz-Finden und dem Dreieck Mainz. Und das betrifft den Kreis Limburg-Weilburg. In Hadamar ist die neue Chaussee zwischen der Straße am Bahnhof und der Hospitalstraße wegen Löscharbeiten an einem Haus in beiden Richtungen gesperrt. Bitte diesen Bereich weiträumig umfahren. Ja, und kaum sage ich 3 Meldungen, kommt hier noch eine 4. rein. Vorsicht bitte auf der A7 Hannover Richtung Kassel. Zwischen Kassel-Ost und dem Kreuz Kassel-Mitte steht ein defekter LKW auf dem rechten und dem mittleren Fahrstreifen. Alles Gute für Ihre Strecke heute.
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2: Eine Stimme mit ganz viel Wiedererkennungswert gibt's jetzt mit Andrea Berg um 6:35. Nach ihrer gefeierten Party-Hits-Emotionen-Tour kehrt sie im Herbst 27 auf die großen Bühnen zurück. Alle Infos zu ihrer neuen, riesigen Arena-Turnier und zu ihrem Halt in Wetzlar finden Sie auf hr4.de.
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0: Die Birds um 20:07. Diese Band gibt es eventuell nur wegen der Schwester des Bassspielers der Gruppe, Chris Hillman. Seine ältere Schwester Susan hat ihn mit 15 zum Folk und zur Countrymusik gebracht. Ah, das sind schon teilweise ganz schön verrückte Geschichten, die wir mit unseren Brüdern und Schwestern teilen. Welches Erlebnis verbinden Sie mit Ihren Geschwistern? Erzählen Sie es in HR4. Marlies Bock aus Wildeck muss da sofort an ihren Bruder Ernst Georg denken.
1: Es war eine wunderschöne Kindheit. Wir haben zusammengehalten. Ich war immer so ein bisschen ängstlich und er hat mich beschützt. Und ich fühlte mich so geborgen und wir haben zusammen gelacht und geweint und getobt. Ich habe so viele Erinnerungen. Wir sind ja auch immer in den Wald gegangen und mit seinen Freunden haben. Und dort wurden so Baumhäuser gebaut. Wir hatten eine Metzgerei früher und da hatten die Eltern sowieso wenig Zeit. Die waren im Geschäft eingebunden, aber wir zwei, wir waren ein Team.
0: Ja, meine Mama hat zu meinen vier Schwestern und mir auch immer gesagt, egal was die Erwachsenen so erzählen, ihr Mädels haltet zusammen. Das hört sich wirklich nach einer ganz besonderen Geschwisterbeziehung an, Marlies. Toll. Und ich freue mich auf noch mehr Bruder- und Schwestergeschichten. Schreiben Sie mir gern über hr4.de. Oder senden Sie wie Marlies eine WhatsApp-Sprachnachricht an die 069 155 4x4.
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0: Ein ganz melancholisches Abschiedslied um 10 vor 7. Die aktuelle Nummer von Jens Buckner.
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0: Es brennt in Hadamar im Kreis Limburg-Weilburg. Was ist passiert, Jürgen?
2: Dort ist die Feuerwehr um 3:45 alarmiert worden wegen eines Dachstuhlbrands in einem Wohnhaus in der Neuen Chaussee. Zum Glück gibt's keine Verletzten. Alle konnten sich rechtzeitig in Sicherheit bringen. Mehr über die Hintergründe kann die Polizei im Moment noch nicht sagen. Die Löscharbeiten laufen. Und wegen des Feuerwehreinsatzes ist die Neue Chaussee in Hadamar in dem Bereich gesperrt. Bitte weiträumig umfahren.
0: Mit dem E-Bike eine Radtour machen? Das macht total Spaß, kann aber auch gefährlich sein. In Kassel gibt es deshalb ein spezielles Training.
2: Für Menschen im besten Alter, damit die sicher und entspannt mit dem E-Bike durch die Gegend düsen können.
0: Und was lernen die Teilnehmer so alles im Fahrsicherheitstraining?
2: Ja, das geht vom Sattel- und Lenker einstellen bis zum richtigen Bremsen und Gefahren erkennen. Ist ja wichtig, ne? Es gibt immer öfter Unfälle mit E-Bikes. Los geht's heute Nachmittag um 14 Uhr am AWO-Seniorenzentrum in Kassel-Niederzweren.
0: Es gibt ja so Tierchen, die keiner wirklich leiden kann. Ja, den Eichen-Prozessionsspinner zum Beispiel. Boah. Jetzt kommt der nächste kleine Fiesling mit kompliziertem Namen.
2: So, jetzt wollen wir mal schauen, ob ich das hinkriege. Schilf-Glasflügel-Zikade heißt das Viech. Sehr gefürchtet bei Gemüsebauern, denn dieser Schädling kann die Kartoffelernte zunichte machen oder auch die Zuckerrüben. Die Zikade aus Südeuropa macht sich unter anderem im Ried breit, überträgt Pflanzenkrankheiten, heißt es vom Hessischen Bauernverband. Ab heute dürfen die Landwirte Insektizide gegen die Zikade einsetzen.
0: Ich habe gerade mal gegoogelt. Ja, die sieht auch echt fies aus.
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1: 7 Uhr. Mutmaßlicher Betrug bei den Fahrdiensten Uber und Bolt in Frankfurt. Verbraucherschützer fordern einheitliche Regeln für soziale Medien. Greuther Fürth bleibt in der zweiten Fußball-Bundesliga. Das Wetter, wieder viel Sonne und 22 bis 32 Grad. Die Nachrichten mit Volker Kinkel. Guten Morgen. Mutmaßlicher Betrug bei den Fahrdiensten Uber und Bolt in Frankfurt. Finanzamt und Sozialkassen sind offenbar um mindestens 4 Millionen Euro gebracht worden. Die Staatsanwaltschaft hat ein Subunternehmen im Visier, das rund 100 Fahrzeuge für die Dienste angemeldet haben soll. HR-Reporter Volker Siefert.
2: Anfang 2025 gab es bei der mutmaßlichen kriminellen Zelle eine Razzia im Rhein-Main-Gebiet. Inzwischen zeigt sich, der Schaden ist größer als gedacht. Nach Angaben der Staatsanwaltschaft Frankfurt wurden rund 450 Fahrer illegal beschäftigt, ohne Anmeldung zur Sozialversicherung. Mindestens 160 Verdächtige sollen zusätzlich beim Jobcenter falsche Angaben gemacht haben, um Leistungen zu beziehen. Gegen Uber und Bolt selbst wird derzeit nicht ermittelt.
1: Wie können Kinder und Jugendliche besser vor sozialen Medien wie TikTok oder Instagram geschützt werden? Immer mehr Länder setzen auf Altersgrenzen. In Deutschland diskutiert die Politik noch. Von Verbraucherschützern kommt jetzt die Forderung nach einheitlichen Regeln in der EU. Theresia Tautz aus der Nachrichtenredaktion.
3: Die Chefin der Verbraucherzentralen Pop hält nichts von einem Flickenteppich. Sie hat den Zeitungen der Neuen Berliner Redaktionsgesellschaft gesagt, wenn jedes Land eigene Regeln mache, sei das nicht zielführend. Besser wäre es, die Bundesregierung würde sich auf EU-Ebene für schärfere Regeln stark machen. In Deutschland setzt die Regierung auf eine unabhängige Kommission. Sie soll Ende Juni ihren Bericht vorlegen. In einem Zwischenbericht heißt es, ein mögliches Social-Media-Verbot allein greife zu kurz.
1: Es fehlen Wohnungen in Deutschland, unter anderem, weil Genehmigungsverfahren zu lange dauern. Die Bundesregierung will deshalb dafür sorgen, dass es schneller geht und heute über einen Zusatz im entsprechenden Gesetz beraten. Und das Bundeskabinett befasst sich mit der Frage, wie Cyberangriffe besser abgewehrt werden können. Zum Auftakt ihres Besuchs in China hat Wirtschaftsministerin Reiche für einen vertrauensvollen und offenen Austausch zwischen Berlin und Peking geworben. In den weiteren Gesprächen dürfte es unter anderem auch um fairere Wettbewerbsbedingungen gehen. Reiche wird auf ihrer China-Reise auch von einer Wirtschaftsdelegation begleitet. Greuther Fürth bleibt in der zweiten Fußball-Bundesliga dank eines 2:0-Erfolgs im Relegationsrückspiel gegen Drittligist Rot-Weiß Essen. Das Hinspiel hatte Fürth noch 0:1 verloren. Rückschlag für die Gießen 46ers in den Halbfinal-Playoffs der zweiten Basketball-Bundesliga. Gießen hat die Partie gegen die Kirchheim Knights aus Baden-Württemberg verloren mit 63:91. Es war die zweite Niederlage im dritten Spiel. Bis zu 5 Spiele gibt es. Wer 3 gewonnen hat, zieht ins Finale ein. Und das passiert heute noch. Die Wirtschaftsweisen stellen in Berlin ihr Frühjahrsgutachten vor. Beobachter gehen davon aus, dass der Sachverständigenrat seine Konjunkturprognose deutlich senkt. Vor dem Landgericht Verden fällt heute möglicherweise das Urteil im Prozess gegen die frühere RAF-Terroristin Daniela Klette. Es geht um bewaffnete Raubüberfälle. Und Runde 2 bei den French Open in Paris. Tennisprofi Alexander Zverev trifft als Favorit aus Tomáš Machač aus Tschechien. Das waren die Nachrichten.
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4: Im Moment ist es überall bei uns sonnig und schon jetzt auch sehr mild. Wie es weitergeht, weiß Martin Gutt.
5: Dieser Mittwoch wird hier im Osten von Hessen wieder hell und klar, voller Sonnenschein, und er bleibt auch durchweg trocken. Er wird halt nur etwas frischer als bisher. Dafür sorgt ein böiger Wind, der jetzt von Norden her so langsam anfängt, stärker zu werden. Der macht die Temperatur erträglicher. 21 bis 27 Grad sind am Nachmittag noch drin, im Kinzigtal wird's am wärmsten. Auch morgen scheint bei uns nach klarer, frischer Nacht die Sonne mit etwas über 20 Grad.
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4: Und zur nächsten Gefahrenmeldung. Ah, die ist gerade, hat sich in Luft aufgelöst. Na, umso besser. Dann gehen wir auf die A7 Hannover Richtung Kassel. Zwischen Kassel-Ost und dem Kreuz Kassel-Mitte 2 Kilometer stockender Verkehr. A60 Mainz Richtung Rüsselsheim. Zwischen Ginsheim-Gustavsburg und Rüsselsheim-Königstetten streckenweise stockend wegen Reinigungsarbeiten auf dem rechten Fahrstreifen. Es werden Glasscherben beseitigt. A643 Mainz Richtung Wiesbaden. Zwischen dem Dreieck Mainz und dem Schierstanner Kreuz streckenweise stockender Verkehr. Dadurch auch 2 Kilometer stockend auf der A60 zwischen Mainz-Finden und dem Dreieck Mainz. A661 Oberursel Richtung Egelsbach. Zwischen dem Bad Homburger Kreuz und dem Preungesheimer Dreieck streckenweise stockender Verkehr. Und das betrifft den Kreis Limburg-Weilburg. Wir haben es bei Jürgen schon gehört. In Hadamar ist die neue Chaussee zwischen der Straße am Bahnhof und der Hospitalstraße wegen Löscharbeiten an einem Haus in beiden Richtungen gesperrt. Bitte umfahren Sie diesen Bereich weiträumig. Und passen Sie gut auf sich auf unterwegs.
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4: Jetzt wird es sportlich bei der Bundespolizei um 6:55. Teams aus ganz Deutschland treten in Hünfeld gegeneinander an. Mit Hindernissen, Köpfchen und einer Menge Teamwork hoffentlich. Wie wir dabei sein können bei dem Spektakel, verrate ich Ihnen nach Juliane Werding und den Village People.
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0: 13 nach 7 in HR4. Und während viele von Ihnen vielleicht gerade noch gemütlich beim Frühstück sitzen, bereiten sich Bundespolizisten aus ganz Deutschland aufs Hürdenüberwinden und auf logisches Denken vor. Was genau passiert bei einem Wettbewerb, den die Bundespolizei Hünfeld ab heute ausrichtet, ist geheim. Und trotzdem können wir zuschauen. Mal gucken, ob uns Jürgen Lackner von der Bundespolizei schon ein bisschen was verraten kann.
1: Also wir haben ja hier aus dem gesamten Bundesgebiet von Bund und Ländern Teams vor Ort, also 20 hochspezialisierte Polizeiteams von Bund und Ländern. Die werden an 10 Stationen dementsprechend ihre anspruchsvollen Aufgaben absolvieren. Dort geht es insgesamt um Teamfähigkeit, Kommunikationsfähigkeit, Zielgenauigkeit, Belastbarkeit, taktisches Geschick und Sonstiges. Das Ganze findet natürlich jetzt für die Beamten selbst unter abwechslungsreichen, ungewohnten Örtlichkeiten statt und fordert sie heraus für zukünftige Einsätze.
0: Okay, Teamfähigkeit, Zielgenauigkeit, klingt alles schon mal sehr wichtig. Und jetzt aber bitte ein Beispiel.
1: Ja, es kann durchaus sein, dass sie auch manchmal Aufgaben lösen müssen. Konzentrationsfähigkeit auf dem Weg, zum Beispiel während des Schießens, unter anderem noch andere Aufgaben lösen. Vielleicht Matheaufgaben, logisches Denken ist da gefragt. Teamfähigkeit, also sind alles so Sachen, die ein Zusammenspiel des Teams, um den Stationen eben mit den meisten Punkten zu erfüllen und dementsprechend auch zu gewinnen.
0: Ja, ich sehe schon, Jürgen Lackner will noch nicht allzu viel verraten. Also müssen wir einfach selbst mal hin. Den Auftakt gibt's heute auf der Wasserkuppe. Morgen sind sie dann in Hünfeld.
1: In Hünfeld, wenn die Station absolviert sind, ist dann abends gegen 17 Uhr der sogenannte Massenstart. Und dieser Massenstart findet dann statt im Haselgrund. Da sind auch einige Übungen zu absolvieren. Das Ganze führt dann durch die Stadt am Rathaus vorbei, hoch zum Rössberg an diesem Turm, diesen Aussichtsturm an der Via Regia. Und dann ist der Zieleinlauf bei der Bundespolizei in Hünfeld für jede Mannschaft.
0: Also das ist doch herrlich. Die Bundespolizisten erbringen Höchstleistungen. Und wir gucken ganz gemütlich zu, oder? Morgen ab 17 Uhr in Hünfeld.
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0: Cliff Richard um 20 nach 7. Ja, und nicht nur die Briten haben ihre Musiklegenden.
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5: Hier sind um gleich 7:30 die Themen, die heute früh bei uns im Fokus stehen.
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6: Padeltennis ist eine beliebte Trendsportart. Das zeigt sich auch in Fulda und Umgebung. Seit vorigem Sommer gibt es 3 Freiplätze beim Tennisverein Grün-Weiß Fulda für diese Mischung aus Tennis und Squash. Nun hat die erste Padelhalle in Osthessen aufgemacht. Im Gewerbegebiet Eichenzell-Welkers betreibt Jonas Mills als kommerzieller Anbieter das sogenannte Padelzentrum Fulda. Die 4 Plätze sind bereits bespielbar, auch wenn die offizielle Eröffnung mit Party erst am 27. Juni steigt. Für Mills war es ein langer Weg. Er hatte juristischen Ärger bei der Planung und Umsetzung. Aufbauhelfer für die Courts waren auch nicht leicht verfügbar. Nun kann aber gespielt werden. Täglich von 9 bis 22 Uhr. Jörn Perske, Eichenzell.
7: Rasenmähen oder Staubsaugen kann er nicht, dafür Blumen gießen. Ein Roboter zieht am Friedhof Frauenberg in Fulda derzeit viel Aufmerksamkeit auf sich. Seit etwa 3 Wochen ist er jetzt dort im Einsatz und er hat sogar einen Namen. Gießbert. Angeschafft wurde er von Grab- und Landschaftsgärtner Lukas Kümmel. Er erleichtert den Mitarbeitern die Arbeit.
8: Der Wunsch für diese Betriebnahme in diesem Jahr wäre, dass wir von 40 Wochenstunden händisch auf 10 bis 15 Wochenstunden händisch senken, sodass wir im Schnitt pro Woche ca. 25 Mitarbeiterstunden frei bekommen, wo wir unser vorhandenes Personal dann einfach sinnhafter einsetzen können.
7: Laut Hersteller ist es der erste Gießroboter in ganz Hessen. Daniel Kietner, Fulda.
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5: Überall setzt sich die Sonne durch. Ein heller, freundlicher und überwiegend trockener Maitag steht uns mal wieder bevor. Die aktuellen Infos hat Martin Gutt für uns.
9: Beim Wetter selbst ändert sich hier in Osthessen heute kaum was gegenüber den letzten Tagen. Auch heute scheint die Sonne, wir haben blauen Himmel und es kommen nur wenige Wolken hinzu, die nur stellenweise mal im Laufe des Tages ein bisschen Schatten spenden. Es bleibt weiterhin trocken. Bei der Temperatur ändert sich allerdings schon ein bisschen was, denn ein böiger Wind aus Norden bringt uns ein bisschen frischere Luft heran. 21 bis 27 Grad gibt es noch mit den 27 im Kinzigtal.
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5: Eine Meldung kommt von der A3 Würzburg Richtung Frankfurt in Höhe der Anschlussstelle Hanau. 2 Kilometer stockender Verkehr wegen eines defekten LKW auf dem rechten Fahrstreifen. A5 Kassel Richtung Frankfurt zwischen Friedberg und dem Bad Homburger Kreuz. 4 Kilometer Stau nach einem Unfall mit mehreren Fahrzeugen auf den beiden rechten Fahrstreifen. A60 Mainz Richtung Rüsselsheim zwischen Mainz-Weisenau und Bischofsheim 5 Kilometer Stau wegen Reinigungsarbeiten auf dem rechten Fahrstreifen. Es werden Glasscherben beseitigt. A643 Mainz Richtung Wiesbaden zwischen dem Dreieck Mainz und dem Schierstanner Kreuz 6 Kilometer stockender Verkehr, dadurch auch 2 Kilometer stockend auf der A60 zwischen Mainz-Finden und dem Dreieck Mainz. A661 Oberursel Richtung Egelsbach zwischen dem Bad Homburger Kreuz und dem Preungesheimer Dreieck streckenweise stockender Verkehr. Und das betrifft weiterhin den Kreis Limburg-Weilburg. In Hadamar ist die neue Chaussee zwischen der Straße am Bahnhof und der Hospitalstraße wegen Löscharbeiten an einem Haus in beiden Richtungen gesperrt. Bitte diesen Bereich weiträumig umfahren. Gute Fahrt weiterhin.
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5: Es geht weiter gemeinsam durch diesen Mittwochmorgen. Jetzt mit Bernhard Brink um 7:45. Genau in einem Jahr feiert er ein ganz besonderes Doppeljubiläum. Am 17. Mai hat er seinen 75. Geburtstag und er begeht gleichzeitig sein 55-jähriges Bühnenjubiläum. Hier ist Vergiss mein Herz nicht, wenn du gehst.
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0: Don McLean um 20 vor 8. Und von Amerika geht's direkt wieder zu uns nach Hause. Hier ist es doch immer noch am schönsten, oder?
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0: Frank Sinatra um 13 vor 8. Er ist eine ganz große Inspiration für auch Musik-Newcomer in diesen Tagen.
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0: Fit für die Feuerwehr, darum geht es bei einem Projekt an den beruflichen Schulen in Kirchhain im Kreis Marburg-Biedenkopf, Jürgen.
2: In einem Wahlpflichtkurs machen die Schüler den Grundlehrgang für die Freiwillige Feuerwehr. Also die trainieren das Retten von Menschen aus einem Haus, lernen die wichtigsten Knoten und natürlich Löschübungen.
0: Das Projekt läuft so gut, dass es sich bis nach Wiesbaden rumgesprochen hat. Ne?
2: Bildungsminister Armin Schwarz besucht heute die beruflichen Schulen in Kirchhain. Der guckt sich dann die Feuerwehrausbildung mal an und vielleicht gibt es das Projekt ja bald öfter an anderen hessischen Schulen.
0: Ein dunkles Kapitel schlagen Sie jetzt auf im Kali-Bergbaumuseum in Heringen an der Werra in der neuen Sonderausstellung zum Thema Zwangsarbeit.
2: Die Ausstellung zeigt, wie tausende Menschen während der NS-Zeit im Werra-Kali-Revier schuften mussten. Im Bergbau, in der Industrie und in der Landwirtschaft. Und die Ausstellung ist interaktiv, das heißt, die Besucher können sich mit Videos und Fotos informieren, Zeitzeugenberichte hören. Die Wanderausstellung Zwangsarbeit in der Werra im Kali-Museum geht noch bis Ende des Jahres.
0: Da könnten Sie ja eigentlich mal ein Ständchen tröten. Von Kali geht's zu Kaya, Elefantenbaby Kaya. Eigentlich mal ein Ständchen tröten. Von Kali geht's zu Kaya, Elefantenbaby Kaya aus dem Opel Zoo in Kronberg wird heute ein Jahr alt.
2: Und

0: Eine aktuelle Gefahrenmeldung aus dem HR4-Verkehrszentrum. Vorsicht Autofahrer im Kreis Limburg-Weilburg. Auf der L3448 befindet sich zwischen Dern und Eschhofen ein Schaf auf der Fahrbahn. Gute Fahrt allen unterwegs.
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1: 8 Uhr. Bundesregierung plant mehr Schutz vor Cyberangriffen. Mutmaßlicher Betrug bei den Fahrdiensten Uber und Bolt in Frankfurt. Greuther Fürth bleibt in der zweiten Fußball-Bundesliga. Das Wetter, wieder viel Sonne, 22 bis 32 Grad. Die Nachrichten mit Volker Kinkel, guten Morgen. Mehr Wohnungsbau in Deutschland, das ist das Ziel der Bundesregierung. Helfen soll dabei die Reform des Baugesetzbuches, über die das Kabinett am Vormittag abstimmt. Außerdem will die Regierung die Abwehr gegen Cyberattacken verbessern. ARD-Hauptstadtkorrespondentin Birte Sönnigsen.
2: Innenminister Alexander Dobrindt will den Sicherheitsbehörden mehr Möglichkeiten geben, gegen Cyberkriminelle vorzugehen. Die Bundespolizei, das Bundesamt für Sicherheit in der Informationstechnik und das Bundeskriminalamt sollen Angriffe in Zukunft nicht nur erkennen, sondern auch eingreifen können, indem sie zum Beispiel die Computer der Hacker stilllegen oder Daten umleiten oder löschen dürfen.
1: In Frankfurt ermittelt die Staatsanwaltschaft weiter wegen möglichen Betrugs und Schwarzarbeit bei den Fahrdiensten Uber und Bolt. Jetzt zeigt sich, der Schaden ist wohl größer als gedacht. Finanzamt und Sozialkassen sollen um mindestens 4 Millionen Euro gebracht worden sein. Es geht um eine Gruppe, die als Subunternehmen rund 100 Autos bei Uber und Bolt angemeldet hatte. Rund 450 Fahrer sollen schwarz bezahlt worden sein. Verbraucherschützer fordern EU-weite Regeln für soziale Medien. Die Chefin der Verbraucherzentralen POP hat den Zeitungen der neuen Berliner Redaktionsgesellschaft gesagt, ein Flickenteppich aus nationalen Regelungen sei nicht zielführend. In Deutschland soll eine Expertenkommission Vorschläge zum Jugendschutz machen. Wie geht es Schülerinnen und Schülern in Hessen? Welche Probleme haben sie und wo läuft es im Schulalltag nicht rund? Dazu hat die Hessische Landesschülervertretung eine Online-Umfrage gestartet. HR-Reporterin Alicia Lindhoff.
3: Wer seine Stimme und seine Anliegen einbringen will, hat noch bis zum 3. Juni die Chance teilzunehmen. Den Link gibt's auf der Seite lsv-hessen.de. Über die Sommerferien wird die Umfrage von einem wissenschaftlichen Institut ausgewertet. Die Ergebnisse gibt's dann voraussichtlich im August. Die LSV ist die Lobby für alle 840.000 hessischen Schülerinnen und Schüler.
1: Greuther Fürth spielt auch in der neuen Saison in der zweiten Fußball-Bundesliga. Die Franken schafften den Klassenerhalt durch einen 2:0-Sieg im Relegationsrückspiel gegen Drittligist Rot-Weiß Essen. Das Hinspiel hatte Fürth noch 0:1 verloren. AD-Sportreporter Edgar Endres.
4: Torjäger Futkoy trifft nach knapp einer halben Stunde zum 1:0 und Kapitän Urgotta kurz nach der Pause zum umjubelten 2:0 mit einem tollen Distanzschuss. Damit sichert sich die Spielvereinigung doch noch den Klassenerhalt. Essen scheitert an einer fahrlässigen Chancenverwertung und muss weiter in der dritten Liga spielen.
1: Rückschlag für die Gießen 46ers in den Halbfinal-Playoffs der zweiten Basketball-Bundesliga. Im dritten Spiel gab es die zweite Niederlage, diesmal 63:91 gegen die Kirchheim Knights. Und das passiert heute noch. Die Wirtschaftsweisen stellen in Berlin ihr Frühjahrsgutachten vor. Beobachter gehen davon aus, dass der Sachverständigenrat seine Konjunkturprognose deutlich senkt. 10 Jahre nach dem Brexit-Referendum in Großbritannien zieht der Finanzplatz Frankfurt Bilanz. Es geht um die Auswirkungen auf Arbeitsplätze und die Rolle der Auslandsbanken. Und die deutsche Fußballnationalmannschaft startet in die WM-Vorbereitung. Heute trifft sich das Team von Bundestrainer Nagelsmann zum ersten Mal in Herzogenaurach. Das waren die Nachrichten.
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5: Überall im Land scheint die Sonne und es ist schon jetzt richtig mild draußen. Wie sich das Wetter entwickelt, hat Martin Gutt für uns im Blick.
6: Dieser Mittwoch wird hier im Osten von Hessen wieder hell und klar, voller Sonnenschein, und er bleibt auch durchweg trocken. Er wird halt nur etwas frischer als bisher. Dafür sorgt ein böiger Wind, der jetzt von Norden her so langsam anfängt, stärker zu werden. Der macht die Temperatur erträglicher. 21 bis 27 Grad sind am Nachmittag noch drin, im Kinzigtal wird's am wärmsten. Auch morgen scheint bei uns nach klarer, frischer Nacht die Sonne mit etwas über 20 Grad.
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5: Bitte im Moment besonders vorsichtig unterwegs sein. Auf der B457 Gießen-Nidda zwischen Gießen und der A5 Anschlussstelle Fernwald befindet sich eine Entenfamilie auf der Fahrbahn. Vorsicht im Kreis Limburg-Weilburg weiterhin. Auf der L3448 befindet sich immer noch zwischen Dern und Erschofen ein Schaf auf der Fahrbahn. A3 Würzburg Richtung Frankfurt. Zwischen Seligenstadt und Obertshausen 5 Kilometer Stau nach einem Unfall mit einem LKW und einem PKW auf dem rechten Fahrstreifen. A5 Kassel Richtung Frankfurt zwischen Friedberg und dem Bad Homburger Kreuz. 8 Kilometer Stau nach einem Unfall mit mehreren Fahrzeugen auf den beiden rechten Fahrstreifen. Der HR4 Staurechner berechnet eine Verzögerung von 35 bis 45 Minuten. A60 Mainz Richtung Rüsselsheim. Zwischen Mainz-Hechtsheim Ost und Rüsselsheim Mitte 9 Kilometer Stau wegen Reinigungsarbeiten auf dem rechten Fahrstreifen. Es werden Glasscherben beseitigt. A643 Mainz Richtung Wiesbaden. Zwischen dem Dreieck Mainz und dem Schiersteiner Kreuz 6 Kilometer Stau und stockender Verkehr. Dadurch auch 4 Kilometer Stau und stockend auf der A60 zwischen Mainz-Lerchenberg und dem Dreieck Mainz. 2 Meldungen habe ich noch. Auf der B426 höchst im Odenwald-Gernsheim ist der Lohbergtunnel wegen Reparaturarbeiten in beiden Richtungen gesperrt. Dadurch in Richtung Gernsheim 3 Kilometer Stau. Bitte umfahren Sie diesen Bereich weiträumig. Und nochmal der Hinweis zum Kreis Limburg-Weilburg. In Hadamar ist die neue Chaussee zwischen der Straße am Bahnhof und der Hospitalstraße wegen Löscharbeiten an einem Haus in beiden Richtungen gesperrt. Bitte auch diesen Bereich weiträumig umfahren. Kommen Sie sicher und möglichst stressfrei weiter.
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5: Und der nächste Song bleibt Ihnen garantiert im Kopf heute. Howard Carpendale jetzt um 6 nach 8. Das ist sein Titel Hi. In der Zeitlos-Version.
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0: was hab ich mit meinen vier Schwestern dazu getanzt. Mama Mia. Um 7:45. Sie bestimmt auch, wenn Sie Geschwister haben, oder? Eine total rührende Geschichte zum Schwesterdasein haben wir vorhin von hr4-Hörerin Marlies gehört. Und Geschwister waren und sind ja auch immer guter Stoff für Geschichten und Filme. Conny Strack aus dem hr4-Team hat bei ihrer Recherche einige berühmte Geschwister gefunden. Ja, zum Beispiel
1: Luke und Leia.
2: Aus der Star-Wars-Saga spürten sofort eine starke Verbindung, als sie sich zum ersten Mal gesehen haben. Nein, das war nicht direkt nach der Geburt, da waren sie schon erwachsen, denn als Kinder wurden sie getrennt, um sie vor den bösen Mächten des dunklen Imperiums zu verstecken.
3: Du bist meine Schwester, Leia.
2: Übrigens wäre aus Luke und Leia fast kein berühmtes Geschwisterpaar geworden, denn die Idee, sie zu Bruder und Schwester zu machen, soll erst während der Filmproduktion entstanden sein.
1: Honey und Nanny
2: sind Zwillinge und Romanfiguren der britischen Schriftstellerin Annette Blyton. Die Schwestern leben auf einem Mädcheninternat, in dem sich auch die meisten Geschichten abspielen.
4: Schokoladeneis.
5: Oh, wie schön, dass wir wieder in Lindenhof sind.
2: Honey und Nannys erste Abenteuer stammen aus dem Jahr 1941. Bis heute sind die Zwillingsschwestern vor allem bei Mädchen sehr beliebt.
1: John Boy, Jason, Mary Ellen, Benjamin, Aaron, Jim Bob und Elizabeth.
2: Ach ja, die Waltons-Geschwister. In den Bergen von Virginia in den USA erlebten sie so einiges und standen in ihrer Vorabendserie immer füreinander ein. Allen voran der Älteste, John Boy, aus dessen Sicht die Geschichten der sieben Geschwister erzählt werden. Und wir alle erinnern uns doch gerne an die fast immer gleiche Schlussszene.
6: John Boy?
7: Was willst du denn, Elizabeth?
6: Schläfst du schon?
7: Noch nicht.
6: Gute Nacht, Jim Bob.
8: Gute Nacht,
9: John Boy.
10: Gute Nacht, Jim Bob.
1: Einfach gut drauf. 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

0: 20 nach 8. Wir starten in einen weiteren heißen Maitag in HR4. Bei Temperaturen über 30 Grad ist es gestern einer Straße im Odenwald auch zu viel geworden. Der Asphalt auf dem Helmertweg in Bad Königzell ist aufgeplatzt. HR4-Reporterin Zoe Bünning, warum ist sowas ausgerechnet mit diesem Helmertweg passiert?
1: Ja, der Helmertweg, der liegt mitten auf der Ortsdurchfahrt in Zell und das ist ja aktuell die Umleitungsstrecke wegen der gesprengten Zeller Brücke. Das heißt, da ist einfach extrem viel Verkehr auf der Straße gewesen im vergangenen Jahr und erst im Herbst musste die Straßenoberfläche saniert werden und jetzt übers Pfingstwochenende, da hatte sich durch die ganze Hitze die Bitumenschicht vom Asphalt gelöst und ein Bindemittel sollte das Ganze dann wieder kitten. Das hat allerdings für ziemlich viel Ärger bei den Anwohnern gesorgt.
0: Warum sind die Anwohner sauer?
1: Ja, die Behörden hatten ein Bindemittel verteilt und das hat sich wie Sahara-Staub auf die Autos und auch auf die Grundstücke gelegt.
0: Oh nee.
1: Und das lässt sich auch nicht so einfach mit Wasser wegspülen. Das haben die Behörden nämlich versucht und dabei ist dann so eine ölige Schlammschicht entstanden. Also wirklich Chaos. Das sieht aus, als ob da ein Tanklaster Öl verloren hat. Ja, und der Bürgermeister, der hat den Anwohnern sogar schon Gutscheine für die Waschanlage versprochen. Aber ich befürchte, mit einmal durchfahren ist es da nicht getan.
0: Aber so einen Gutschein könnte ich auch gebrauchen, ganz ohne Bindemittel. Jetzt liefen gestern den ganzen Tag Reinigungsarbeiten. Eigentlich sollte die Strecke auch wieder frei sein, ist sie jetzt aber doch nicht.
1: Genau. Ja, die Sonne, die hat ja die letzten Tage extrem von oben runter gebrutzelt. Keine einzige Wolke am Himmel. Und da erhitzt sich der Asphalt dann so stark, da hilft dann wohl auch kein Bindemittel mehr. Ich habe eben mit einem Sprecher von Hessen Mobil telefoniert. Es sind große Brocken aus dem Asphalt gebrochen. Ja, und deshalb hat die Stadt dann gestern Nachmittag entschieden, die Straße komplett zu sperren. Morgen soll es dann nochmal einen Termin mit der Stadt und Hessen Mobil geben, wie es jetzt weitergeht. Alle Autofahrer, die brauchen jetzt aber gute Nerven und müssen über die zweite Umleitung im Brombachtal ausweichen. Also Stau ist da quasi vorprogrammiert.
0: Die Ortsdurchfahrt von Bad Königzell ist aktuell gesperrt, weil der Asphalt aufgeplatzt ist unter der sengenden Sonne. Danke für die Infos, Zoe Bünning.
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1: Um 8:30, der Blick in die Region mit den aktuellen Nachrichten vom Morgen.
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3: Jetzt geht's mächtig rund in Osthessen beim Bundespolizeiwettkampf. Spezialeinheiten der Bundespolizei aus ganz Deutschland messen sich. Heute am späten Nachmittag geht's los auf der Wasserkuppe. Wer sich das anschauen will, kommt hoch auf Hessens höchsten Berg oder fährt zum Guggeisee. Haupttag ist dann Donnerstag, da kommen spektakuläre, aber noch geheime Aufgaben auf die Polizisten zu. Gute Plätze zum Schauen morgen sind am Vordersee an Point Alpha oder an der Hessentagsbrücke in Bad Hersfeld. Und in Hünfeld morgen Abend beim Ausrichter der Bundespolizei. Da starten dann alle Teams um 17 Uhr am Haselsee. Dann geht's durch die Innenstadt. Hermann Diehl, Hünfeld.
4: Padeltennis ist eine beliebte Trendsportart. Das zeigt sich auch in Fulda und Umgebung. Seit vorigem Sommer gibt es 3 Freiplätze beim Tennisverein Grün-Weiß Fulda für diese Mischung aus Tennis und Squash. Nun hat die erste Padelhalle in Osthessen aufgemacht. Im Gewerbegebiet Eichenzell-Welkers betreibt Jonas Mills als kommerzieller Anbieter das sogenannte Padelzentrum Fulda. Die 4 Plätze sind bereits bespielbar, auch wenn die offizielle Eröffnung mit Party erst am 27. Juni steigt. Für Mills war es ein langer Weg. Er hatte juristischen Ärger bei der Planung und Umsetzung. Aufbauhelfer für die Courts waren auch nicht leicht verfügbar. Nun kann aber gespielt werden. Täglich von 9 bis 22 Uhr. Jörn Perske, Eichenzell.
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1: Die Sonne zeigt sich schon wieder überall. Der Tag startet hell und klar. Es bleibt meistens trocken an diesem Maitag, Martin Gutt.
5: Beim Wetter selbst ändert sich hier in Osthessen heute kaum was gegenüber den letzten Tagen. Auch heute scheint die Sonne, wir haben blauen Himmel und es kommen nur wenige Wolken hinzu, die nur stellenweise mal im Laufe des Tages ein bisschen Schatten spenden. Es bleibt weiterhin trocken. Bei der Temperatur ändert sich allerdings schon ein bisschen was, denn ein böiger Wind aus Norden bringt uns ein bisschen frischere Luft heran. 21 bis 27 Grad gibt es noch mit den 27 im Kinzigtal.
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1: A3 Würzburg Richtung Frankfurt. Zwischen Seligenstadt und Oberzhausen 5 Kilometer Stau an einer geräumten Unfallstelle. A3 Frankfurt Richtung Köln. Zwischen Bad Camberg und Limburg Süd 2 Kilometer Stau wegen einer Tagesbaustelle. Es ist nur der linke Fahrstreifen frei. A5 Kassel Richtung Frankfurt. Zwischen Obermörlen und dem Bad Homburger Kreuz 12 Kilometer Stau nach einem Unfall mit mehreren Fahrzeugen auf den beiden rechten Fahrstreifen. Der HR4 Staurechner berechnet eine Verzögerung von 40 bis 50 Minuten. A60 Mainz Richtung Rüsselsheim. Zwischen Mainz-Hechtsheim-Ost und Rüsselsheim-Königstetten 12 Kilometer Stau und stockender Verkehr wegen Reinigungsarbeiten auf dem rechten Fahrstreifen. Es werden Glasscherben beseitigt. A643 Mainz Richtung Wiesbaden. Zwischen dem Dreieck Mainz und dem Schierstanner Kreuz 6 Kilometer Stau und stockender Verkehr. Außerdem in Höhe Mainz-Gonsenheim ein Unfall mit 2 Pkw. Dadurch auch 5 Kilometer Stau und stockend auf der A60 zwischen dem Kreuz Mainz-Süd und dem Dreieck Mainz. A661 Egelsbach Richtung Oberursel. Zwischen Offenbach-Taunusring und Frankfurt-Friedberger Landstraße 5 Kilometer Stau und stockender Verkehr wegen einer Tagesbaustelle auf dem rechten Fahrstreifen. Und 2 habe ich noch, A661 Oberursel Richtung Egelsbach. Zwischen dem Bad Homburger Kreuz und dem Preungesheimer Dreieck streckenweise stockender Verkehr. Letzte Meldung für den Kreis Limburg-Weilburg. In Hadamar ist die neue Chaussee zwischen der Straße am Bahnhof und der Hospitalstraße immer noch wegen Löscharbeiten an einem Haus in beiden Richtungen gesperrt. Anwohner in Hadamar werden gebeten, so wenig Wasser wie möglich zu verbrauchen. Der Wasservorrat wird dringend für die weiter andauernden Löscharbeiten benötigt. Anwohner in den Bereichen Niederzeuzheim, Thalheim und Frickhofen werden gebeten, Fenster und Türen geschlossen zu halten.
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1: 9:35 am Mittwoch. Und manchmal sind es genau die Geschichten, die unter die Haut gehen, die einem zeigen, was plötzlich wieder möglich wird. Nach Francine Jordi und Toni Christie erzähle ich Ihnen von einem Jungen aus der Wetterau, für den ein ganz normaler Tag auf dem Spielplatz wegen einer schweren Krankheit lange alles andere als selbstverständlich gewesen ist.
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0: Francine Jordis Mutmacher-Song in HR4 um 20 vor 9. Und jetzt habe ich eine Geschichte für Sie, die Mut macht. Der vierjährige Julius aus der Wetterau spielt auf dem Spielplatz und tobt herum. Gut, das ist erstmal nichts Besonderes für einen Vierjährigen. Für Julius ist das aber das größte Glück der Welt. Er ist schwer krank gewesen, hatte einen Immundefekt. Ohne Stammzellenspende wäre er gestorben. Für diese Therapie sind sie extra nach England gefahren, erinnert sich Mama Franziska.
1: Julius hat dann eine Chemotherapie über eine Woche bekommen, wo sein Immunsystem auf Null runtergefahren wurde. Und dann direkt nach einer Woche hat er schon die neuen Stammzellen bekommen.
0: 3 Monate ist die Familie in England gewesen dafür. Und die Therapie hat angeschlagen. Diese Erleichterung der Eltern können wir uns wahrscheinlich gar nicht vorstellen.
1: Man sagt, er ist von der Krankheit geheilt.
2: Ja, also Prognose laut Ärztin ist Kind sein jetzt einfach. Ja, er soll sein Leben genießen und das bis ins Erwachsenenalter hin.
0: Das wünsche ich ihm ganz doll. Heute geht der kleine Julius in den Kindergarten. Auch das wäre vor 2 Jahren undenkbar gewesen.

0: Bobby Wie um 8:15.
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0: Auf eine Tasse Kaffee mit einem echten Polizisten treffen und mal über Alltagssorgen reden. Das geht heute auf dem Schlossplatz in Wiesbaden, Jürgen.
2: Das Polizeipräsidium Westhessen lädt ein zur Aktion Coffee with a Cop, also Kaffee mit einem Polizisten. Auf dem Wiesbadener Wochenmarkt stehen mehrere Beamte bereit und wollen einfach mal locker mit den Marktbesuchern ins Gespräch kommen.
0: Das ist ja echt ein tolles Angebot. Einfach mal entspannt reden und Fragen stellen, ne?
2: Ja, dabei kann es um Themen gehen wie Trickbetrug oder Sicherheit im Straßenverkehr, alles Mögliche. Die Aktion in Wiesbaden geht heute von 10 bis 12 Uhr.
0: Seit Jahren wird die evangelische Stadtkirche in Fritzlar im Schwalm-Eder-Kreis saniert. Heute ist ein großer Tag.
2: Der frisch restaurierte goldene Wetterhahn wird auf die Turmspitze gesetzt. Gleich um 9:30 ist es soweit. Dazu spielt der Posaunenchor und es gibt eine kurze Andacht. Dann befestigt der Schmied den Wetterhahn wieder auf dem Turm.
0: Das Wetter ist voll im Sommermodus. In Schauenburg und am Frankfurter Flughafen hat das Thermometer gestern 32 Grad angezeigt. Auch die Nacht war sehr mild mit 13 Grad in Schauenburg und 14 in Frankfurt.
2: Alles, was fehlt, ist Regen. Den hatten wir mal wieder nicht. Von Schauenburg über Gießen bis Viehbrunn alles trocken.
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12: 9 Uhr. Bundesregierung will Wohnungsbau beschleunigen. Mutmaßlicher Betrug bei den Fahrdiensten Uber und Bolt in Frankfurt. Asphalt auf Ausweichstrecke im Odenwald aufgeweicht. Das Wetter, wieder viel Sonne, 22 bis 32 Grad. Die Nachrichten mit Volker Kinkel. Guten Morgen. Mit einer neuen Regelung will die Bundesregierung die Trendwende beim Wohnungsbau schaffen. Denn zuletzt war die Zahl der neu gebauten Wohnungen auf den niedrigsten Stand seit 10 Jahren gesunken. Heute berät das Bundeskabinett über die Reform des Baugesetzbuches. ARD-Hauptstadtkorrespondentin Dagmar Pepping.
13: Mehr Tempo, weniger Bürokratie verspricht Bauministerin Huberts von der SPD. Eine Stellschraube dafür: Kommunen mit einem angespannten Wohnungsmarkt können künftig ein überragendes öffentliches Interesse am Wohnungsbau erklären. Das bedeutet, gibt es einen Konflikt um Raum, hätte der Wohnungsbau Vorrang vor beispielsweise Denkmal oder Naturschutz. Außerdem sieht die Reform vor, dass häufig als bisher auf eine Umweltprüfung verzichtet werden kann.
12: In Frankfurt ermittelt die Staatsanwaltschaft weiter wegen möglichen Betrugs und Schwarzarbeit bei den Fahrdiensten Uber und Bolt. Jetzt zeigt sich, der Schaden ist wohl größer als gedacht. Finanzamt und Sozialkassen sollen um mindestens 4 Millionen Euro gebracht worden sein. Es geht um eine Gruppe, die als Subunternehmen rund 100 Autos bei Uber und Bolt angemeldet hatten. Rund 450 Fahrer sollen schwarz bezahlt worden sein. Wie können Kinder und Jugendliche besser vor sozialen Medien wie TikTok oder Instagram geschützt werden? Immer mehr Länder setzen auf Altersgrenzen. In Deutschland diskutiert die Politik noch. Von Verbraucherschützern kommt jetzt die Forderung nach einheitlichen Regeln in der EU. Theresia Tautz aus der Nachrichtenredaktion.
14: Die Chefin der Verbraucherzentralen Pop hält nichts von einem Flickenteppich. Sie hat den Zeitungen der Neuen Berliner Redaktionsgesellschaft gesagt, wenn jedes Land eigene Regeln mache, sei das nicht zielführend. Besser wäre es, die Bundesregierung würde sich auf EU-Ebene für schärfere Regeln stark machen. In Deutschland setzt die Regierung auf eine unabhängige Kommission. Sie soll Ende Juni ihren Bericht vorlegen. In einem Zwischenbericht heißt es, ein mögliches Social-Media-Verbot allein greife zu kurz.
12: Wirtschaftsministerin Reiche in China. Zum Auftakt ihres Besuchs hat sie für einen vertrauensvollen und offenen Austausch geworben. In den weiteren Gesprächen dürfte es unter anderem um fairere Wettbewerbsbedingungen gehen. Im Odenwald müssen viele Autofahrer einen weiteren Umweg nehmen. Nachdem die Zeller Brücke auf der B45 gesprengt werden musste, ist jetzt auch eine Ausweichstrecke dicht. HR-Reporterin Zoe Bünning.
15: Der Helmertweg in Zell ist gesperrt. Durch die Hitze hat sich stellenweise der Asphalt gelöst. Die Behörden hatten versucht, das noch zu verhindern und am Wochenende ein Bindemittel verteilt. Das hat für einen gelbbraunen Staubfilm gesorgt, der sich über die Straße, Grundstücke und Autos gelegt hatte. Der sollte mit Wasser weggespült werden. So entstand ein öliger Schlammfilm. Auf Social Media haben viele Anwohner jetzt ihrem Ärger Luft gemacht. Der Bürgermeister hat deshalb Gutscheine für die Autowaschanlage versprochen.
12: Und das passiert heute noch. Die Wirtschaftsweisen stellen in Berlin ihr Frühjahrsgutachten vor. Beobachter gehen davon aus, dass der Sachverständigenrat seine Konjunkturprognose deutlich senkt. Vor dem Landgericht Verden fällt heute möglicherweise das Urteil im Prozess gegen die frühere RAF-Terroristin Daniela Klette. Es geht um bewaffnete Raubüberfälle. Und Runde 2 bei den French Open in Paris. Tennisprofi Alexander Zverev trifft als Favorit auf Tomáš Macháč aus Tschechien. Das waren die Nachrichten.
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16: Aktuell zeigt sich das Wetter überall bei uns sonnig. Dazu ist es schon jetzt angenehm mild. Wie es weitergeht, weiß Martin Gutt.
17: Dieser Mittwoch wird hier im Osten von Hessen wieder hell und klar, voller Sonnenschein, und der bleibt auch durchweg trocken. Er wird halt nur etwas frischer als bisher. Dafür sorgt ein böiger Wind, der jetzt von Norden her so langsam anfängt, stärker zu werden. Der macht die Temperatur erträglicher. 21 bis 27 Grad sind am Nachmittag noch drin, im Kinzigtal wird es am wärmsten. Auch morgen scheint bei uns nach klarer, frischer Nacht die Sonne mit etwas über 20 Grad.
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16: Auf der A5 Darmstadt Richtung Kassel im Moment lieber den Fuß etwas vom Gas nehmen. Zwischen dem Frankfurter Kreuz und dem Westkreuz Frankfurt 4 Kilometer stockender Verkehr. A5 Kassel Richtung Frankfurt zwischen Obermörlen und dem Bad Homburger Kreuz 5 Kilometer Stau und stockend. A7 Fulda Richtung Kassel zwischen Bad Hersfeld West und Homberg-Efze 3 Kilometer stockender Verkehr wegen einer Tagesbaustelle. Es ist nur der linke Fahrstreifen frei. A60 Mainz Richtung Rüsselsheim, zwischen Mainz-Weisenau und Bischofsheim 5 Kilometer Stau und stockender Verkehr wegen Reinigungsarbeiten auf dem rechten Fahrstreifen. A643 Mainz Richtung Wiesbaden, zwischen dem Dreieck Mainz und dem Schiersteiner Kreuz streckenweise stockend, dadurch auch 4 Kilometer stockender Verkehr auf der A60 zwischen Mainz-Lerchenberg und dem Dreieck Mainz. A661 Egelsbach Richtung Oberursel zwischen dem Offenbacher Kreuz und Frankfurt-Friedberger Landstraße 8 Kilometer Stau und stockender Verkehr wegen einer Tagesbaustelle auf dem rechten Fahrstreifen. A661 Oberursel Richtung Egelsbach zwischen dem Bad Homburger Kreuz und dem Preungesheimer Dreieck streckenweise stockend auch hier. Und letzte Meldung, Kreis Limburg-Weilburg. In Hadamar ist die neue Chaussee zwischen der Straße am Bahnhof und der Hospitalstraße wegen Löscharbeiten an einem Haus immer noch in beiden Richtungen gesperrt. Anwohner in Hadamar werden gebeten, so wenig Wasser wie möglich zu verbrauchen. Der Wasservorrat wird nämlich dringend für die weiter andauernden Löscharbeiten benötigt. Anwohner in den Bereichen Niederzeulsheim, Thalheim und Frickhofen werden gebeten, Fenster und Türen geschlossen zu halten. Für Ihren Weg heute alles Gute und eine sichere Fahrt.
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16: Und musikalisch geht's weiter hier bei mir mit Helene Fischer um 6:50. Das war für mich echt das Highlight dieses Monats Mai. Das war ganz großes Kino bzw. großes Fernsehen, wie Helene und ihr Ex Flori zum ersten Mal gemeinsam in einer Talkshow saßen. Die ganze NDR-Talkshow können Sie auch noch mal bei uns in der ARD-Mediathek nachschauen.
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0: Ach, wir haben ein Thema um 8:45 in HR4, das mir persönlich ganz viel bedeutet. Ja? Die Verbindung zu unseren Geschwistern. Ich habe ja 4 Schwestern, wie Sie wissen, und das ist schon faszinierend, wie unterschiedlich wir uns alle entwickelt haben. Trotz dieser verschiedenen Interessen eine innige Geschwisterverbindung aufrechtzuerhalten, ja, statt sich zu zerstreiten und so, das ist auch für uns in der Family immer wieder eine Herausforderung, sage ich Ihnen. Martina Stotz ist Pädagogin, hat das Buch Geschwisterkinder geschrieben und kann mich beruhigen. Das geht nicht nur uns so.
1: Es ist einfach so, dass Liebe und Wut bei Geschwistern sehr, sehr nah beieinander liegen. Ja, sie können einerseits oft nicht miteinander und dann auch nicht ohne einander. Und da können die Eltern ganz, ganz viel bewirken durch ihr Verhalten, dass einfach Geschwisterverbündete werden. Denn Rivalität gehört einfach mit dazu. Und oft ist es ja so, dass Eltern Entschuldigen suchen oder versuchen, diese Rivalität zu unterdrücken. Und viel wichtiger ist, dass Eltern in der Geschwisterbeziehung Bedürfnisdetektive sind, sage ich immer, als Schiedsrichter zu sein. Also es ist viel wichtiger zu gucken, was steht denn eigentlich hinter dem Streit, was brauchen beide Kinder.
0: Gott, ja, wie oft ich schon über meinen Schatten gesprungen bin, um die Beziehung zu einer meiner Schwestern nicht zu gefährden. Ich kenne das aber auch, dass Geschwister gar nicht streiten, weil sie einfach gar nichts miteinander anfangen können.
1: Ja, das hängt oft auch mit der Persönlichkeit zusammen. Ja, es ist ja nicht so, dass man sich als Geschwister wie in einer Freundschaft das Geschwisterchen aussuchen kann. Und häufig ist es einfach so, dass sich manche Geschwisterkinder sympathischer sind als andere. Und manchmal passt es einfach überhaupt nicht. Und dann können Eltern sich noch so sehr anstrengen. Und dann entsteht, sage ich mal, eine recht gute Beziehung. Aber die muss dann auch nicht unbedingt innig sein.
0: Und viele sagen ja, Geschwister verstehen sich besser, wenn sie vom Alter nicht so weit auseinander liegen. Oder wenn sie dasselbe Geschlecht haben.
1: Ja, viele glauben das, dass Geschlecht oder Altersabstand entscheidend sind. Nur da ist sich die Forschung inzwischen einig, dass gerade diese Faktoren gar nicht so entscheidend sind, sondern, wie gesagt, das Erziehungsverhalten der Eltern viel wichtiger ist. Allerdings gibt es Tendenzen in der Forschung, die zeigen, dass es unter Mädchen oft mehr Wärme und Nähe gibt als unter Jungs. Also auch gerade, wenn die Mädchen dann älter sind, dass da viel mehr Kontakt da ist.
0: Ja, das kann ich bestätigen.
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Mitsingen ausdrücklich erlaubt. Jetzt mit den Flippers um 9:35 in HR4. Nächste Woche Freitag erscheint endlich das neue Album von Olaf.

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5: Und hier kommt der schnelle Überblick aus unserer Nachbarschaft um 9:30.
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6: Rasenmähen oder Staubsaugen kann er nicht, dafür Blumen gießen. Ein Roboter zieht am Friedhof Frauenberg in Fulda derzeit viel Aufmerksamkeit auf sich. Seit etwa 3 Wochen ist er jetzt dort im Einsatz und er hat sogar einen Namen, Gießbert. Angeschafft wurde er von Grab- und Landschaftsgärtner Lukas Kümmel. Er erleichtert den Mitarbeitern die Arbeit.
7: Der Wunsch für diese Inbetriebnahme in diesem Jahr wäre, dass wir von 40 Wochenstunden händisch auf 10 bis 15 Wochenstunden händisch senken, sodass wir im Schnitt pro Woche ca. 25 Mitarbeiterstunden frei bekommen, wo wir unser vorhandenes Personal dann einfach sinnhafter einsetzen können.
6: Laut Hersteller ist es der erste Gießroboter in ganz Hessen. Daniel Kietner, Fulda.
8: Jetzt geht's mächtig rund in Osthessen beim Bundespolizeiwettkampf. Spezialeinheiten der Bundespolizei aus ganz Deutschland messen sich. Heute am späten Nachmittag geht's los auf der Wasserkuppe. Wer sich das anschauen will, kommt hoch auf Hessens höchsten Berg oder fährt zum Guggeisee. Haupttag ist dann Donnerstag. Da kommen spektakuläre, aber noch geheime Aufgaben auf die Polizisten zu. Gute Plätze zum Schauen morgen sind am Vordersee an Point Alpha oder an der Hessentagsbrücke in Bad Hersfeld. Und in Hünfeld morgen Abend beim Ausrichter der Bundespolizei. Da starten dann alle Teams um 17 Uhr am Haselsee. Dann geht's durch die Innenstadt. Hermann Diehl, Hünfeld.
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5: Heute scheint überall bei uns wieder die Sonne. Mehr dazu von Martin Gutt.
9: Hier zwischen dem Knüll und der Hochrhön wird es heute insgesamt mal ein bisschen frischer als bisher. Denn ein böiger Wind bringt uns etwas weniger warme Luft heran, die es nachher noch so auf 21 bis 27 Grad schafft. Dazu scheint weiter die Sonne nur manchmal mit ein paar Wolken. Die Nacht bleibt klar und sie wird bis morgen früh sogar mal ein bisschen frischer, bevor es dann in einen neuen sonnigen und mit 23 Grad recht angenehmen Donnerstag geht. Aber ab Freitag wird's dann schon wieder knallig warm.
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5: Eine Gefahrenmeldung habe ich aktuell für Sie. Vorsicht auf der A3 Frankfurt Richtung Köln. Zwischen Bad Camberg und Limburg Süd liegen mehrere Reifenteile auf der Fahrbahn. Vorsicht auch auf der A45 Aschaffenburg Richtung Gießen. Zwischen dem Gambacher Kreuz und dem Gießener Südkreuz liegt ein Fenster auf dem mittleren Fahrstreifen. A5 Kassel Richtung Frankfurt. Zwischen Obermörlen und dem Bad Homburger Kreuz streckenweise stockender Verkehr. A7 Fulda Richtung Kassel. Zwischen Bad Hersfeld West und Homberg-Efzel 2 Kilometer Stau wegen einer Tagesbaustelle. Es ist nur der linke Fahrstreifen frei dort. A60 Mainz Richtung Rüsselsheim. Zwischen Mainz-Laubenheim und Bischofsheim 3 Kilometer stockender Verkehr wegen Reinigungsarbeiten auf dem rechten Fahrstreifen. Hier werden Glasscherben beseitigt. A643 Mainz Richtung Wiesbaden. Zwischen dem Dreieck Mainz und dem Schiersteiner Kreuz streckenweise stockender Verkehr. Dadurch auch 4 Kilometer stockender Verkehr auf der A60 zwischen Mainz-Lerchenberg und dem Dreieck Mainz. A661 Egelsbach Richtung Oberursel. Zwischen dem Offenbach-Taunus-Ring und Frankfurt-Friedberger Landstraße streckenweise stockender Verkehr wegen einer Tagesbaustelle auf dem rechten Fahrstreifen. Und eine Meldung habe ich noch, die betrifft den Kreis Limburg-Weilburg. In Hadamar ist die neue Chaussee zwischen der Straße am Bahnhof und der Hospitalstraße wegen Löscharbeiten an einem Haus in beiden Richtungen immer noch gesperrt. Anwohner in Hadamar werden gebeten, so wenig Wasser wie möglich zu verbrauchen. Der Wasservorrat wird nämlich dringend für die weiter andauernden Löscharbeiten benötigt. Anwohner in den Bereichen Niederzeuzheim, Thalheim und Frickhofen werden gebeten, Fenster und Türen geschlossen zu halten. Und jetzt kommen Sie gut durch.
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5: Und falls Sie gerade im Garten stehen um 9:30, ja, zwischen Tomaten, Gurken und Paprika und sich fragen, ob sich der ganze Aufwand überhaupt lohnt, ja, nach 3 Hits hören wir, bei welchem Gemüse es sich lohnt, veredelte Gemüsepflanzen fürs Gärtner zu kaufen. 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

0: Mit Tom Jones geht's in den Garten um 21:15.
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0: Ja, es ist herrlich. Im Moment können wir überall Gemüsepflanzen kaufen. Und da gibt es teilweise riesige Preisunterschiede. Am teuersten sind die veredelten Pflanzen. Lohnt es sich da wirklich, dafür so viel Geld auszugeben? Das ist ja schon üppig. Jürgen hat es im Garten ausprobiert. Welche Pflanzen hast du getestet?
2: Also Gurke, Wassermelone, Tomate und Paprika. Diese vier. Normalerweise, habe ich ja schon oft erzählt, ziehe ich alles selber vor aus Samen. Aber als Hobbygärtner bin ich auch experimentierfreudig und probiere halt immer mal was Neues aus.
0: Okay, du hast also geguckt, wachsen die Pflanzen so üppig, dass es sich rechnet, mehr dafür auszugeben?
2: Ja, wir reden immerhin von 5 bis 7 Euro mittlerweile für eine veredelte Gurkenpflanze. Das ist viel Geld, dafür kannst du einige Gurken im Supermarkt fertig kaufen. Ja. Ich habe Folgendes gemacht. Ich habe eine selbst vorgezogene Schlangengurke ins Gemüsebeet gepflanzt und direkt daneben eine gekaufte, veredelte Schlangengurke.
0: Und warst du zufrieden mit der Ernte?
2: Ja, war ich. Die veredelte Gurkenpflanze, ich habe gestaunt, ne? Die ist schnell gewachsen, war robust, hat über die komplette Saison richtig gut geliefert. Mhm. Meine selbst vorgezogene Gurkenpflanze hat, das kenne ich aus den Vorjahren schon, hat leider schnell schlapp gemacht. Ist mir schon öfter passiert. Ich glaube, andere Hobbygärtner kennen das auch. Da hast du so Flecken auf den Blättern, schwache Triebe, kleine Früchte und irgendwann ist die Pflanze hinüber. Gurken sind sehr sensibel, also da lohnt es sich meiner Meinung nach auf jeden Fall eine veredelte Pflanze zu kaufen, denn die fängt sich nicht so schnell krank.
0: Das ist ja auch der Sinn der Veredelung, ne? Dass die Pflanze robuster ist.
2: Ja, Gurke und Melone wird auf jeden Fall auf so eine kräftige Kürbisunterlage draufgepfropft. Also hast du quasi eine Gurke mit Kürbiswurzeln und dadurch kommt die veredelte Pflanze einfach besser zurecht mit Stress, Bodenkrankheiten, kühleren Temperaturen.
0: Und wie sieht's bei den drei anderen Pflanzen aus? Wassermelone, Paprika und Tomate hat man noch erwähnt. Mhm.
2: Da muss ich sagen, die Ernte von den veredelten Pflanzen hat mich da nicht so überzeugt bei den dreien. Mhm. Das war kaum mehr als bei meinen selbst vorgezogenen. Also ich finde, bei Paprika und Tomate kannst du dir das Geld für veredelte Pflanzen sparen. Und bei Melonen sollte man auch keine Wunder erwarten.
0: Also dein Fazit, es lohnt sich teilweise mehr Geld auszugeben.
2: Es lohnt sich, wie gesagt, auf jeden Fall bei Gurken. Da holst du die 6 Euro für die veredelte Pflanze sehr schnell wieder raus. Bei den anderen würde ich mir gut überlegen, ob es mir das wert ist.
0: Veredelte Gemüsepflanzen und die Erfahrung von Jürgen. Danke.
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0: Wie schön, wir sprechen über Geschwister in HR4 um 7:10. Ich habe ja 4 Schwestern und habe echt zu jeder Einzelnen eine ganz unterschiedliche Beziehung. Und wir sind auch sehr unterschiedlich, trotz ähnlicher Kindheit. Und meine Mama hat früher immer gesagt, ja, jedes Kind sucht sich eben so seine Nische. Britta, du hast keine Geschwister. Hast du das jemals schade gefunden?
1: Ich habe das nicht so empfunden, weil ich bin mit meinen 3 Cousins aufgewachsen, 3 Jungs. Und dadurch war ich immer mit denen zusammen. Und dadurch, dass ich auch immer gerne auch Zeit für mich alleine hatte, habe ich darüber nie so wirklich nachgedacht. Also ja. Ich fühlte mich nie alleine und wenn ich alleine war, war ich nicht einsam. Genau. Bei uns ab 10 werden wir das Thema natürlich ein bisschen weiter drehen, denn wenn man älter wird und sich vielleicht auch mal wieder ein bisschen verloren hat, wie nähert man sich dann wieder an?
0: Oh ja,
1: auch
0: spannend.
1: Das ist ein spannendes Thema.
0: Britta Wiegand gleich ab 10 hier in HR4.

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1: 10 Uhr. Wirtschaftsforscher senken Konjunkturprognose. Bundesregierung will Wohnungsbau beschleunigen. Fahrsicherheitstrainings für E-Bike-Nutzer. Das Wetter, wieder viel Sonne, 22 bis 32 Grad. Die Nachrichten mit Volker Kinkel. Die Wirtschaftsweisen senken ihre Konjunkturprognose für dieses Jahr. Hauptgrund sind die hohen Energiepreise, ausgelöst durch den Iran-Krieg. ARD-Hauptstadtkorrespondentin Anne-Kathrin Mellmann.
2: Das unabhängige Expertengremium schätzt für das Jahr 2026 deshalb nur noch ein Wachstum von 0,5% statt wie bisher 0,9. Neben dem Iran-Krieg nennen die Wirtschaftsweisen als weitere Probleme sinkende Wettbewerbsfähigkeit deutscher Industriegüter auf dem Weltmarkt und die älter werdende deutsche Bevölkerung. Schwerpunkt des Frühjahrsgutachtens ist deshalb die Sozialversicherung. Wenn sich nichts ändert, steigt der Beitrag bis zum Jahr 2040 auf insgesamt knapp 50%. So die Prognose der Wirtschaftsweisen.
1: Es fehlen Wohnungen in Deutschland. Unter anderem, weil Genehmigungsverfahren zu lange dauern. Die Bundesregierung will deshalb dafür sorgen, dass das schneller geht und heute über einen Zusatz im entsprechenden Gesetz beraten. Und das Bundeskabinett befasst sich mit der Frage, wie Cyberangriffe besser abgewehrt werden können. Im Prozess gegen die ehemalige RAF-Terroristin Daniela Klette könnte heute das Urteil fallen. Die 67-Jährige ist vor dem Landgericht Verden angeklagt, wegen mehrerer bewaffneter Raubüberfälle. ARD-Reporter Helmut Eickhoff.
3: Es geht um Überfälle auf Geldtransporter und Supermärkte in Niedersachsen und Nordrhein-Westfalen. Klette soll dabei mehrere Millionen Euro erbeutet haben. Die Ermittler gehen davon aus, dass sie die Überfälle gemeinsam mit zwei Komplizen begangen hat, Burkhard Garwig und Ernst Volker Staub. Sie gelten ebenfalls als frühere RAF-Terroristen. Beide sind weiter flüchtig. Klette soll jahrzehntelang im Untergrund gelebt und mit den Raubüberfällen ihr Leben finanziert haben. Die Staatsanwaltschaft wirft ihr unter anderem versuchten Mord vor und fordert eine Haftstrafe von 15 Jahre.
1: Nach einem Feuer in Groß-Ohmstadt in Südhessen ermittelt das Landeskriminalamt. Heute früh haben Zeugen einen lauten Knall und einen Brand in einem Mehrfamilienhaus im Walter-Trautmann-Weg gemeldet. Zwei Männer seien danach weggerannt, so die Polizei. Nach ihnen wird jetzt gesucht. Verletzt wurde niemand. Immer mehr Menschen in Hessen fahren E-Bike. Deshalb werden auch spezielle Fahrsicherheitstrainings angeboten. Heute gibt es zum Beispiel eine Schulung in Kassel. Reporterin Elisabeth Zech.
4: Hier lernen die Teilnehmenden dann, Gefahren zu erkennen, wie richtig gebremst und angefahren wird, und sie üben das Auf- und Absteigen vom Rad. Außerdem lernen sie die Funktionen ihres E-Bikes kennen und können danach Lenker, Sattel und Pedale richtig einstellen. Treffpunkt für das Fahrsicherheitstraining mit dem E-Bike für Senioren ist das AWO-Altenzentrum Niederzweren. Los geht's ab 14 Uhr, die Teilnahme kostet 15 Euro.
1: Die Zahl der Superreichen in Deutschland ist im vergangenen Jahr gestiegen, nach Angaben der Unternehmensberatung BCG um 1.100. Als superreich gelten dabei Leute, die umgerechnet mehr als 86 Millionen Euro haben. Laut BCG gibt es davon jetzt rund 5.000 in Deutschland. Sie besitzen zusammen mehr als ein Viertel des gesamten Finanzvermögens bei uns. Sie hatten vor allem von Aktiengewinnen profitiert. Das waren die Nachrichten.
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5: Auch heute wieder ein Tag voller Sonnenschein. Nur gelegentlich ziehen ein paar Wolken durch. Im Raum Willingen wären es so 22 Grad, an der Bergstraße 32. In Bad Karlshafen 23 maximal und Kirchheim 27. Morgen am Donnerstag sonnig und trocken bei 22 bis 29 Grad. Noch ein Blick auf den Freitag. Auch noch meist sonnig und trocken, nochmal knuffig heiß, 27 bis 32 Grad. Und gegen Abend sind einzelne Schauer oder auch Gewitter möglich.
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5: Vorsicht auf der A3 Köln Richtung Frankfurt. Zwischen Bad Camberg und Itzstein liegen mehrere Reifenteile auf dem rechten und dem mittleren Fahrstreifen. A3 Frankfurt Richtung Köln zwischen Kelsterbach und Rauenheim. 4 Kilometer stockender Verkehr. A7 Fulda Richtung Kassel. Zwischen Bad Hersfeld West und Homberg-Efze 2 Kilometer Stau wegen einer Tagesbaustelle. Es ist nur der linke Fahrstreifen frei. A60 Mainz Richtung Rüsselsheim. Zwischen Ginsheim-Gustavsburg und Bischofsheim 2 Kilometer stockender Verkehr wegen Reinigungsarbeiten auf dem rechten Fahrstreifen. A643 Mainz Richtung Wiesbaden. Zwischen Dreieck Mainz und Schiersteiner Kreuz streckenweise stockender Verkehr. die A661 Oberursel Richtung Egelsbach zwischen Bad Homburger Kreuz und Frankfurt-Heddernheim, 2 Kilometer stockender Verkehr. Kreis Limburg-Weilburg in Hadamar ist die neue Chaussee zwischen der Straße am Bahnhof und Hospitalstraße wegen Löscharbeiten an einem Haus in beiden Richtungen gesperrt. Anwohner in Hadamar werden gebeten, so wenig Wasser wie möglich zu verbrauchen. Der Wasservorrat wird dringend für die weiter andauernden Löscharbeiten benötigt. Anwohner in den Bereichen Hadamar, Niederzeusheim, Thalheim, Frickhofen werden gebeten, Fenster und Türen geschlossen zu halten. Vorsicht auf der B8 Königstein-Frankfurt. Zwischen Kelkheim und Bad Soden befindet sich ein Hund auf der Fahrbahn.
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5: Auf in den letzten Mittwoch im Monat Mai. Genießen wir ihn gemeinsam und schauen wir mal, was er heute so alles zu bieten hat.
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0: Ich liebe ja Geschichten, die ein gutes Ende haben. Vor allem, wenn es erstmal nicht so gut ausgesehen hat. Der kleine Julius aus der Wetterau war dringend auf Hilfe angewiesen, denn der Vierjährige war lange Zeit schwer krank und hat dringend eine Stammzellenspende gebraucht. Mittlerweile kann er endlich wie ein ganz normales Kind sein. HR4-Reporter Jannis Gerhardt hat ihn besucht.
1: Der kleine Julius spielt draußen im Gras, klettert auf dem Spielplatz herum und tobt lachend durch die Gegend. Eigentlich ein normales Bild für ein Kind. Doch für seine Eltern Tobias und Franziska Zese ist das alles andere als selbstverständlich. Denn lange war nicht klar, ob ihr Sohn so etwas jemals machen könnte.
2: Man sagt, er ist von der Krankheit geheilt und...
3: Ja, also Prognose sein, laut Ärztin ist Kind sein jetzt einfach. Ja. Also sein Leben genießen und das bis ins Erwachsenenalter hin.
1: Als Julius anderthalb Jahre alt ist, wird bei ihm der seltene Immundefekt septische Granulomatose festgestellt. Durch den Defekt kann das Immunsystem nicht gegen Bakterien ankämpfen und ist so sehr leicht anfällig für Infektionen. Wie der Defekt unbehandelt enden kann, erzählt Julius' Vater Tobias.
3: Wenn man das nicht behandeln würde mit einer Stammzellenspende, wäre dann halt tödlich, ja.
1: Die einzige Rettung, eine Stammzellenspende. Die Eltern starten einen großen Aufruf und hoffen auf einen passenden Spender. Viele Menschen registrieren sich, doch ohne Erfolg. Dann hat die behandelnde Ärztin Dr. Meinhardt eine neue Idee. Eine besondere Therapie in England. Dabei kann auch ein Spender helfen, der nicht zu 100% passt.
4: In UK hat man eine Möglichkeit gefunden, das nennt man Memory Add-Back, wo bestimmte T-Zellen an die Kinder zurückgegeben werden. Und diese T-Zellen führen dazu, dass das Immunsystem deutlich schneller wieder regeneriert, dass das Infektionsrisiko viel kleiner ist und die Kinder quasi viel früher auf ein funktionierendes Immunsystem und eine gute Virenabwehr zurückgreifen können.
1: Anfang 2025 fliegt die Familie dann nach Newcastle. Für die Behandlung bleiben sie insgesamt 3 Monate in England, erinnert sich Mutter Franziska.
2: Julius hat dann eine Chemotherapie über eine Woche bekommen, wo sein Immunsystem auf 0 runtergefahren wurde. Und dann direkt nach einer Woche hat er schon die 9 Stammzellen bekommen.
1: Die Therapie wirkt. Julius wird wieder gesund. Mittlerweile sind sie wieder zu Hause und genießen jeden normalen Moment als Familie.
5: Das ist die Billy.
6: Mein Hund, gell?
5: Mein Hund. Da bin ich mit der Belli Gashi.
1: Und heute geht der 4-Jährige sogar in den Kindergarten. Das war vor der Behandlung undenkbar.
0: Ein Happy End für den 4-Jährigen und seine Familie aus der Wetterau. Und dieses Happy End war nur möglich, weil ein Stammzellenspender für den Kleinen gefunden wurde.
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Heute wird es wieder warm bzw. heiß, aber noch sind die Temperaturen nicht so hoch. Das heißt, noch kann man gut durchlüften und dann die Räume abdunkeln. Das habe ich heute früh auch noch schnell gemacht. Alle Fenster gleichzeitig auf. Da ist zwar dann das eine oder andere wirklich weggeflogen, was ich erstmal wieder einsammeln musste, aber egal, diese frische Morgenluft, die hat schon gut getan. Jetzt sind die Jalousien alle erstmal unten und die Hitze, die bleibt draußen. Tanja Lasch, wenn er wüsste, hier ist HR4. Einen schönen Vormittag wünsche ich Ihnen.

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2: Und es ist einiges los auf den Straßen. Hier meldet sich HR4. Vorsicht auf der B8 Königstein-Frankfurt. Zwischen Kelkheim und Bad Soden befindet sich ein Hund auf der Fahrbahn. A3 Köln Richtung Frankfurt. Zwischen Itzstein und Niedernhausen 3 Kilometer Stau wegen einer Tagesbaustelle auf den beiden linken Fahrstreifen. A7 Fulda Richtung Kassel zwischen Bad Hersfeld West und Homberg-Efze 3 Kilometer stockender Verkehr wegen einer Tagesbaustelle. Es ist nur der linke Fahrstreifen frei. A643 Mainz Richtung Wiesbaden zwischen Dreieck Mainz und Schiersteiner Kreuz streckenweise stockender Verkehr. Die A661 Oberursel Richtung Egelsbach zwischen Bad Homburger Kreuz und Frankfurt-Heddernheim 2 Kilometer stockender Verkehr. Kreis Limburg-Weilburg in Hadamais die neue Chaussee zwischen der Straße am Bahnhof und Hospitalstraße wegen Nachlöscharbeiten an einem Haus in beiden Richtungen gesperrt.
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2: Und ich habe 2 Songs am Stück für Sie. Bonnie Tyler mit Lost in Friends. Und als erstes Andreas Martin. Aber dich gibt's nur einmal für mich.
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0: Mike Leon Groschenhoff hier, die Hoffnung stirbt zuletzt. 10.46 Uhr, ja, große Aufregung in Südhessen. Heute Morgen hat es in Großumstadt einen Riesenschlag getan, genauer gesagt im Ortsteil Richen. Eine Tür steht in Flammen, erschrockene Anwohner rufen die Polizei. Erstmal die wichtigste Nachricht zuerst, niemand wurde verletzt. Aber nach wie vor sind viele Dinge unklar. HR4-Reporterin Helene Wilke ist für uns dorthin gefahren und schildert uns, was sie dort gesehen hat.
1: Ich stehe hier im Walter-Trautmann-Weg, wo heute Nacht eine Tür in Flammen stand. So beschreiben es mir zumindest die Anwohner. Die Spurensicherung ist noch vor Ort. Hier ist alles abgesperrt und man sieht auch noch die Spuren der Nacht. Also die weiße Familienhausfassade, die ist total schwarz, abgekokelt und hier ist alles von der Polizei mit Flatterband abgesperrt. Außerdem befragen Polizisten Anwohner, ob sie was gehört oder gesehen haben. Und die Spurensicherung ist auch noch vor dem Haus. Dass das hier passiert, das macht die Anwohner richtig fassungslos, haben sie mir erzählt. Und ich kann das total nachvollziehen, weil hier wohnen Familien, das ist hier ein Neubaugebiet. Hier stehen Rosen vor dem Haus und Schaukeln im Garten. Über die Familie, die im Haus wohnt, konnten die Anwohner mir jetzt nicht sagen. Aber zum Glück ist niemand bei dem Brand verletzt worden.
0: Und wir wollen natürlich auch wissen, ob man schon eine Ahnung hat, was passiert sein könnte.
1: Also das LKA ermittelt und geht von einem Brandanschlag aus. Ob das politisch motiviert ist oder was da jetzt genau die Hintergründe sind, das muss jetzt erstmal ermittelt werden. Fest steht aber, Anwohner haben zwei große, schlanke Männer vor der brennenden Tür wegrennen sehen. Und wer jetzt was gesehen hat, was weiß oder was beobachtet hat, der soll sich auf jeden Fall bei der Polizei melden.
0: Ein mutmaßlicher Brandanschlag hat heute Morgen die Menschen in Großumstadt Richen in Südhessen aufgeschreckt. Das waren aktuelle Informationen von HR4-Reporterin Helene Wilke.

France Gall. Hier ist HF4 mit einem Verkehrshinweis. Vorsicht auf der A44 Kassel-Dortmund. Zwischen Kassel-Bad Wilhelmshöhe und Zierenberg befindet sich eine Person auf der Fahrbahn. Und Vorsicht auf der A5 Kassel Richtung Frankfurt am Westkreuz Frankfurt in der Verbindung zur A648 Richtung Frankfurt. Eine ungesicherte Unfallstelle. Und jetzt habe ich für Sie einen wunderschönen Titel. Ich liebe ihn sehr. Ten Sharp und You.

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1: 11 Uhr. Wirtschaftsforscher senken Konjunkturprognose. BUND warnt vor Flächenfraß durch Rechenzentren. Kickers Offenbach feiert Gründung vor 125 Jahren. Das Wetter, wieder viel Sonne und 22 bis 32 Grad. Die Nachrichten mit Volker Kinkel. Die Wirtschaftsweisen haben wie erwartet ihre Konjunkturprognose gesenkt. In ihrem Frühjahrsgutachten gehen sie für dieses Jahr nur noch von einem Wachstum von 0,5% des Bruttoinlandsprodukts aus. Im November hatten sie noch 0,9% erwartet. Bei der Inflation rechnen die Experten für das laufende Jahr mit 3% Teuerung. Der Wirtschaftsweise Felbermayr sagte, die globale Konjunktur leide zum einen unter der Zollpolitik der USA und zum anderen unter der Sperrung der Straße von Hormus.
2: Beides, Zölle und Energiekrise, trifft die deutsche Wirtschaft als Nettoexporteur von Gütern und als Nettoimporteur von fossiler Energie besonders stark und das zudem in einer ohnehin konjunkturell schwierigen Lage.
1: 13 Jahre Haft für die frühere RAF-Terroristin Klette. Das Landgericht Verden hat dieses Urteil gerade gefällt und sie wegen der besonderen Schwere des Raubes in 6 Fällen schuldig gesprochen. Angeklagt war Klette nicht wegen Terrorismus, sondern wegen mehrerer bewaffneter Raubüberfälle zwischen 1999 und 2016. Verfassungsschutzpräsident Seelen fordert mehr Befugnisse für seine Behörde. Er hat der Süddeutschen Zeitung gesagt, sie müsse sich vom Nachrichtendienst, der Informationen sammelt, zu einem echten Geheimdienst wandeln. Und dessen Aufgabe sei nicht erklären und beobachten, sondern Bedrohungen zu beherrschen oder zu verhindern. Bundesinnenminister Dobrindt hatte schon Anfang Mai eine Reform der Nachrichtendienste angekündigt. Streaming, KI-Software und immer mehr Daten auf Cloud-Servern. In Hessen werden deshalb weiter viele Rechenzentren gebaut. Der Umweltverband BUND sieht das kritisch. Einige Investoren würden bauen, ohne sich um die Verhältnisse vor Ort zu kümmern. Ackerland gehe verloren, gefährdete Tierarten könnten zurückgedrängt werden. Hessens Digitalministerin Sinemus dagegen sagt, Rechenzentren seien eine wesentliche Grundlage für Innovation. In Hadamar bei Limburg hat die Feuerwehr einen Großbrand gelöscht. Erst hatten 2 Autos gebrannt, danach haben die Flammen auf ein Mehrfamilienhaus übergegriffen. Jetzt schaut die Feuerwehr, ob es noch Glutnester gibt. Aus Hadamar, HR-Reporter Benjamin Müller.
3: Etwa 20 Menschen leben hier im Haus, es ist aber keiner verletzt worden. Weil der Dachstuhl sehr verwinkelt ist, sind Drehleitern zum Einsatz gekommen, mit denen die Feuerwehrleute hochgefahren sind, um auch die kleinen Glutnester zu finden und zu löschen. Der Schaden geht in die Millionenhöhe, der Einsatz wird hier noch bis in den Nachmittag dauern.
1: Plastikflaschen, Chipstüten oder Joghurtbecher, die größten Verschmutzer der Meere sind Einwegprodukte aus dem Alltag. Das steht in einer neuen Studie, die im Fachjournal One Earth veröffentlicht wurde. Die Forscher sagen aber auch, die Situation habe sich verbessert in den Ländern, wo Einwegplastiktüten verboten wurden. Kickers Offenbach feiert Jubiläum. Der Fußballverein ist genau heute vor 125 Jahren gegründet worden. Deshalb ist am Abend eine Feier im Stadion am Biberer Berg geplant. HR-Sportreporter Simon Schäfer.
4: Viele prominente Namen sind dabei. Selbst Rudi Völler soll extra von der Nationalmannschaft zur Feier nach Offenbach kommen. Die Kickers spielen zwar mittlerweile in der Regionalliga, haben in Fußball Deutschland aber weiterhin einen großen Namen. Wegen des Jubiläums sind im Sommer noch weitere Veranstaltungen geplant. Am 6. Juni steigt ein Fanfest und Ende Juli stehen 2 Jubiläumsspiele an, gegen den VfB Stuttgart und gegen Bayer Leverkusen.
1: Das waren die Nachrichten.
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5: Viel Sonnenschein und das den ganzen Tag, wenn überhaupt nur gelegentlich ein paar hauchdünne Wölkchen, die durch Hessen ziehen. Die Temperaturen heute 22 bis 32 Grad. Morgen am Donnerstag sonnig und trocken bei 22 bis 29. Und auch der Freitag ist meist sonnig und trocken. Es wird nochmal heiß, 27 bis 32 Grad. Und gegen Abend ziehen einzelne Schauer oder auch mögliche Gewitter durch Hessen.
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5: Vorsicht auf der A44 Kassel-Dortmund zwischen Kassel-Bad Wilhelmshöhe und Zierenberg. Da befindet sich eine Person weiterhin auf der Fahrbahn. A3 Frankfurt Richtung Köln zwischen Kelsterbach und Raunheim 4 Kilometer stockender Verkehr. A3 Köln Richtung Frankfurt. Zwischen Itzstein und Niedernhausen 5 Kilometer Stau wegen einer Tagesbaustelle auf den beiden linken Fahrstreifen. Die A661 Oberursel Richtung Egelsbach. Zwischen Bad Homburger Kreuz und Frankfurt-Heddernheim 2 Kilometer Stau wegen eines defekten PKWs im Baustellenbereich. Der linke Fahrstreifen ist gesperrt. Bitte frühzeitig sich vor der Baustelle auf den rechten Fahrstreifen einordnen. In der Gegenrichtung ist der linke Fahrstreifen wegen der Bergungsarbeiten ebenfalls gesperrt. Dadurch ab Frankfurt-Eckenheim 3 Kilometer Stau.
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5: Das ist korrekt. Ich grüße Sie heute am Mittwochvormittag. Und es gibt Lieder, da höre ich ganz genau hin, weil mir der Text auch wichtig ist, weil ich es einfach spannend finde, welche Botschaft transportiert wird. Und es gibt Lieder, da ist es eigentlich ganz egal, was da gesungen wird, weil sie einfach eine positive Ausstrahlung haben. So wie bei diesem Song, mit diesem Oldie aus den 70ern. 1971 wurde der veröffentlicht, nämlich von Sweet und Funny Funny.
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0: Ich habe ja keine Geschwister, ich habe sie auch nie wirklich vermisst. Vielleicht, weil ich in der Kindheit viel Zeit mit meinen drei Cousins verbracht habe und wenn ich dann wieder alleine war, mich auch nie einsam gefühlt habe. Und meine drei Cousins haben sich als Kinder gut verstanden, aber dann später haben sich die Persönlichkeiten sehr unterschiedlich entwickelt, so mag ich das mal umschreiben, und sie haben sich dann auch ein Stück weit verloren. Martina Stotz ist Pädagogin, hat das Buch Geschwisterkinder geschrieben. Wir haben sie zu dem Thema Geschwisterkinder und dem Verstreiten, Verlieren und sich wieder annähern interviewt. Oft sind es ja die Schwestern, die wieder versöhnlicher werden.
1: Ja, auf jeden Fall. Also häufig ist es so, dass dann die Frauen sich auf den Weg machen und dann einen Brief schreiben zum Beispiel oder auch das Gespräch suchen und das dann wirklich zu mehr Verbindung wieder führt. Und vor allem völlig klar wird, dass diese Wahrnehmung in der Kindheit eine völlig andere war.
0: Tja, und wir haben sie auch gefragt, dass das ja bedeutet, dass die Geschwister, die den kompletten Kontakt abbrechen, dann auch wieder überhaupt eine Annäherung ermöglichen. Ist das möglich?
1: Ja, der erste Schritt ist wirklich erstmal die eigene Familiengeschichte erstmal ganz neugierig und ehrlich anzuschauen, also ohne sofort einen Schuldigen zu suchen. Und ich habe viele Klienten, die ich auch im Erwachsenenalter begleite, die zum Beispiel dann ihren Geschwistern, wenn die Beziehung sehr belastet ist, einen Brief schreiben, einfach um sich mal zu offenbaren und mal deutlich zu machen, wie man sich selbst als Kind gefühlt hat. Und spannend ist, dass dann häufig die Geschwister das völlig unterschiedlich wahrgenommen haben. Und plötzlich versteht dann zum Beispiel der Bruder, dass die Schwester sich auch eigentlich oft benachteiligt gefühlt hat. Und das kann dann wirklich auch zu mehr Nähe im Erwachsenenalter wieder führen.
0: Und klappt das in der Praxis auch wirklich?
1: Ja, auf jeden Fall. Also häufig ist es so, dass dann die Frauen sich auf den Weg machen und dann einen Brief schreiben zum Beispiel oder auch das Gespräch suchen und das dann wirklich zu mehr Verbindung wieder führt. Und vor allem völlig klar wird, dass diese Wahrnehmung in der Kindheit eine völlig andere war.
0: Aber es lohnt sich also auf jeden Fall, über die Beziehungen zu Bruder und Schwester nachzudenken. Vielleicht tut der erste Schritt der Annäherung doch gar nicht so weh. Und wenn alles gut ist, kann man sich einfach freuen, dass man so eine gute Verbindung zu den Geschwistern hat.

0: zugegeben, heute ist es in Teilen Hessens vielleicht zu heiß, um mehr als 5-6 Kilometer zu fahren mit dem Rad. 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
1: Und das betrifft die A49 Gießen Richtung Kassel. Zwischen Gudensberg und Felsberg 1 Kilometer Stau nach einem Unfall. Bitte eine Gasse für die Rettungs- und Einsatzfahrzeuge bilden auf der A49 zwischen Gudensberg und Felsberg. Die A661 Oberursel Richtung Egelsbach zwischen Bad Homburger Kreuz und Frankfurt-Heddernheim. 2 Kilometer Stau wegen eines defekten PKWs im Baustellenbereich. Der linke Fahrstreifen ist gesperrt. Bitte frühzeitig sich vor der Baustelle auf dem rechten Fahrstreifen einordnen. In der Gegenrichtung ist der linke Fahrstreifen wegen der Bergungsarbeiten ebenfalls gesperrt. Durch ab Frankfurt-Eckenheim 3 Kilometer Stau.
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1: Und ich habe jetzt 2 Songs am Stück für Sie. Smokey mit Lay Back in the Arms of Someone und erst noch der Partygarant DJ Ötzi.
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was für ein Kultklassiker, Smokey Layback in the Arms of Someone. Auch der nächste Titel, ja, der hat den Kultstatus. In allen Sendungen war er damals zu Gast. Die aktuelle Schaubude, ZDF Disco, ZDF Hitparade. Und wenn Sie die ersten Klänge hören, dann wissen Sie schon, wo die Reise hingeht. Hier ist sie, Marianne Rosenberg, mit Marlene.

0: und ernst am idealen Parsons Project bei uns hier in HR4. Vergangenes Jahr hatte HR über Missstände in hessischen Gefängnissen berichtet. Daraufhin haben sich einige Ex-Häftlinge gemeldet, um uns von ihrem Alltag in Haft zu erzählen. Davon, wie sich das Leben in Haft wirklich anfühlt, was gut läuft und wo mutmaßliche Missstände liegen. Einer dieser Männer hat sich bereit erklärt, vor dem Mikrofon mit uns zu sprechen. Joel Westerfeld hat ihn getroffen.
1: Einen klar strukturierten Alltag. Den hat Amir Nasiri in der Jugendhaft der JVA Wiesbaden erlebt. 2,5 Jahre Haft, ein Rauschmitteldelikt. Seinen Namen haben wir geändert, er möchte anonym bleiben.
2: Um 6 Uhr morgens geht die Zellentür auf und da gibt's eine Vitalkontrolle. Da guckt der Beamte, ob man noch lebt, sozusagen. Da muss man entweder die Hand heben oder Guten Morgen zurücksagen.
1: Danach Arbeit, Freizeit, Hofgang. Aber trotz Struktur liefe in Haft nicht alles gut, sagt Nasiri. Zeitweise sei er in videoüberwachter, gesicherter Einzelhaft untergebracht gewesen. Der Intimbereich sei im Videomaterial nur durch einen schwarzen Balken geschützt und das Bild ins Stationsbüro übertragen worden, so Nasiri.
2: Man kommt aus dem Keller hoch, kann dann ins Beamtenbüro gucken, teilweise, und weiß, dass dieser Bildschirm da offen steht. Und dann sieht man auf einmal 3 Sozialarbeiterinnen, 3 Beamtinnen, Beamte, die da kichern und sonst was. Und dann weiß man, okay, man wurde gerade hier nackt beobachtet von mehreren Beamten.
1: Laut Nasiri sei die Videoübertragung teilweise auch für andere Häftlinge vom Flur aus sichtbar gewesen. Wir konfrontieren das hessische Justizministerium mit seinen Vorwürfen. Sie erklären:
3: Um eine umfassende Aufsicht zu gewährleisten, sind die Stationsbüros verglast. Da sich gezeigt hat, dass auch die Ausstattung der Stationsbüros mit dunklen Scheiben die Einsicht nicht immer vollständig verhindert, werden zurzeit Gegenmaßnahmen ergriffen.
1: Laut dem Frankfurter Kriminologen Professor Dr. Singelstein haben Gefangene durchaus das Recht, Beschwerde einzulegen. Aber
4: als Gefangener ist man stark stigmatisiert und auf einer Glaubwürdigkeitshierarchie relativ weit unten angesiedelt. Das heißt, die Beschwerdemacht, die Gefangene haben, ist schlecht und die Erfolgsaussichten sind eher niedrig.
1: Der Bundesverband der Strafvollzugsbediensteten bringt eine weitere Perspektive ein. Fachkräftemangel, viel Verantwortung.
5: In kaum einer hessischen Anstalt ist das Personal vor Ort nicht überlastet. Der Umgang mit Menschen, die hochbelastet und stark psychisch auffällig sind, zehrt am Personal.
1: Amir Nasiri hat das Gefängnis hinter sich gelassen, möchte sich ein Leben ohne Kriminalität aufbauen.
2: Meine Träume sind eigentlich, wie ein gestandener Mann einfach durchs Leben zu gehen. Vielleicht 9-to-5 zu arbeiten und ein geregelter Tagesablauf.
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7: 12 Uhr. Frühere RAF-Terroristin Klette zu 13 Jahren Haft verurteilt. Wirtschaftsweise schrauben Wachstumsprognose herunter. Millionenschaden nach Großbrand in Hadamar. Das Wetter sonnig und trocken, 22 bis 32 Grad. Mein Name ist Claudia Meichelbeck. Die frühere mutmaßliche RAF-Terroristin Daniela Klette ist zu 13 Jahren Haft verurteilt worden. Schuldig gesprochen wurde sie vom Landgericht im niedersächsischen Verden, unter anderem wegen besonders schweren Raubes. ARD-Reporter Helmut Eickhoff.
8: Die Staatsanwaltschaft hatte ursprünglich eine Haftstrafe von 15 Jahren und eine Verurteilung wegen versuchten Mordes gefordert. Klette soll die Taten zwischen 1999 und 2016 begangen haben. Nach Ansicht der Ermittler hat sie sich mit der Beute ihr Leben im Untergrund finanziert. In dem Prozess ging es nicht um Klettes mögliche Mitgliedschaft in der RAF und damit verbundene Anschläge. Dazu hat die Bundesanwaltschaft erst kürzlich Anklage erhoben.
7: Die Wirtschaft in Deutschland kommt weiter nicht in Fahrt. Zu diesem Schluss kommen die sogenannten Wirtschaftsweisen in ihrem Frühjahrsgutachten. Die unabhängigen Sachverständigen rechnen für dieses Jahr nur noch mit einem Wachstum von 0,5% statt bisher 0,9. Aus Berlin, Anne-Katrin Mellmann.
9: Neben dem Iran-Krieg nennen die Wirtschaftsweisen als weitere Probleme sinkende Wettbewerbsfähigkeit deutscher Industriegüter auf dem Weltmarkt und die älter werdende deutsche Bevölkerung. Schwerpunkt des Frühjahrsgutachtens ist deshalb die Sozialversicherung. Wenn sich nichts ändert, steigt der Beitrag bis zum Jahr 2040 auf insgesamt knapp 50%, so die Prognose der Wirtschaftsweisen. Das würde die Kosten für die Unternehmen erhöhen und die Einkommen belasten. Kurz, eine Bremse für das wirtschaftliche Wachstum.
7: Die Bundesregierung hat ihre Pläne auf den Weg gebracht, Genehmigungsverfahren im Baurecht zu beschleunigen. Das Kabinett beschloss den Entwurf von Bauministerin Huberts, mit dem vor allem wieder mehr Wohnungen entstehen sollen. Das soll in Gebieten mit angespannten Märkten Priorität bekommen, gegenüber dem Natur- und dem Denkmalschutz. Hintergrund ist, dass in Deutschland die Zahl der neu gebauten Wohnungen auf den niedrigsten Stand seit mehr als 10 Jahren gesunken ist. Nach einem Großbrand in Hadamar bei Limburg geht die Feuerwehr von einem Millionenschaden aus. Heute früh hatten demnach erst 2 Autos gebrannt. Das Feuer habe dann auf ein Mehrfamilienhaus übergegriffen. Verletzt wurde niemand. Der Brand sei mittlerweile gelöscht. Die Feuerwehr hatte auch Warnungen über Handy-Apps herausgegeben. Anwohner wurden aufgerufen, so wenig Wasser wie möglich zu verbrauchen. In der Europäischen Union sind in den ersten 4 Monaten dieses Jahres mehr neue Autos registriert worden als im Vorjahreszeitraum. Der Branchenverband ACEA meldet knapp 3,8 Millionen Neuzulassungen, ein Plus von 4,2%. Vor allem bei den Elektroautos sind die Zulassungszahlen demnach gestiegen. Aus Brüssel, ARD-Korrespondentin Sarah Lopez.
10: In Deutschland wurden im ersten Jahresdrittel etwa 41% mehr neue E-Autos registriert als im Vergleichszeitraum 2025. Der Anteil der E-Autos am EU-Markt liegt demnach mittlerweile bei fast einem Fünftel. Am verbreitetsten seien bei den Neuwagen aber Autos mit Hybridantrieb. Reine Benzin- und Dieselautos werden unbeliebter. Die meisten Autos verkauft in der EU zuletzt Volkswagen. Dahinter folgten Stellantis und Renault.
7: Das waren die Nachrichten.
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11: Sehr sommerlich da draußen. Ja, die Temperaturen zwischen 22 und 32 Grad. Die 32 Grad so Richtung Rhein-Main und Bergstraße. Morgen am Donnerstag sonnig und trocken bei 22 bis 29. Und auch der Freitag, der bleibt noch heiß bei 27 bis 32 Grad. Richtung Abend sind einzelne Schauer oder Gewitter in Hessen möglich.
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11: A49 Gießen Richtung Kassel zwischen Gudensberg und Felsberg. 2 Kilometer Stau nach einem Unfall. Der rechte Fahrstreifen ist gesperrt. Und die A49 Kassel Richtung Gießen zwischen Kassel-Waldau und Kassel-Niederzweren. 3 Kilometer Stau nach einem Unfall.
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11: Und ich wünsche Ihnen eine schöne Mittagszeit hier mit HF4 und hoffe, dass Sie ein schattiges Plätzchen erwischt haben und somit auch die Sonne ein bisschen genießen können.
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0: Der Mittag in Halle 4. Um 4 Uhr heute Morgen ist in Hadamar ein Brand in einem Mehrfamilienhaus ausgebrochen. Dort leben etwa 20 Menschen. Ausgegangen ist das Feuer wohl von 2 Autos, die direkt neben dem Haus in der Gymnasiumstraße standen. Von dort ging das Feuer auf die Hausdämmung über. Das Gebäude stand schnell in Flammen. Und der Schaden, der ist hoch, der geht in die Millionen. HR4-Reporter Benjamin Müller hat sich das angeschaut. Benjamin, es ist kein Bewohner verletzt worden. Wie ist die Situation aktuell?
1: Also im Moment wird hier alles ein bisschen ruhiger. Die Feuerwehr ist noch mit der Drehleiter unterwegs und guckt oben im Dachbereich, ob da noch Glutnester sind. Es sind auch Feuerwehrmänner im Haus noch und haben immer wieder nachgelöscht, damit eben die ganze Glut auch aus ist, damit das Feuer nicht wiederkommt. Und es wird jetzt so langsam aber etwas ruhiger. Und die Straße, die soll trotzdem noch bis nachmittags hier in Hadamar, die Hauptstraße, gesperrt bleiben, weil der Einsatz so lange auch noch dauern wird.
0: Ich habe gerade schon gesagt, wahrscheinlich ist das Feuer von den 2 Autos aus aufs Haus sozusagen übergesprungen. Weißt du schon ein bisschen was Näheres, warum der Brand ausgebrochen ist?
1: Also ich habe eben mit dem Kreisbrandmeister sprechen können. Der sagt, man weiß einfach nicht genau, warum diese Autos eben angefangen haben zu brennen. Die stehen jetzt immer noch hier neben dem Haus, völlig ausgebrannt. Und dann sieht man richtig so eine Frässpur in der Dämmung bis hoch zum Dachstuhl. Und dann hat der Dachstuhl eben Feuer gefangen. Und dann sind die Wohnungen, die da oben sind, eben völlig ausgebrannt. Und warum genau, kann man aber nicht sagen.
0: Die Menschen in Hadamar waren ja aufgefordert worden, das haben wir auch gemeldet, kein Wasser zu verbrauchen. Das wurde mittlerweile aufgehoben. Warum das?
1: Also das war wirklich nur eine Vorsichtsmaßnahme, hat mir die Feuerwehr gesagt. Die waren mit 3 Drehleitern in der Spitze unterwegs. Also das war wirklich ein Riesenfeuer. Und damit man eben gar nicht in die Situation kommt, dass eventuell zu wenig Wasser dann da ist, wurden die Menschen eben vorsorglich aufgefordert, wenig Wasser zu verbrauchen.
0: Ein Brand in Hadamar geht wohl von 2 Autos auf die Dämmung eines Hauses über und setzt den Dachstuhl in Brand. Aus Hadamar war das Benjamin Müller. Vielen Dank.
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Die nächste Interpretin, die wir hier in HR4 spielen, ist zweisprachig aufgewachsen und das hat ihr den Erfolg gebracht. Englischer Vater, deutsche Mutter und sie konnte auf beiden Sprachen, in beiden Sprachen singen. Aber so richtig erfolgreich ist sie natürlich in Deutschland geworden. Hier ist sie, Iron Shear mit Ich vermisse dich.

0: Die Good Old Days mit Albert Hammond hier in HF4. Und um diese Uhrzeit wissen Sie, was kommt? Frisch gebacken sozusagen für Sie die Hessenschau.
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2: Es ist noch eine Weile hin zum Lullusfest in Bad Hersfeld, aber jetzt kann man sich schon die Teilnahme an einem Programmpunkt sichern, dem Lolzlauf. Der Lauf findet traditionell kurz vor der Eröffnung des Lullusfests im Oktober statt. In den vergangenen Jahren waren tausende Läuferinnen und Läufer dabei. Die Strecke ist 5 Kilometer lang und geht unter anderem an der Fulda entlang und durch den Kurpark. Start und Ziel ist der Linkplatz. 6 verschiedene Wettkämpfe für Teilnehmende jeden Alters stehen zur Auswahl. Alle mit unterschiedlichen Anforderungen. Wer sie bestreitet, wird danach mit Verpflegung wieder aufgepäppelt und kriegt eine Urkunde. Auch Helferinnen und Helfer werden gesucht. Alle Infos gibt's auf der eigenen Website des Lolzlaufs. Paul Mosbacher, Bad Hersfeld.
3: Padeltennis ist eine beliebte Trendsportart. Das zeigt sich auch in Fulda und Umgebung. Seit vorigem Sommer gibt es 3 Freiplätze beim Tennisverein Grün-Weiß Fulda für diese Mischung aus Tennis und Squash. Nun hat die erste Padelhalle in Osthessen aufgemacht. Im Gewerbegebiet Eichenzell-Welkers betreibt Jonas Mills als kommerzieller Anbieter das sogenannte Padelzentrum Fulda. Die 4 Plätze sind bereits bespielbar, auch wenn die offizielle Eröffnung mit Party erst am 27. Juni steigt. Für Mills war es ein langer Weg. Er hatte juristischen Ärger bei der Planung und Umsetzung. Aufbauhelfer für die Courts waren auch nicht leicht verfügbar. Nun kann aber gespielt werden. Täglich von 9 bis 22 Uhr. Jörn Perske, Eichenzell.
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0: Heute scheint die Sonne und die Temperatur steigt nicht mehr ganz so weit nach oben wie noch gestern. Alle Einzelheiten und die weiteren Aussichten jetzt von Martin Gutt.
4: Der Wind weht hier im Osten von Hessen heute mal stärker als bisher. Er bringt uns damit auch etwas frischere Luft heran, nachher so mit 21 bis 27 Grad, die aber weiter knochentrocken ist. Daher kommen zum Sonnenschein auch heute wieder nur wenige Wolken. In der Nacht wird's mal etwas frischer, morgen tagsüber geht's dann mit viel Sonne hoch auf angenehme 23 Grad. Ab Freitag aber wird's dann rund um Fulda wieder knallig warm und nicht nur das, es wird dann auch gewittriger.
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0: Vorsicht auf der A49 Kassel Richtung Gießen. Zwischen Neuental und Schwalmstadt liegen Reifenteile auf allen Fahrstreifen. Vorsicht auf der A661 Oberursel Richtung Egelsbach. In der Auffahrt Frankfurt Ost liegen mehrere Spanngurte auf dem Beschleunigungsstreifen. A7 Kassel Richtung Fulda. Zwischen Kreuz Kassel Mitte und Dreikassel Süd 2 Kilometer stockender Verkehr. A44 zwischen der Auffahrt Sontrau Ost und Dreieck-Wommen ist ein Rettungshubschrauber im Einsatz. Die Fahrbahn ist bis auf Weiteres gesperrt. A49 Gießen Richtung Kassel zwischen Gudensberg und Felsberg 2 Kilometer Stau nach einem Unfall. Der rechte Fahrstreifen ist gesperrt. Und noch die A49 Kassel Richtung Gießen zwischen Kassel-Waldau und Kassel-Niederzweren. 3 Kilometer Stau nach einem Unfall. Der rechte Fahrstreifen ist gesperrt.
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0: Und ich wünsche Ihnen eine schöne Mittagszeit am Mittwochmittag mit Eloy de Jong und seinem aktuellen Song im Radio.
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0: Es ist nicht schön, aber es ist wahr. Fast alles wird teurer, besonders drastisch die Autoversicherungen. Deshalb schauen viele Hessen gerade, wie sie sparen können. Die Versicherer werben in diesem Zusammenhang gern mit den sogenannten Telematiktarifen und dem Versprechen, wenn Autofahrer achtsam fahren und ihren Fahrstil überwachen lassen, werden sie mit niedrigeren Prämien belohnt. Doch diese Telematiktarife haben auch ihre Risiken. Das sage nicht ich, sondern mein Kollege Alexander Schmidt aus der HR-Wirtschaftsredaktion.
1: Alles, was Autofahrerinnen und Autofahrer brauchen, ist eine App ihres Versicherers auf dem Smartphone und meist auch einen Sensor an der Windschutzscheibe, der die Fahrdaten einsammelt. Christian Axt, Telematikexperte der Hukoburg-Versicherung.
2: Dabei geht es vor allem um die Geschwindigkeit und Beschleunigung sowie das Brems- und das Lenkverhalten.
1: Die App sendet die Daten an ein Tochterunternehmen der Huk, das sie auswertet und die jeweiligen Bewertungen dann verschlüsselt an die Muttergesellschaft zurückmeldet. Die Hukoburg berechnet einmal im Jahr einen Gesamtfahrwert, sagt Christian Axt.
2: Dieser ist dann die Basis für den Folgebonus für das nächste Versicherungsjahr. Und den voraussichtlichen Bonus können unsere Kunden aber durchgängig in der Huk Mein Auto App einsehen.
1: Katharina Lawrence von der Verbraucherzentrale Hessen gibt zu bedenken, dass im Alltag häufig andere Verkehrsteilnehmer das eigene Fahrverhalten mitbestimmen.
3: Wenn sie abrupt halten, dann kann das die richtige Reaktion im Fahrverhalten sein. Und wenn das natürlich dann häufiger passiert und in dem Tarif ausdrücklich darauf geachtet wird, dass man nicht schnell abbremst, nicht schnell beschleunigt, dann kann das Auswirkungen auf die Rabatte haben.
1: Auch wer häufig durch Gefahrenzonen in belebten Innenstädten fährt oder spätabends von der Arbeit kommt, riskiert Punktabzüge. Rund 800.000 der insgesamt 14 Millionen Kfz-Versicherten der Huk nutzen den Telematiktarif. Wer damit tadellos unterwegs ist, könne bis zu 30% sparen, heißt es. Verbraucherschützerin Lawrence zweifelt.
3: Im Alltag werden Sie die wahrscheinlich mit Ihrem Fahrverhalten nicht erreichen, also den Rabatt nicht völlig ausschöpfen können.
1: Die Versicherer zielen mit den Telematiktarifen insbesondere auf junge Autofahrer, die einen besonders hohen Versicherungsbeitrag zahlen müssen. Katharina Lawrence

Olaf Berger mit Phänomenal. Ja, phänomenal geht's auch weiter mit Uwe Becker und HR4 wünscht dir was. Mein Name ist Britta Wiegand. Wir hören uns morgen wieder. Machen Sie was Schönes aus dem Tag. Tschüss.

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7: 13 Uhr. 13 Jahre Haft für Ex-RAF-Terroristin Klette. Kabinett bringt Gesetz für schnelleren Wohnungsbau auf den Weg. Wirtschaftsweise senken Konjunkturprognose. Das Wetter, viel Sonnenschein, zum Teil heiß bei 22 bis 32 Grad. Mein Name ist Claudia Meichelbeck. Die frühere mutmaßliche RAF-Terroristin Daniela Klette ist zu 13 Jahren Haft verurteilt worden. Schuldig gesprochen wurde sie vom Landgericht im niedersächsischen Verden, unter anderem wegen besonders schweren Raubes. ARD-Reporter Helmut Eickhoff.
8: Die Staatsanwaltschaft hatte ursprünglich eine Haftstrafe von 15 Jahren und eine Verurteilung wegen versuchten Mordes gefordert. Klette soll die Taten zwischen 1999 und 2016 begangen haben. Nach Ansicht der Ermittler hat sie sich mit der Beute ihr Leben im Untergrund finanziert. In dem Prozess ging es nicht um Klettes mögliche Mitgliedschaft in der RAF und damit verbundene Anschläge. Dazu hat die Bundesanwaltschaft erst kürzlich Anklage erhoben.
7: Die Bundesregierung hat einen Gesetzentwurf beschlossen, mit dem der Wohnungsbau in Gebieten mit angespannten Märkten Vorrang gegenüber dem Natur- und Denkmalschutz bekommen soll. Ziel ist, dass wieder schneller mehr Wohnungen gebaut werden. Außerdem hat das Kabinett Pläne auf den Weg gebracht, Menschenhandel härter zu bestrafen. So soll es künftig strafbar sein, wissentlich Dienstleistungen von Menschen zu nutzen, die zum Beispiel auf Baustellen oder in Nagelstudios ausgebeutet werden. Bisher galt das nur für Zwangsprostitution. Die sogenannten Wirtschaftsweisen haben wie erwartet ihre Konjunkturprognose gesenkt. In ihrem Frühjahrsgutachten gehen sie für dieses Jahr nur noch von einem Wachstum von 0,5% des Bruttoinlandsprodukts aus. Im November hatten sie noch 0,9% erwartet. Bei der Inflation rechnen die Experten für das laufende Jahr mit 3% Teuerung. Der Wirtschaftsweise Felbermayr sagte, die globale Konjunktur leide zum einen unter der Zollpolitik der USA und zum anderen unter der Sperrung der Straße von Hormuz.
9: Beides, Zölle und Energiekrise, trifft die deutsche Wirtschaft als Nettoexporteur von Gütern und als Nettoimporteur von fossiler Energie besonders stark. Und das zudem in einer ohnehin konjunkturell schwierigen Lage.
7: Frankfurt hat vom Brexit profitiert, so das Fazit der Stadt rund 10 Jahre nach dem Referendum zum EU-Austritt Großbritanniens. Banken und Versicherungen hätten letztes Jahr 1,8 Milliarden Euro Steuern gezahlt, 400 Millionen mehr als noch 2016. Und der Verband Frankfurt Main Finance sagt, nach dem Brexit seien mehr als 60 ausländische Institute nach Frankfurt gezogen oder hätten ihre Standorte vergrößert. So seien etwa 15.000 zusätzliche Jobs in Frankfurt entstanden. Am Frankfurter Flughafen fällt die neue Skyline-Bahn erst einmal aus. Sie pendelt normalerweise zwischen den drei Terminals, HR-Reporterin Gabi Beck.
10: Es gibt Probleme auf der Trasse zwischen den Terminals. Eine Bahn hatte mitten auf der Strecke plötzlich gestoppt. Warum, ist noch völlig unklar. Das muss jetzt erst einmal untersucht und behoben werden. Externe Firmen sind schon dran. Solange gilt allerdings für Reisende auf Shuttlebusse umsteigen. Die fahren aber länger als die Flughafenbahn, sagt die Fraport. Also müssen Reisende jetzt erst einmal mehr Zeit einplanen.
7: Das waren die Nachrichten.
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11: Unsere HR-Wetterkamera auf dem Plateau der Wasserkuppe zeigt ein himmelblaues Bild. Perfekte Bedingungen auf dem Flugfeld für Motor- und Segelflugzeuge. Herrlich sommerlich, wie in ganz Hessen. Wir haben so viel Sonnenschein, wenig Wolken und es bleibt auch trocken. Höchstwerte um die 22 bis 32 Grad. Bisschen kühlere Luft im Norden, im Süden ist es ziemlich heiß. Zwischen 22 Grad im Raum Willingen und 32 Grad an der Bergstraße. Schauen wir mal rein in die Regionen. In Kirchhain im Landkreis Marburg-Biedenkopf 27 Grad, Wächtersbach im Main-Kinzig-Kreis 29 Grad und im Landkreis Groß-Gerau 31 Grad in Büttelborn. Morgen haben wir es wieder sonnig und trocken. Temperaturen sind auch weiter so an die 30 Grad. Am Freitag wieder. Da hat die Sonne das Sagen. Gegen Abend von Nordwesten ein paar Wolken, dann sind einzelne Schauer oder Gewitter möglich. 27 bis 32 Grad. Und das Wochenende mit dem Samstag, da haben wir erstmal eine gute Mischung aus Sonne und Wolken. Hier und da Schauer oder auch kräftige Gewitter möglich. 24 bis 32 Grad.
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11: Vier Meldungen momentan. Es geht los auf der A49 Gießen Richtung Kassel. Vorsicht zwischen Fritzlar und Gudensberg. Da steht ein defekter LKW auf dem rechten Fahrstreifen. A3 Würzburg Richtung Frankfurt zwischen Obertshausen und Offenbacher Kreuz. 4 Kilometer stockender Verkehr. A7 Kassel Richtung Fulda zwischen Kreuz Kassel Mitte und Dreieck Kassel Süd. 3 Kilometer stockender Verkehr. A49 Kassel Richtung Gießen zwischen Kassel-Waldau und Kassel-Niederzweren. Dort ist ein Unfall passiert, deswegen 3 Kilometer Stau. Der rechte Fahrstreifen ist gesperrt. Und das war es zur Verkehrslage. Eine sichere, angenehme und gute Fahrt wünsche ich Ihnen.
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11: Hallo zusammen, herzlich willkommen am 27. Mai. Ja, der Mai neigt sich dem Ende zu und wir haben so viele schöne Wünsche wieder, die bei uns angekommen sind für den heutigen Tag. Wir starten mit dem Wunsch von zwei verschiedenen Hörern. Beide wünschen sich ein Lied, nämlich von DJ Ötzi, der hellste Stern, böhmischer Traum. Und zum einen grüßt damit Michael Schäfer aus Hungen seine Frau Christa. Und alle Mitarbeiter der Firma Profiparts aus Gießen. Zum anderen ist das Lied ein Wunsch für Marion von Walter und Marita aus Hof Biber. Antonia und Mario mit Leo, Josefa und Leon.
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0: Woppa, der böhmische Traum ist geträumt mit DJ Ötzi, der hellste Stern. Kurzer Blick auf die Straßen, der ist gerade gekommen, die A49 Gießen Richtung Kassel. Da bitte Vorsicht zwischen Fritzlar und Gudensberg, da steht ein defekter LKW auf dem rechten Fahrstreifen. Also, wenn Sie da unterwegs sind, zwischen Fritzlar und Gudensberg, ein defekter LKW auf dem rechten Fahrstreifen.
1: Horst Klose aus Lohfelden. Am 27. Mai 1966 haben meine Frau Elsbeth und ich in Berlin-Kreuzberg geheiratet. In Erinnerung an die schöne wilde Berliner Zeit wünschen wir uns das Lied Kreuzberger Nächte sind lang von den Gebrüdern Platschuss.

Das waren sie, die Gebrüder Blattschuss, Kreuzberger Nächte, HR4, wünschte was am 27. Mai. Ihre Wünsche für den 28. sind jetzt gefragt, also die Wünsche für morgen. Sie können anrufen, unsere Hotline ist nämlich geschaltet, die 0800 4 mal die 7 224. 0800 4 mal die 7 224. Der Anruf ist für Sie kostenlos. Und Sie können uns auch gerne schreiben. Logisch, gerne eine Postkarte oder einen Brief, wie auch immer. Hier ist die Adresse HR4 Wünsch dir was in 34 114 Kassel. HR4 Wünsch dir was 34 114 Kassel. Da kommt alles immer gut an. Oder Sie machen es im Internet mit hr4.de. Das einfach anklicken. Da ist das Wunschformular schon vorbereitet. Und da können Sie Ihren Musikwunsch und alles Weitere dazu schreiben. Weil Andreas Rödel aus Keisten in Mexiko allein ist, also der ist tatsächlich ganz weit weg, da wünscht er sich zu seinem 65. Geburtstag das Dankelied, schreibt er. Damit auch viele Grüße an die alte Heimat. Und hier ist der Bodo Lukas Chor mit Danke.

0: Der Brutto Lukas Chor mit Danke und nochmal eine Meldung ganz aktuell gekommen von der A5 Frankfurt Richtung Kassel zwischen Reiskirchener Dreieck und Grünberg. Da liegen mehrere Reifenteile auf dem rechten Fahrstreifen und ein defekter LKW steht auf dem Standstreifen. Da bitte Vorsicht. Und auf der A49 Gießen Richtung Kassel zwischen Fritzlar und Gudensberg, da steht ein defekter LKW auf dem rechten Fahrstreifen.
1: Guten Tag, hier spricht die Waltraud aus Limburg. Am 27. Mai 1966 haben wir beide, Klaus und ich, uns das Jawort gegeben. Wir haben gehofft, dass wir heute das Fest der Diamantenhochzeit feiern könnten. Leider war es uns nicht gegönnt, da mein Schatz vor anderthalb Jahren plötzlich verstorben ist. Zur Erinnerung an eine wunderschöne Zeit wünsche ich mir von Peter Alexander: Ich schaue dir so gerne in die Augen.

Besondere Lieder, besondere Erinnerungen, Peter Alexander, ich schau dir so gern in die Augen. Wir hören jetzt Elvis Presley mit Mystery Train, gewünscht von Horst-Peter Bergel aus Großzimmern für seine liebe Frau Meta, mit der er 57 Jahre verheiratet ist und er sie immer noch, wie er schreibt, wie am ersten Tag liebt.

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0: Schönen guten Tag, mein Name ist Ingrid. Ich rufe hier aus Hochheim an, am schönen Main. Ich wünsche mir das Lied wie das Glas in meiner Hand. Für mich selbst oder alle, die es hören möchten.
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Petra Pascal, Chansonsängerin und inzwischen auch schon 91 Jahre alt, wie das Glas in meiner Hand. HR4 am Nachmittag und da haben wir ihre Wünsche hier in Wünsch dir was. Weili die Morg von Relax, damit gehen Grüße an alle Zuhörer, die heute ihren 10. Hochzeitstag feiern können. Von Roswitha Görge Döhr aus Kirchhain. Vor 10 Jahren, an diesem Tag, sind ihr Ehemann und Roswitha auf der autofreien Fraueninsel im Chiemsee im Messnerhaus getraut worden. Das Messnerhaus, ganz interessant, das ist ein malerisches, historisches Gebäude, das als offizielle Außenstelle des Standesamtes Trauung durchführt. Und diese Location, die zieht jährlich viele, viele Leute an. 150 Brautpaare werden für solche Zeremonien dorthin avisiert. Also, da ist richtig was los und die Erinnerungen bleiben.

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5: Die A3 Würzburg Richtung Frankfurt zwischen Obertshausen und Offenbacher Kreuz. 5 Kilometer stockender Verkehr. A5 Frankfurt Richtung Kassel zwischen Reiskirchener Dreieck und Grünberg steht ein defekter LKW auf dem Standstreifen. Der rechte Fahrstreifen ist gesperrt. A7 Hannover Richtung Fulda zwischen Kassel Ost und Dreieck Kassel Süd. 4 Kilometer stockender Verkehr. A49 Gießen Richtung Kassel zwischen Fritzlar und Gudensberg. Da steht ein defekter LKW auf dem rechten Fahrstreifen. Dadurch 1 Kilometer stockender Verkehr. Und auch die A49 Kassel Richtung Gießen am Kreuz Kassel West in der Verbindung zur A44 Richtung Dortmund. Eine ungesicherte Unfallstelle auf dem Beschleunigungsstreifen.
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5: Hallo zusammen, es geht weiter mit Justin, der wünscht sich das Lied Tarik von Jay Khan für seinen Kollegen Dirk. Liebe Grüße an alle, die ihn kennen.
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Renate aus Großwaldstadt wünscht ihrer Freundin Anna Kohlbert Mömmlingen zum 85. Geburtstag und wünscht ihr alles Gute, vor allem Gesundheit. Und 7 rote Rosen von Hansi Hinterseer.

Hansi Hinterseher, 7 rote Rosen sind vergeben. So, schneller Blick auf die Straßen. Da haben wir die A3 Frankfurt Richtung Würzburg zwischen Seligenstädter Dreieck und Stockstadt. Da liegen Fahrzeugteile auf der Fahrbahn. Da bitte vorsichtig fahren. Und es geht weiter. Ruf Teddybär 14 von Johnny Hill wünscht sich Dennis Kutzner aus Moringen.

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In Steinberg feiern heute Elfriede und Rudolf Stahl die eiserne Hochzeit. Noch viele gesunde und glückliche Jahre wünschen Roland und Melanie, Petra und Jörg, Jan Philipp und Froni mit Emilia, Leonard und Anna mit Emil. Dazu hören wir, wenn ich nochmal Ja sag, von Semino Rossi.

0: Hallo, HR4. Die Flipper-Ladies aus Niedersfeld wünschen sich den Abschiedswalzer. Und wir sagen alle Dankeschön.
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Tausendmal du und ich von Stefan Ross und Anna-Karina Wojcik. Das ist das Lieblingslied von Jan-Philipp Meyer-Bellenkries aus Bellenkries. Er grüßt damit Stefan aus München.

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11: 14 Uhr. Regierung bringt neue Regeln zum Wohnungsbau auf den Weg. Ex-RAF-Terroristin Klette zu 13 Jahren Haft verurteilt. Hessischer Landessportbund für gesellschaftlichen Einsatz geehrt. Das Wetter sonnig und trocken, 22 bis 32 Grad. Mein Name ist Frank Hornert. Die Bundesregierung hat neue Regeln im Baurecht auf den Weg gebracht. Ziel ist es, schneller wieder mehr Wohnraum zu schaffen. Aus Berlin ARD-Korrespondentin Dagmar Pepping.
12: Der Wohnungsbau bekommt Vorfahrt, sagt Bauministerin Huberts von der SPD. Für diese Vorfahrt können Kommunen mit einem angespannten Wohnungsmarkt künftig erklären, dass es ein überragendes öffentliches Interesse am Wohnungsbau gibt. Das bedeutet, ein Bauprojekt hat Priorität vor anderen Interessen, zum Beispiel Denkmal- oder Naturschutz. Außerdem sieht die Gesetzesänderung schnellere Umweltprüfungen vor. Mehr Tempo soll es auch bei Planungsverfahren geben. Die sollen künftig maximal 2 Jahre dauern, sagt die Bauministerin.
11: Weniger Wachstum, dafür steigende Preise. So blicken die sogenannten Wirtschaftsweisen auf das laufende Jahr. Die unabhängigen Sachverständigen senkten ihre Wachstumsvorhersage von 0,9 auf 0,5%. Aus Berlin Philipp Eckstein.
13: Die Vorsitzende der Wirtschaftsweisen Monika Schnitzer nannte als Grund vor allem den Iran-Krieg und die höheren Energiepreise. Sie und die weiteren Wirtschaftsweisen forderten von der Politik schnelle und weitreichende Reformen der Sozialversicherungssysteme. Vor allem bei Rente, Gesundheit und Pflege. Ohne Reformen und Einschnitte rechnen die Wirtschaftsweisen mit stark steigenden Beiträgen, was wiederum die Wirtschaft und die Bürgerinnen und Bürger belasten würde.
11: Die mutmaßliche frühere RAF-Terroristin Daniela Klette ist zu 13 Jahren Haft verurteilt worden. Das Landgericht Verden in Niedersachsen hat die 67-Jährige unter anderem wegen besonders schweren Raubes schuldig gesprochen, in 6 Fällen. Die Richter sehen es als erwiesen an, dass Klette mit ihren mutmaßlichen Komplizen Burkhard Garweg und Ernst Volker Staub Geldtransporter und Supermärkte überfallen hat. Die Überfälle waren in der Zeit zwischen 1999 und 2016, als sich die RAF bereits aufgelöst hatte. Bei ihrem China-Besuch hat Bundeswirtschaftsministerin Reiche in Peking die ersten politischen Gespräche geführt, unter anderem mit ihrem Amtskollegen. Dabei hat sie faire Wettbewerbsbedingungen für deutsche Unternehmen angemahnt und einen verlässlichen Zugang zu kritischen Rohstoffen und seltenen Erden. Moderne Technologien seien ohne sie nicht denkbar. Im Handelsstreit mit den USA hatte China Ausfuhrgenehmigungen für mehrere Stoffe eingeführt. Auch Unternehmen in Europa sind davon betroffen. Der Landes Sportbund Hessen bekommt die Georg-August-Zinn-Medaille für ehrenamtliches Engagement. Ministerpräsident Rhein hat den Verband eine bedeutende gesellschaftliche Kraft genannt. HR-Reporter Nicolas Buschlöter.
9: Rhein lobte auch das vielfältige Angebot von Vereinsmanagement und Sportinfrastruktur des Landessportbunds. Der Dachverband gebe wichtige Impulse für das Ehrenamt und das Gemeinwohl in Hessen. Der Landessportbund Hessen wurde 1946 gegründet. Er vertritt die Interessen von über 7000 Vereinen mit rund 2,3 Millionen Mitgliedern. Die Georg-August-Zinn-Medaille wird von der Hessischen Staatskanzlei ausgelobt und erinnert an den ehemaligen hessischen Ministerpräsidenten Zinn von der SPD.
11: Das waren die Nachrichten.
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14: Heute wieder viel Sonnenschein, wenig Wolken und trocken. Höchstwerte 22 bis 32 Grad. Etwas kühlere Luft im Norden, im Süden ist es wieder heiß. Und da schauen wir mal rein in den Landkreis Marburg-Biedenkopf, 27 Grad in Kirchhain. In Büttelborn im Landkreis Groß-Gerau 31 Grad. Morgen sonnig und trocken, 22 bis 29 Grad. Der Freitag auch wieder sonnig gegen Abend, von Nordwesten so ein paar Wolken. Dann sind auch einzelne Schauer oder Gewitter drin bei 27 bis 32 Grad. Samstag eine Mischung aus Sonne und Wolken. Hier und da sind Schauer oder kräftige Gewitter mit dabei bei 24 bis 32 Grad.
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14: Die Straßen bei uns in Hessen. Vier Meldungen. Die erste kommt von der A3 Köln Richtung Frankfurt. Vorsicht in Höhe Wiesbadener Kreuz liegt eine Seilwinde auf der Fahrbahn. A49 Gießen Richtung Kassel zwischen Fritzlar und Gudensberg steht ein defekter LKW auf dem rechten Fahrstreifen, dadurch 2 Kilometer stockender Verkehr. A49 Kassel Richtung Gießen zwischen Kassel-Aue Stadion und Kreuz Kassel West 3 Kilometer stockender Verkehr. Im weiteren Verlauf am Kreuz Kassel West in der Verbindung zur A44 Richtung Dortmund ein Unfall auf dem Beschleunigungsstreifen. Dadurch auch 3 Kilometer stockender Verkehr auf der A49 zwischen Kassel-Aue-Stadion und Kreuz Kassel-West.
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14: Schönen guten Tag und wir haben wieder viel Musik für Sie. Die Beatles mit dabei, Pussycat und hier Andy Borg. Vor 6 Jahren rausgekommen das Lied Es war einmal.
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0: Was für ein schöner Titel, die Beatles mit Can Buy Me Love, HR4 am Nachmittag. Brüder, Schwestern, älter, jünger, je nach Konstellation erleben wir ganz Unterschiedliches mit unseren Geschwistern. Darüber haben wir hier in HR4 heute ja schon gesprochen. Ursula Weber aus Langenaubach hat sich bei uns gemeldet und sie hat gleich drei Schwestern. Zu einer hat sie eine ganz besondere Beziehung, zu Ilona.
1: Ja, wir waren immer zusammen als Kinder. Wir haben zusammen ein Schlafzimmer gehabt, wir haben zusammen gespielt. Ich musste immer auf die aufpassen. Die Verbindung, die war dann ganz eng. Wir sind nur 2 Jahre auseinander. War immer sehr lustig, die konnte immer so toll Geschichten erzählen, auch abends, wenn wir uns ins Bett gelegt haben. Die hatte eine furchtbar tolle Fantasie, bekam mir immer geschimpft, wenn wir abends nicht geschlafen haben. Dann hat unsere Mutter immer gesagt, jetzt ist aber mal Ruhe.
0: Ja, was soll sie auch sagen, ne? Irgendwann muss ja auch mal Ruhe sein. Das müssen Eltern ja auch mal irgendwann raushauen. Kennen wir alle? Auch Marlies Bock aus Wildeck. Die hat uns eine wirklich richtig schöne Geschwistergeschichte erzählt. Und zwar von ihrem Bruder Ernst Georg.
2: Es war eine wunderschöne Kindheit. Wir haben zusammengehalten. Ich war immer so ein bisschen ängstlich und er hat mich beschützt. Und ich fühlte mich so geborgen und wir haben zusammen gelacht und geweint und getobt. Ich habe so viele Erinnerungen. Wir sind ja auch immer in den Wald gegangen und mit seinen Freunden und dort wurden so Baumhäuser gebaut. Wir hatten eine Metzgerei früher und da hatten die Eltern sowieso wenig Zeit. Die waren im Geschäft eingebunden. Aber wir zwei, wir waren ja ein Team.
0: Ja, das hört sich doch wirklich nach einer super tollen Beziehung unter Geschwistern an. Und wenn Sie auch so eine schöne oder eine andere oder vielleicht auch eine lustige Erinnerung haben, gerne her damit. Schreiben Sie uns einfach auf hr4.de. Wir freuen uns.
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In der ersten Maihälfte, da gab es für unseren Rasen ja Dauerregen. Kühl, nass, das Gras ist in die Höhe geschossen. Jetzt Ende Mai strahlt die Sonne mit Temperaturen über 30 Grad. Da ist es momentan wirklich ein guter Rat für alle Gartenbesitzer, keinen Fehler beim Mähen zu machen. Beim Mähen sollte der Rasenmäher maximal ein Drittel der aktuellen Halmlänge abschneiden. Also steht das Gras 9 cm hoch, höchstens 3 cm oben runter mähen. Wenn wir die Halme nämlich auf einmal komplett runter mähen, also zu viel, dann braucht der Rasen total lange, um sich davon zu erholen. Und dann entstehen später diese Lücken und diese verbrannten Stellen. Hatte ich auch schon einige Mal, besonders bei Hitze. Also Fazit momentan, wer Rasen mäht, weniger ist mehr.

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1: Es ist genau 2:30 in dieser Sekunde und wir schalten in unsere Regionalstudios nach Kassel, Fulda, Gießen, Frankfurt und Darmstadt.
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2: Der Autobahntunnel in Neuhof wird in Fahrtrichtung Fulda schon wieder gesperrt, und zwar von Donnerstagabend bis Freitagmorgen. Das teilt die Autobahn GmbH mit. Der Grund: In dem A66-Tunnel müssen die Überwachungskameras versetzt werden. Die sind für die Sicherheit im Tunnel zwingend nötig. Und wenn dann am Freitagmorgen die Arbeiten abgeschlossen sind, dann könnte man dort in Fahrtrichtung Fulda auch wieder Tempo 80 fahren. Seit einigen Tagen, nachdem ein LKW im Tunnel verunglückt ist und 18 von 34 Kameras beschädigt hat, ist dort Tempo 60 vorgeschrieben. Die endgültigen Restarbeiten werden sich aber noch über Monate hinziehen. Rainer Battefeld, Studio Osthessen.
3: Jetzt geht's mächtig rund in Osthessen beim Bundespolizeiwettkampf. Spezialeinheiten der Bundespolizei aus ganz Deutschland messen sich. Heute am späten Nachmittag geht's los auf der Wasserkuppe. Wer sich das anschauen will, kommt hoch auf Hessens höchsten Berg oder fährt zum Guggeisee. Haupttag ist dann Donnerstag, da kommen spektakuläre, aber noch geheime Aufgaben auf die Polizisten zu. Gute Plätze zum Schauen morgen sind am Vordersee an Point Alpha oder an der Hessentagsbrücke in Bad Hersfeld und in Hünfeld. Morgen Abend beim Ausrichter der Bundespolizei. Da starten dann alle Teams um 17 Uhr am Haselsee. Dann geht's durch die Innenstadt. Hermann Diehl, Hünfeld.
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1: Viel Sonne in ganz Hessen und nicht ganz so heiß wie gestern, aber immer noch schön warm. Das ist der momentane Stand beim Wetter. Wie es weitergeht, dazu jetzt Martin Gutt.
4: An diesem meist klaren und trockenen Tag ändert sich hier in Osthessen bis zum Abend kaum was. Dann wird auch der böige Wind schwächer. Damit geht's bei uns in eine klare Nacht, die sich bis morgen früh in den frischen Bereich örtlich bis auf 5 Grad abkühlt. Danach geht's erneut mit 16 Sonnenstunden zur Sache und mit so 24 Grad wird es rund um Fulda oder Hünfeld recht angenehm. Ab Freitag wird's bei uns dann wieder sehr warm und dann tauchen bei uns auch zunehmend Gewitter auf.
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1: Da haben wir die A3 Frankfurt Richtung Köln zwischen Kelsterbach und Mönchhof-Dreieck. 3 Kilometer stockender Verkehr. A49 Gießen Richtung Kassel zwischen Fritzlar und Gudensberg. Da steht ein defekter LKW auf dem rechten Fahrstreifen. 3 Kilometer Stau. A49 Kassel Richtung Gießen zwischen Kassel-Aue-Stadion und Kreuz-Kassel-West, 3 Kilometer stockender Verkehr. Im weiteren Verlauf am Kreuz-Kassel-West in der Verbindung zur A44 Richtung Dortmund ein Unfall auf dem Beschleunigungsstreifen. Dadurch auch 3 Kilometer stockender Verkehr auf der A49 zwischen Kassel-Aue-Stadion und Kreuz-Kassel-West. A60 Mainz Richtung Rüsselsheim zwischen Rüsselsheim-Königstetten und Rüsselsheimer Dreieck eine ungesicherte Unfallstelle auf dem Abbiegestreifen. B456 Oberursel Richtung Usingen zwischen der A661 Oberursel Nord und Bad Homburg Dornholzhausen steht ein defekter Traktor, dadurch 2 Kilometer Stau. Und das war's zur Verkehrslage. Gute Fahrt.
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1: Schönen guten Tag und wir starten mit einem richtig schönen Oldie. Longfellow Serenade von Singer-Songwriter Neil Diamond. Hat er vor 52 Jahren geschrieben, das Lied. Und ja, er hat es tatsächlich auch selbst geschrieben. So kennt man ihn.
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0: Ist das ein Sahnewetter? Herr mit der Eiskugel, Herr mit dem frischen, kalten Pfefferminztee, Hut und Sonnencreme. Also ich mag das so genau, wie es ist. Die Temperaturen, da habe ich mich auch mal umgeschaut. In Taunusstein im Rheingau-Taunus-Kreis 28 Grad, Hilders im osthessischen Landkreis Fulda 24, Blick in den Landkreis Darmstadt-Dieburg 31 Grad, in Pfungstadt und in Vellmar im Landkreis Kassel 24. Ach, liebe Leute, liebe Hessen, ist das schön, einfach zu genießen.
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0: Also würde mich auch tatsächlich nicht wundern, wenn wir auch Hörer in Amsterdam haben oder sonst wo. Also ich habe heute zum Beispiel bei uns in HFW Wünsch dir was Post aus Mexiko gekriegt. Und auch aus New York hat mir jemand geschrieben, der hat gesagt, also ich stehe sogar jede Nacht auf, um einfach mal Wünsch dir was zu hören. Das ist doch wirklich toll. Also unsere Hörerinnen und Hörer sind wirklich erste Sahne, ganz, ganz tolle Menschen. Und es ist echt klasse, sie so persönlich kennenzulernen, wie durch unser Freundebuch zum Beispiel auch.
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1: 15 Uhr. Regierung bringt neue Regeln zum Wohnungsbau auf den Weg. Ex-RAF-Terroristin Klette zu 13 Jahren Haft verurteilt. DFB-Team startet ins erste WM-Trainingslager. Das Wetter sonnig und trocken bis 32 Grad. Mein Name ist Frank Hornart. Vorfahrt für den Wohnungsbau. Die Bundesregierung hat eine Reform des Baurechts auf den Weg gebracht. Das soll in Gebieten mit einem angepassten Wohnungsmarkt dafür sorgen, dass der Bau von neuem Wohnraum eine höhere Priorität bekommt als zum Beispiel Natur- oder Denkmalschutz. Außerdem hat das Kabinett einen Gesetzentwurf gegen Internetkriminalität beschlossen. ARD-Korrespondent Markus Sambale.
2: Neu ist, dass die Sicherheitsbehörden in fremde IT-Systeme eindringen, dort Daten kopieren, löschen und verändern können, um Cyberangriffe zu stoppen und weitere Attacken zu verhindern. Innenminister Dobrindt betont, es gehe um Gefahrenabwehr, nicht um sogenannte Hackbacks. Staatliche Vergeltungsschläge würden durch das Gesetz nicht erlaubt.
1: 13 Jahre Haft für Daniela Klette. Dazu ist die mutmaßliche frühere RAF-Terroristin heute vom Landgericht Verden in Niedersachsen verurteilt worden. Unter anderem wegen mehrerer schwerer Raubüberfälle auf Geldtransporter und Supermärkte. ARD-Reporter Helmut Eickhoff.
3: Das Gericht sah es als erwiesen an, dass Klette an den Taten beteiligt war. Immer wieder waren an den Tatorten DNA-Spuren gefunden worden. Übrigens auch von zwei mutmaßlichen Komplizen. Sie gelten ebenfalls als frühere RAF-Terroristen. Beide sind weiter flüchtig. In dem Prozess ging es nicht um Klettes mögliche Mitgliedschaft in der RAF und damit verbundene Anschläge. Dazu hat die Bundesanwaltschaft erst kürzlich Anklage erhoben. Ob diese zugelassen wird, darüber muss das Oberlandesgericht Frankfurt entscheiden.
1: Die niedergelassenen Ärzte kritisieren die geplante Reform der gesetzlichen Krankenversicherung. Konkret befürchten sie längere Wartezeiten und weniger Leistungen für Patienten. HR-Reporter Roman Warschauer.
4: Die Hausärzte, Fachärzte und Psychotherapeuten in Hessen kritisieren, dass die Einsparungen vor allem auf Kosten der ambulanten Versorgung, also auf die Versorgung vor Ort, gehe. Dabei mache der Kostenanteil in der gesetzlichen Krankenversicherung durch die ambulante Behandlung nur rund 16% aus. Durch die geplanten Einsparungen der Bundesregierung sehen Ärztevertreter zusätzliche Belastungen von teilweise mehreren 10.000 Euro pro Jahr auf die Praxen zukommen.
1: In der Frankfurter Innenstadt sind zwei Straßenbahnen zusammengestoßen. Wie die Feuerwehr mitgeteilt hat, wurden dabei 4 Menschen leicht verletzt. In der Münchner Straße ist eine der Straßenbahnen entgleist. Warum, ist noch unklar. Feuerwehr und Rettungskräfte sind im Großeinsatz. Momentan ist die Straße gesperrt. Bis sie wieder frei ist, dürfte es noch etwas dauern. In gut 2 Wochen beginnt die Fußball-Weltmeisterschaft. Heute ist die deutsche Männernationalmannschaft in Herzogenaurach offiziell mit Bundestrainer Julian Nagelsmann in die Turniervorbereitung gestartet. DFB-Sportdirektor Völler sagte, er freue sich auf die WM.
5: Es ist meine 5. Weltmeisterschaft in 3 verschiedenen Funktionen. Und also ich bin total optimistisch. Ich freue mich auch auf nächste Woche in Chicago. Da habe ich mein letztes Tor geschossen für die Nationalmannschaft damals. Ja, da können wir dran ansetzen, Julian, sage ich mal so. Ne?
6: Mach mal.
1: Das waren die Nachrichten.
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7: Das kann sich auch sehen lassen. Es wird sagen, ist ein Volltreffer. Viel Sonnenschein, wenig Wolken und trocken. Höchstwerte 22 bis 32 Grad. Ein bisschen kühlere Luft tut ganz gut im Norden. Im Süden ist schon ein bisschen heiß. Zwischen 22 Grad im Raum Willingen und 32 Grad an der Bergstraße. Auf den Bergen 20 bis 28 Grad. Und da, wo der Wind weht, das ist im Bergland, da gibt's auch starke Böen. In Bad Karlshafen im Landkreis Kassel 23 Grad, Büttelborn im Landkreis Groß-Gerau 31 Grad. Morgen wieder sonnig und trocken, 22 bis 29 Grad. Freitag wieder hat die Sonne das Sagen, gegen Abend von Nordwesten ein paar Wolken. Und dann sind tatsächlich auch mal ein paar Schauer oder Gewitter drin bei 27 bis 32 Grad. Am Samstag ähnlich, so eine Mischung dann aus Sonne und Wolken hier und da. Wieder mal Schauer und kräftige Gewitter, nicht allzu viel, aber kann eben mit dabei sein bei 24 bis 32 Grad.
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7: Da wäre erstmal die A5, Kassel Richtung Frankfurt. Vorsicht zwischen Westkreuz Frankfurt und Frankfurt Westhafen, liegt ein Plastikteil auf dem rechten Fahrstreifen. A3 Frankfurt Richtung Köln zwischen Kelsterbach und Mönchhof-Dreieck 2 Kilometer stockender Verkehr. A49 Gießen Richtung Kassel zwischen Fritzlar und Gudensberg steht ein defekter LKW auf dem rechten Fahrstreifen, dadurch 3 Kilometer Stau. A60 Mainz Richtung Rüsselsheim zwischen Rüsselsheim-Königstetten und Rüsselsheimer Dreieck ein Unfall auf dem rechten Fahrstreifen. A661 Oberursel Richtung Egelsbach zwischen Bad Homburger Kreuz und Preugensheimer Dreieck streckenweise stockender Verkehr wegen einer Baustelle.
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7: Hallo zusammen, einen schönen Tag wünsche ich. Ja, auf wen freuen wir uns denn jetzt am meisten? Auf Joey Heindle mit seinem aktuellen Song Schwer zu erklären, hier gleich bei uns in HR4, oder auf diese schöne Ballade von Rod Stewart, Sailing, oder auf Ulla Norden, Wir sind verrückt. Ja, wir brauchen gar nicht sagen, auf was wir uns am meisten freuen. Ist ja alles da hier in HR4.
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0: Das war der aktuelle Song von Joey Heindle, schwer zu erklären.
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0: Also, wer 80. Geburtstag feiert, wer so viel erlebt hat in dieser Zeit, der hat sicher ganz schön was zu erzählen. Gibt auch jede Menge Geschichten in und über unser schönes Hessen, das in diesem Jahr diesen runden Geburtstag zelebriert. HR4-Reporterin Eva Maria Rösler hat eine Story aufgespürt.
2: Es gibt so Geschichten im Leben, die erinnern an einen Hollywood-Film. Und die Geschichte der ehemaligen Thermometerfabrik Alroplast aus Friedberg, das ist so eine Geschichte. In den 70er Jahren wird die Familienfirma Alroplast zu einem Weltmarktführer und beliefert von Friedberg aus die ganze Welt. Und das Produkt kennt wirklich jeder. Es ist das Plastikthermometer. Angefangen hat alles 1955. Hildegard Rode und Emanuel Alder kommen nach Friedberg und gründen hier die Firma Alroplast neu. Und weil Emanuel Alder ein unermüdlicher Erfinder ist, meldet er kurz darauf das Patent zum Plastikthermometer in 16 Ländern an. Tochter Rosemarie Alder sortiert seit Jahren den Nachlass ihrer Eltern.
3: Die waren Weltmarktführer dadurch, dass niemand anders diese Thermometer, Plastikthermometer produzierte und die ganze Welt bestellte halt diese Thermometer aus Plastik. Und die wurden im kleinen Friedberg in Hessen produziert, was kaum einer weiß.
2: Der absolute Verkaufshit wird der Badefisch. Ein Badethermometer in Fischform. Und der schwimmt in den 70er Jahren in Badewannen in der ganzen Welt. Die Nachfrage sinkt allerdings und die Technik überholt die Firma Alroplast. Firmengründerin Hildegard Rode schließt mit 95 Jahren endgültig die Tore von Alroplast in Friedberg. Geblieben ist ein Industriedenkmal. Seit diesem Aus vor mehr als 10 Jahren hat sich in der Fabrikhalle so gut wie nichts verändert. Die Maschinen sind noch dieselben wie 1957 und es riecht immer noch nach Plastik, Arbeit und Eisen. Ein Ort, wie es wahrscheinlich kaum einen zweiten gibt in Hessen und somit ziemlich einzigartig.
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0: Anna-Maria Zimmermann ist super gerne auf der Bühne, ganz besonders live im Juni in Hannover und Oberhausen. Und sie liebt es, ganz nah bei ihren Fans zu sein. 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
1: Ich glaube einfach, dass die Menschen da draußen, die mich schon mal live gesehen haben, wissen, dass das, was ich da wirklich mache auf der Bühne, das ist einfach zu 100% Anna. Das ist für mich auch kein Job, sondern das ist die Leidenschaft, die ich dann irgendwie zum Job machen durfte, sage ich mal. Ich liebe das einfach. Ich bin auch damals als junges Mädel schon eine Partymaus gewesen und ich bin einfach gerne unterwegs, fühle das einfach und ich hoffe, dass man das merkt.

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6: Es ist inzwischen 3:30 in der Hessenschau. Da melden sich jetzt unsere Reporterinnen und Reporter mit allem, was wichtig ist, aus ihrer Region.
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7: Es ist noch eine Weile hin zum Lullusfest in Bad Hersfeld, aber jetzt kann man sich schon die Teilnahme an einem Programmpunkt sichern, dem Lolzlauf. Der Lauf findet traditionell kurz vor der Eröffnung des Lullusfests im Oktober statt. In den vergangenen Jahren waren tausende Läuferinnen und Läufer dabei. Die Strecke ist 5 Kilometer lang und geht unter anderem an der Fulda entlang und durch den Kurpark. Start und Ziel ist der Linkplatz. 6 verschiedene Wettkämpfe für Teilnehmende jeden Alters stehen zur Auswahl. Alle mit unterschiedlichen Anforderungen. Wer sie bestreitet, wird danach mit Verpflegung wieder aufgepäppelt und kriegt eine Urkunde. Auch Helferinnen und Helfer werden gesucht. Alle Infos gibt's auf der eigenen Website des Lolzlaufs. Paul Mosbacher, Bad Hersfeld.
8: Rasenmähen oder Staubsaugen kann er nicht, dafür Blumen gießen. Ein Roboter zieht am Friedhof Frauenberg in Fulda derzeit viel Aufmerksamkeit auf sich. Seit etwa 3 Wochen ist er jetzt dort im Einsatz und er hat sogar einen Namen, Gießbert. Angeschafft wurde er von Grab- und Landschaftsgärtner Lukas Kümmel. Er erleichtert den Mitarbeitern die Arbeit.
9: Der Wunsch für diese Inbetriebnahme in diesem Jahr wäre, dass wir von 40 Wochenstunden händisch auf 10 bis 15 Wochenständen händisch senken, sodass wir im Schnitt pro Woche ca. 25 Mitarbeiterstunden frei bekommen, wo wir unser vorhandenes Personal dann einfach sinnhafter einsetzen können.
8: Laut Hersteller ist es der erste Gießroboter in ganz Hessen. Daniel Kietner, Fulda.
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6: Seit Tagen sammelt Hessen eine Sonnenstunde nach der anderen. Und das geht auch erstmal so weiter. Mehr von Martin Gutt.
10: Dieser Tag endet hier im Osten von Hessen mit klarer und trockener Luft. Und wenn die Sonne nachher untergeht, hört der Wind auf. Und es kühlt sich dann auch in der Nacht ordentlich ab. Örtlich bis auf 5 Grad plus. Morgen tagsüber erreichen wir dann angenehm temperierte 23 Grad. Und es strahlt die Sonne erneut von früh bis spät. Das tut sie auch den Rest der Woche über. Dann wird's hier von Flieden bis Bad Hersfeld auch wieder sehr warm. Und zum Sonnenschein kommen dann auch Schauer und Gewitter.
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6: Vorsicht auf der A5 Frankfurt Richtung Kassel zwischen Alsfeld-Ost und Hattenbacher Dreieck. Da liegen Holzteile auf der Fahrbahn. Vorsicht auf der A7 Fulda Richtung Kassel zwischen Melsungen und Guxhagen. Da liegt ein Reifen auf dem mittleren Fahrstreifen. Auch Vorsicht auf der A671 Mainz Richtung Wiesbaden zwischen Mainz-Kastell und Mainz am Möhneburg liegt ein LKW-Radkasten auf dem linken Fahrstreifen. Die A7 Kassel Richtung Hannover zwischen Kreuzkassel Mitte und Kassel Ost eine ungesicherte Unfallstelle auf dem mittleren Fahrstreifen, dadurch 1 Kilometer Stau. A49 Gießen Richtung Kassel zwischen Fritzlar und Gudensberg, da steht ein defekter LKW auf dem rechten Fahrstreifen, dadurch 3 Kilometer Stau. A643 Mainz Richtung Wiesbaden zwischen Mainz-Gonsenheim und Schiersteiner Kreuz 3 Kilometer stockender Verkehr. A643 Wiesbaden Richtung Mainz zwischen Wiesbaden-Dotzheim und Dreieck Mainz streckenweise stockender Verkehr. Dadurch auch 2 Kilometer stockender Verkehr auf der A66 zwischen Wiesbaden-Biebrich und Schiersteiner Kreuz. Stadtverkehr Frankfurt. Wegen eines Unfalls auf der Münchner Straße kommt es auf den Straßenbahnlinien 11, 12 und 14 zu Ausfällen und Umleitungen.
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6: Hallo zusammen.
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0: Thelma Houston, Don't Leave Me This Way. Ich finde, manche Musiksongs, die sind wirklich absolut zeitlos und ich kann da auch gar nicht ruhig bei stehen. Und das ist auch gut so. Die bringen einen richtigen Schwung. Wir schauen mal kurz auf die Straßen. Da haben wir die A5 Frankfurt Richtung Kassel. Vorsicht zwischen Alsfeld Ost und Hartenbacher Dreieck. Da liegen Holzteile auf der Fahrbahn. Vorsicht auch auf der A7 Fulda Richtung Kassel zwischen Melsungen und Guxhagen. Da liegt ein Reifen auf dem mittleren Fahrstreifen. Also bitte vorsichtig fahren und nochmal vorsichtig. Auf der A671 Mainz Richtung Wiesbaden ist das. Zwischen Mainz-Kastell und Mainz am Möhneburg liegt ein LKW-Radkasten auf dem linken Fahrstreifen. Da auch bitte sehr vorsichtig fahren.
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0: Gemüsepflanzen können wir momentan ja wirklich fast überall kaufen, im Gartenfachmarkt oder eben im Discounter. Die werden zurzeit fast überall angeboten. Allerdings gibt's da schon so echt große Preisunterschiede. Am teuersten sind sicher die veredelten Pflanzen. Die Frage ist, lohnt es sich dafür mehr Geld auszugeben? Jürgen Scholle aus unserem HR4-Team, der hat's im Garten selbst ausprobiert. Jürgen, welche Pflanzen hast du getestet?
2: Gurke, Wassermelone, Tomate und Paprika. Diese vier. Normalerweise ziehe ich ja alles selber vor aus Samen. Mhm. Und als Hobbygärtner probiere ich aber auch immer mal gern was Neues aus.
0: Okay, du hast also geguckt, wachsen die Pflanzen so üppig, dass es sich rechnet, dafür mehr auszugeben?
2: Ja, wir reden immerhin von 5 bis 7 Euro, die man mittlerweile hinlegen muss für so eine veredelte Gurkenpflanze. Das ist viel Geld, ne? Dafür kannst du viele Gurken im Supermarkt kaufen. Ich habe voriges Jahr Folgendes gemacht. Ich habe eine selbst vorgezogene Schlangengurke ins Gemüsebeet gepflanzt und direkt daneben eine gekaufte veredelte Schlangengurke.
0: Und war die Ernte okay?
2: Die war nicht nur okay, die war riesig. Also die veredelte Gurkenpflanze ist schnell gewachsen, war robust, hat die komplette Saison sehr gut geliefert. Und ja, ich muss leider sagen, meine vorgezogene Gurkenpflanze hat wie in den Jahren davor ziemlich geschwächelt. Und das ist mir auch schon öfter passiert. Ich glaube, andere Hobbygärtner kennen das auch. Mhm. Ja, Gurken sind ziemlich sensibel. Oh, hast du schnell mal Flecken auf den Blättern, schwache Triebe, kaum Früchte. Also da lohnt es sich meiner Meinung nach auf jeden Fall veredelte Pflanzen zu kaufen, denn die fangen sich nicht so schnell Krankheiten ein.
0: Das ist ja auch eigentlich der Sinn der Veredelung, dass die Pflanze robuster wird.
2: Ja, Gurke, ne, das ist ja so eine kräftige Kürbisunterlage darunter, da wird die draufgepfropft. Also quasi eine Gurke mit Kürbiswurzeln. Und dadurch kommt die veredelte Pflanze besser zurecht mit Stress, Bodenkrankheiten, kühleren Temperaturen.
0: Wie sieht's jetzt mit anderen Pflanzen aus, zum Beispiel Wassermelone, Tomate, Paprika?
2: Ja, da muss ich sagen, die Ernte von veredelten Pflanzen war bei den dreien kaum besser als bei meinen vorgezogenen. Mhm. Ich finde, bei Paprika und Tomate kann man sich das Geld für veredelte Pflanzen auch sparen. Und bei Melonen ebenso, da solltest du keine Wunder erwarten.
0: Also Fazit, es lohnt sich teilweise mehr Geld auszugeben?
2: Ja, wie gesagt, auf jeden Fall lohnt es sich bei den Gurken. Da holst du die 6 Euro für die veredelte Pflanze sehr schnell wieder raus. Bei den anderen würde ich mir das gut überlegen, ob es mir das wert ist.
0: Veredelte Gemüsepflanzen und die Erfahrung von Jürgen aus dem HR4-Team. Vielen Dank, Jürgen. Ja, und immer schön aufpassen, nicht wie bei mir zu Hause, dass die Schnecken das am Ende alles noch wegfressen.
2: Die kenne ich, ja.
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0: ja nicht verrückt.
1: Vorsicht auf der A3, Frankfurt Richtung Köln zwischen Frankfurt Flughafen und Kelsterbach. Da liegt eine Plane auf dem Fahrstreifen, auf dem rechten.

0: Ja, Michael, dir hören auch jetzt gleich alle zu.
1: Die ganze
0: Vor allen
1: Welt,
0: Dingen,
1: ja.
0: vielleicht nicht ganz, aber annähernd.
1: Ja, das ist auch gut so. Wir haben nämlich ein interessantes Thema gleich.
0: Erzähl.
1: Vor einem knappen Jahr wurde die Zellerbrücke bei Bad König im Odenwald gesprengt. Und natürlich gibt es Umleitungen. Und eine Ausweichstrecke führt für viele Autofahrer durch den Ortsteil Zell. Und hier könnte die Geschichte jetzt enden. Aber die geht jetzt gerade los, denn die Straße ist nicht mehr.
0: Oh.
1: Sie ist dahingeschmolzen, wegen der Hitze. Also der Asphalt hat sich abgelöst, hat auch Autos und Häuser beschädigt. Jetzt kann man da nicht mehr fahren. Ja, und nu? Worauf müssen sich denn jetzt die Autofahrer einstellen? Und wie geht's denn da jetzt weiter? Und natürlich muss man auch fragen, wie kann das denn überhaupt sein, dass der Asphalt kaputt geht, nur weil mal ein bisschen länger die Sonne scheint? Fragen wir gleich mal.
0: Das gibt's bei Michael Meyer.
1: Jo.
0: Ich bin Uwe Becker. Ich sag tschüss.

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1: 16 Uhr. Bundesregierung beschließt Reform des Baurechts. Razzia gegen Drogenhandel im Darknet. DFB 11 in WM-Trainingslager in Herzogenaurach. Das Wetter sonnig und trocken bis 32 Grad. Mein Name ist Frank Vornert. Vorfahrt für den Wohnungsbau. Die Bundesregierung hat eine Reform des Baurechts auf den Weg gebracht. Das soll in Gebieten mit einem angespannten Wohnungsmarkt dafür sorgen, dass der Bau von neuem Wohnraum eine höhere Priorität bekommt als zum Beispiel Natur- oder Denkmalschutz. Außerdem hat das Kabinett einen Gesetzentwurf gegen Internetkriminalität beschlossen. ARD-Korrespondent Markus Sambale.
2: Neu ist, dass die Sicherheitsbehörden in fremde IT-Systeme eindringen, dort Daten kopieren, löschen und verändern können, um Cyberangriffe zu stoppen und weitere Attacken zu verhindern. Innenminister Dobrindt betont, es gehe um Gefahrenabwehr, nicht um sogenannte Hackbacks. Staatliche Vergeltungsschläge würden durch das Gesetz nicht erlaubt.
1: Die mutmaßliche frühere RAF-Terroristin Daniela Klette ist zu 13 Jahren Haft verurteilt worden. Das Landgericht Verden in Niedersachsen hat die 67-Jährige unter anderem wegen besonders schweren Raubes schuldig gesprochen, in 6 Fällen. Die Richter sehen es als erwiesen an, dass Klette mit ihren mutmaßlichen Komplizen Burkhard Garwig und Ernst Volker Staub Geldtransporter und Supermärkte überfallen hat. Die Überfälle waren in der Zeit zwischen 1999 und 2016, als sich die RAF bereits aufgelöst hatte. In Hessen und Nordrhein-Westfalen haben Fahnder 40 Wohn- und Geschäftsräume durchsucht, um gegen Drogenhandel im Darknet und Geldwäsche vorzugehen. Die Ermittler haben 8 Verdächtige festgenommen und unter anderem Geld beschlagnahmt. HR-Reporterin Jutta Nieswand.
3: Seit mindestens Juli 2020 sollen die Verdächtigen auf Marktplätzen im Darknet weltweit Drogen wie Ecstasy-Pillen, Haschisch, Kokain oder auch Arzneimittel verkauft haben. Sie sollen so Kryptowährungen im Wert von mehreren Millionen Euro eingenommen und über kriminelle Netzwerke in Bargeld umgetauscht haben. Nach Behördenangaben stammt das Bargeld von Vietnamesen in Deutschland, die Nagelstudios oder Restaurants betreiben oder dort illegal arbeiteten.
1: In Hessen und anderen Bundesländern wird eine Paprika-Gewürzmischung zurückgerufen, weil sie möglicherweise krebserregende Schimmelpilze enthält. Das Portal Lebensmittelwarnung.de meldet, dass das Produkt bei der Supermarktkette Kaufland verkauft wird. Konkret geht es um eine Paprika-Gewürzzubereitung der Marke Sundhat mit dem Mindesthaltbarkeitsdatum 30. Oktober 2027. Kunden sollten die Gewürzmischung in den Supermarkt zurückbringen. In gut 2 Wochen beginnt die Fußball-Weltmeisterschaft. Heute ist die deutsche Männernationalmannschaft in Herzogenaurach offiziell mit Bundestrainer Julian Nagelsmann in die Turniervorbereitung gestartet. DFB-Sportdirektor Völler sagte, er freue sich auf die WM.
4: Es ist meine 5. Weltmeisterschaft in 3 verschiedenen Funktionen. Und also ich bin total optimistisch. Ich freue mich auch auf nächste Woche in Chicago. Da habe ich mein letztes Tor geschossen für die Nationalmannschaft damals. Ja, da können wir dran ansetzen, Julian, sage ich mal so.
5: Ne? Mach mal.
1: Das waren die Nachrichten.
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6: Sonnenschein und ein paar wenige Wolken. Momentan um 23 Grad im Norden und bis 29 im Süden. Kommende Nacht kühlt es ab auf 14 bis 4 Grad. Und morgen am Donnerstag geht es dann wieder rauf auf 21 bis 29 Grad. Im Norden wieder am kühlsten. Und dazu überall Sonnenschein natürlich. Ne? Am Freitag auch sonnig, gegen Abend allerdings im Nordwesten ein paar Wolkenfelder. Und da kann es dann auch mal einzelne Schauer oder Gewitter geben. Es wird wieder wärmer bis 32 Grad und am Samstag Sonne und Wolken, örtlich Schauer oder Gewitter dabei, bis maximal 33 Grad.
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6: Vorsicht auf der A3 Frankfurt Richtung Köln. Zwischen Frankfurt Flughafen und Kelsterbach liegt eine Plane auf dem rechten Fahrstreifen. A7 Kassel Richtung Hannover. Zwischen Kreuz Kassel Mitte und Kassel Ost eine ungesicherte Unfallstelle auf dem mittleren Fahrstreifen und dadurch 1 Kilometer Stau. A49 Gießen Richtung Kassel. Zwischen Fritzlar und Gudensberg steht ein defekter LKW auf dem rechten Fahrstreifen, dadurch 3 Kilometer Stau. A66 Wiesbaden Richtung Frankfurt. Zwischen Frankfurt Höchst und Nordwestkreuz Frankfurt 3 Kilometer stockend. A643 Mainz Richtung Wiesbaden. Zwischen Mainz-Gonsenheim und Schiersteiner Kreuz 3 Kilometer stockender Verkehr. A643 Wiesbaden Richtung Mainz zwischen Wiesbaden-Dotzheim und Dreieck Mainz streckenweise stockend, dadurch auch 3 Kilometer stockender Verkehr auf der A66 zwischen Wiesbaden-Mainzer Straße und Schiersteiner Kreuz. A661 Oberursel Richtung Egelsbach zwischen Bad Homburger Kreuz und Preungesheimer Dreieck streckenweise stockender Verkehr wegen einer Baustelle. Und Stadtverkehr Frankfurt, wegen eines Unfalls auf der Münchner Straße kommt es auf den Stadtbahnlinien 11, 12 und 14 zu Ausfällen und Umleitungen.
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6: Und hinein in den schönen Feierabend mit Sommerwetter. So gehört sich das. Einen schönen Nachmittag wünsche ich Ihnen.
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0: Gitte in HR4 am Mittwochnachmittag um 15:45. Letzten Sommer, Ende Juli, ist die Zellerbrücke bei Bad König im Odenwald gesprengt worden. Es gibt zwar eine sehr großräumige Umleitung für die B45, praktischer ist das aber für viele Autofahrer durch den Ortsteil Zell zu fahren. Und bis gestern ging das auch, nun aber nicht mehr. Die Straße ist kaputt. Ja, die Hitze hat den Belag abgelöst. Ja, also das Sommerwetter ist schuld. Oder auch nicht. Das Ganze hat nämlich eine Vorgeschichte und unsere Reporterin Hülya Denelli war heute vor Ort und kann uns da mehr erzählen.
1: Auf dem Helmertweg sind seit der Sprengung der Brücke pro Tag ungefähr 15.000 Fahrzeuge gefahren. Dafür ist die Straße gar nicht ausgelegt und war natürlich entsprechend mitgenommen. Und im Herbst wurde dann die Oberfläche der Straße saniert, also so ein Bitumen, also teerartige Masse wurde auf den Asphalt angebracht und diese Schicht hat sich vor dem Pfingstwochenende verflüssigt. Ja, und die Stadt wollte natürlich vor dem Pfingstwochenende diese Fahrbahn retten, damit sie weiter befahrbar bleiben kann. Also wurde ein Bindemittel, also so ein Pulver verstreut in der Hoffnung, dass es eben diese derartige Schicht bindet. Das hat aber nicht geholfen und so wurde dann gestern der Helmertweg gesperrt.
0: Tja, da ist die Notreparatur ziemlich schief gegangen und erstmal gab es auch Ärger wegen des Bindemittels, das dann auf Häuserfassaden und Autos so eine schmierige Ölschicht hinterlassen hat. Inzwischen haben sich die Gemüter aber etwas beruhigt.
1: Also die Anwohner, mit denen ich gesprochen habe, sehen vieles erstmal positiv. Sie sagen, dadurch, dass die Straße gesperrt wurde, ist es etwas ruhiger geworden. Also es fahren nicht mehr so viele Autos an ihren Häusern vorbei. Und die dicke Schicht, die sie auf ihren Autos oder Häuserfassaden hatten, die haben sie teilweise schon beseitigt und von der Stadt gab es zum Beispiel Gutscheine für die Waschstraße als kleine Entschädigung und schmutzige Autos konnten wir jetzt soweit nicht mehr sehen.
0: Wie geht's denn jetzt weiter mit der Straße? Der Bürgermeister Frank Hofferbert bemüht sich um eine schnelle Lösung.
1: Die Sperrung ist jetzt natürlich total unglücklich. Der kann auch den Frust der Menschen hier verstehen. Und er sagt auch, dass sie mit der Firma gesprochen haben, die die Oberfläche im Herbst saniert hat. Wieso eben diese derartige Schicht bei über 30 Grad flüssig und weich geworden ist, das kann man sich irgendwie gar nicht erklären. Und jetzt geht es aber erstmal darum, Lösungen zu suchen. Und eine könnte zum Beispiel sein, dass der Belag abgefräst wird und ein neuer aufgebracht wird. Und ich würde mal sagen, morgen wissen wir vielleicht ein bisschen mehr. Da hat die Stadt einen Vororttermin gemeinsam mit Hessen Mobil und vermutlich auch einer neuen Fachfirma, die sich um die weiteren Arbeiten kümmern wird. Also müssen wir erstmal bis morgen noch abwarten.
0: Die Ortsdurchfahrt durch Bad Königzell hat sich nach einer Notreparatur quasi aufgelöst und ist jetzt als Umleitung nicht mehr zu gebrauchen. Das Ganze ist auch Thema heute in der Hessenschau im HR Fernsehen um 19:30 Uhr.

Reinhard Fendrich und der Wimpernschlag. Bis zur Hessenschau um halb braucht es aber noch ein paar Wimpernschläge. Es sei denn, sie schlagen ganz langsam, aber empfehlenswert ist das nicht. Ne? Jetzt noch Musik von Martha McNeil in halb vier und von Vicky Leandros. Und dann ist es halb fünf.

0: Hummer, Hummer, um 16.31 Uhr und jetzt gibt's wieder Aktuelles aus Ihrer Region von unseren Reportern vor Ort.
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2: Padeltennis ist eine beliebte Trendsportart. Das zeigt sich auch in Fulda und Umgebung. Seit vorigem Sommer gibt es 3 Freiplätze beim Tennisverein Grün-Weiß Fulda für diese Mischung aus Tennis und Squash. Nun hat die erste Padelhalle in Osthessen aufgemacht. Im Gewerbegebiet Eichenzell-Welkers betreibt Jonas Mills als kommerzieller Anbieter das sogenannte Padelzentrum Fulda. Die 4 Plätze sind bereits bespielbar, auch wenn die offizielle Eröffnung mit Party erst am 27. Juni steigt. Für Mills war es ein langer Weg. Er hatte juristischen Ärger bei der Planung und Umsetzung. Aufbauhelfer für die Courts waren auch nicht leicht verfügbar. Nun kann aber gespielt werden. Täglich von 9 bis 22 Uhr. Jörn Perske, Eichenzell.
3: Der Autobahntunnel in Neuhof wird in Fahrtrichtung Fulda schon wieder gesperrt. Und zwar von Donnerstagabend bis Freitagmorgen. Das teilt die Autobahn GmbH mit. Der Grund: In dem A66-Tunnel müssen die Überwachungskameras versetzt werden. Die sind für die Sicherheit im Tunnel zwingend nötig. Und wenn dann am Freitagmorgen die Arbeiten abgeschlossen sind, dann könnte man dort in Fahrtrichtung Fulda auch wieder Tempo 80 fahren. Seit einigen Tagen, nachdem ein LKW im Tunnel verunglückt ist und 18 von 34 Kameras beschädigt hat, ist dort Tempo 60 vorgeschrieben. Die endgültigen Restarbeiten werden sich aber noch über Monate hinziehen. Rainer Battefeld, Studio Osthessen.
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0: Viel Sonne in ganz Hessen und nicht ganz so heiß wie gestern. Das ist der momentane Stand beim Wetter. Und wie es weitergeht, dazu jetzt Martin Gutz.
4: An diesem meist klaren und trockenen Tag ändert sich hier in Osthessen bis zum Abend kaum was. Dann wird auch der böige Wind schwächer. Damit geht's bei uns in eine klare Nacht, die sich bis morgen früh in den frischen Bereich örtlich bis auf 5 Grad abkühlt. Danach geht's erneut mit 16 Sonnenstunden zur Sache. Und mit so 3, 24 Grad wird es rund um Fulda oder Hünfeld recht angenehm. Ab Freitag wird's bei uns dann wieder sehr warm und dann tauchen bei uns auch zunehmend Gewitter auf.
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0: Vorsicht auf der A45 Aschaffenburg Richtung Gießen. Zwischen Gambacher Kreuz und Gießener Südkreuz eine ungesicherte Unfallstelle auf dem linken Fahrstreifen. A3 Frankfurt Richtung Köln zwischen Kelserbach und Mönchhof Dreieck 3 Kilometer stockender Verkehr. A49 Gießen Richtung Kassel zwischen Fritzlar und Gudensberg 3 Kilometer stockend wegen eines defekten LKW auf dem rechten Fahrstreifen. A66 Wiesbaden Richtung Frankfurt zwischen Frankfurt Höchst und Nordwestkreuz Frankfurt 3 Kilometer stockender Verkehr. A643 Mainz Richtung Wiesbaden zwischen Mainz-Gonsenheim und Schiersteiner Kreuz 3 Kilometer stockend. A643 Wiesbaden Richtung Mainz zwischen Wiesbaden-Dotzheim und Dreieck Mainz streckenweise stockender Verkehr und dadurch auch 3 Kilometer stockend auf der A66 zwischen Wiesbaden-Mainzer Straße und Schiersteiner Kreuz. A661 Oberursel Richtung Egelsbach zwischen Bad Homburger Kreuz und Preungesheimer Dreieck streckenweise stockend wegen einer Baustelle. Und Stadtverkehr Frankfurt wegen eines Unfalls auf der Münchner Straße kommt es auf den Stadtbahnlinien 11, 12 und 14 zu Ausfällen und Umleitungen.
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0: Einen schönen Nachmittag wünsche ich mit schöner Musik. Zum Beispiel von der schönen Laura Wilde. Alles ist schön heute.
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0: Breakout Folgi in HR4 am Nachmittag. Vor dem Wolfgang Bonhage Museum in Korbach steht ein schneeweißes Einhorn und das zottelige Fabelwesen ist ein echter Hingucker. Und jetzt besonders. Man kann eigentlich gar nicht mehr wegsehen, denn dem Fabelwesen fehlt der Kopf. Ne? Wurde von Unbekannten abgesägt. Wer tut sowas und vor allem, wo ist der Kopf jetzt? HR4-Reporterin Sina Philips hat sich auf Spurensuche begeben.
1: Knapp 2 Meter hoch ist das Einhorn vor dem Wolfgang-Bonhage-Museum in Korbach. Auch ohne Kopf ist es eindrucksvoll und wirkt erstaunlich echt mit dem dichten Fell und dem Schweif, der im Wind weht. Ob dumme Idee oder Mutprobe, Museumsleiter Arnulf Skriber fragt sich, wer so etwas macht und versucht es mit Humor.
2: War es vielleicht tatsächlich jemand, der, ja, ich sag mal, ein Einhornjäger ist und da in der freien Wildbahn die Wahrscheinlichkeit gering ist, so ein Einhorn zu fangen oder zu erlegen, hat er hier die Chance genutzt und hat eine Trophäe vielleicht mit nach Hause genommen.
1: So für übers Bett oder den Kamin. Die Schnittkante, die ist auffällig glatt, als wäre da jemand mit einer Säge oder so am Werk gewesen. Kopf samt ein Stück Hals sind spurlos verschwunden. Um den oder die Täter kümmert sich jetzt die Polizei, betont Polizeisprecher Dirk Richter.
3: Vielleicht halten das manche für einen Spaß. Wir als Polizei halten das nicht für einen Spaß. Das ist eine Straftat, nämlich eine Sachbeschädigung und ein Diebstahl.
1: Das Einhorn ist Teil einer Sonderausstellung und war der heimliche Star im Ort, sagt Arnulf Skriber.
2: Das Einhorn war tatsächlich in Korbach das meist fotografierteste Motiv, seitdem es Mitte März hier vor dem Museum steht. Also wirklich ungezählte Menschen haben sich damit fotografieren lassen oder davor fotografieren lassen, egal ob sie dann die Ausstellung besucht haben oder nicht.
1: Kein Wunder, die große Figur ist einfach ein Blickfang. Und sie ist es immer noch, auch ohne Kopf. Die Spaziergänger, die vorbeikommen, die bleiben stehen und schauen sich die Figur an. Manche machen sogar Fotos, obwohl das Einhorn kopflos ist. Monika Schuld gefällt es aber nicht sonderlich.
4: Ganz ehrlich, ohne Kopf finde ich das nicht schön. Weiß ich nicht. Also es sieht irgendwie, er spiegelt vielleicht die Gesellschaft wieder.
1: Vielleicht ist das Einhorn über Nacht ja zu einem modernen Kunstwerk geworden, das nun sinnbildlich für eine kopflose Gesellschaft steht. Wer weiß. Bleibt nur die Frage, was der Täter mit seiner Trophäe macht.
4: Der hängt sich das in den Kellerbar. Öffentlich kann er das ja nirgendwo ausstellen. Das fällt ja gleich auf.
1: Das Museum und viele andere hoffen, dass der Kopf bald wieder auftaucht. Und die Polizei freut sich über Hinweise.
0: Ja, das Einhorn vor dem Wolfgang-Bonhage-Museum in Korbach ist kopflos. Die Ermittlungen laufen.

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7: 17 Uhr. Bundesregierung beschließt Reform des Baurechts. Ärzte kritisieren Sparpläne für Krankenversicherung. DFB 11 startet WM-Vorbereitung in Herzogenaurach. Das Wetter sonnig und trocken bis 32 Grad. Mein Name ist Frank Wornert. Die Bundesregierung hat einen Gesetzentwurf beschlossen, mit dem der Wohnungsbau

0: in Gebieten mit angespannten Märkten Vorrang gegenüber dem Natur- und Denkmalschutz bekommen soll. Ziel ist es, dass wieder schneller mehr Wohnungen gebaut werden. Außerdem hat das Kabinett Pläne auf den Weg gebracht, Menschenhandel härter zu bestrafen. So soll es künftig strafbar sein, wissentlich Dienstleistungen von Menschen zu nutzen, die zum Beispiel auf Baustellen oder in Nagelstudios ausgebeutet werden. Bisher galt das nur für Zwangsprostitution. 13 Jahre Haft für Daniela Klette. Dazu ist die mutmaßliche frühere RAF-Terroristin heute vom Landgericht Verden in Niedersachsen verurteilt worden. Unter anderem wegen mehrerer schwerer Raubüberfälle auf Geldtransporter und Supermärkte. ARD-Reporter Helmut Eickhoff.
1: Das Gericht sah es als erwiesen an, dass Klette an den Taten beteiligt war. Immer wieder waren an den Tatorten DNA-Spuren gefunden worden. Übrigens auch von zwei mutmaßlichen Komplizen. Sie gelten ebenfalls als frühere RAF-Terroristen. Beide sind weiter flüchtig. In dem Prozess ging es nicht um Klettes mögliche Mitgliedschaft in der RAF und damit verbundene Anschläge. Dazu hat die Bundesanwaltschaft erst kürzlich Anklage erhoben. Ob diese zugelassen wird, darüber muss das Oberlandesgericht Frankfurt entscheiden.
0: Die niedergelassenen Ärzte kritisieren die geplante Reform der gesetzlichen Krankenversicherung. Konkret befürchten sie längere Wartezeiten und weniger Leistungen für Patienten. HR-Reporter Roman Warschauer.
2: Die Hausärzte, Fachärzte und Psychotherapeuten in Hessen kritisieren, dass die Einsparungen vor allem auf Kosten der ambulanten Versorgung, also auf die Versorgung vor Ort, gehe. Dabei mache der Kostenanteil in der gesetzlichen Krankenversicherung durch die ambulante Behandlung nur rund 16% aus. Durch die geplanten Einsparungen der Bundesregierung sehen Ärztevertreter zusätzliche Belastungen von teilweise mehreren 10.000 Euro pro Jahr auf die Praxen zukommen.
0: Die Pläne für ein mögliches Kernfusionskraftwerk im südhessischen Biblis kommen offenbar voran. Die Landesregierung hat mitgeteilt, dass das zuständige Unternehmen aus Darmstadt rund 206 Millionen Euro eingesammelt hat. Das Geld komme vor allem von einem Investor aus den USA, dem Energiekonzern RWE und verschiedenen Förderprogrammen, darunter 20 Millionen Euro aus dem hessischen Landeshaushalt. In Biblis soll das erste Laserfusionskraftwerk der Welt entstehen, und zwar bis etwa 2035 auf dem Gelände des ehemaligen Atomkraftwerks. Die deutsche Fußballnationalmannschaft der Männer wird ihr vorletztes Testspiel vor Beginn der Fußball-WM ohne Manuel Neuer bestreiten. Das hat Bundestrainer Nagelsmann in Herzogenaurach mitgeteilt. Dort ist die DFB-11 offiziell in die WM-Vorbereitung gestartet. ARD-Sportreporter Felix Mansel.
3: Nagelsmann hielt schon die erste Ansprache an die Mannschaft. Der Tenor: Die nächste Aufgabe ist für uns immer die wichtigste. Gemeint ist das Testspiel am Sonntag in Mainz gegen Finnland. Kai Havertz fehlt ebenfalls. Er steht mit dem FC Arsenal am Tag zuvor im Champions-League-Finale gegen Paris Saint-Germain. Am Dienstag geht's für die DFB-Elf dann in die USA.
0: Das waren die Nachrichten.
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5: Sonnenschein und ein paar wenige Wolken bei Seeheim-Jugendheim, so ein bisschen südlich. Da gibt es sogar einen kleinen Schauer. Sonst ist es aber schön. Momentan 22 Grad im Norden und bis 29 im Süden. Kommende Nacht kühlt es dann ab auf 14 bis 4 Grad. Und morgen am Donnerstag geht es dann wieder rauf auf 21 bis 29 Grad im Norden, wieder am kühlsten. Und überall Sonnenschein. Und am Freitag sonnig, gegen Abend im Nordwesten ein paar Wolkenfelder. Da kann es auch mal einzelne Schauer oder Gewitter geben. Es wird wieder wärmer, bis 32 Grad. Und am Samstag Sonne und Wolken, örtlich Schauer und Gewitter dabei, bis maximal 33 Grad.
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5: Vorsicht auf der A5 Heidelberg-Darmstadt. Zwischen Zwingenberg und Seeheim-Jugendheim sind Personen auf der Fahrbahn. Aufpassen. A3 Frankfurt Richtung Köln. Zwischen Kelzerbach und Mönchhof-Dreieck 3 Kilometer stockender Verkehr. A3 Köln Richtung Würzburg. Zwischen Frankfurt Flughafen und Offenbacher Kreuz 6 Kilometer Stau an einer geräumten Unfallstelle. A7 Fulda Richtung Kassel, zwischen Kirchheimer Dreieck und Homberg-Efze 4 Kilometer Stau wegen eines defekten PKW im Baustellenbereich. A643 Mainz Richtung Wiesbaden, zwischen Mainz-Gonsenheim und Schiersteiner Kreuz 3 Kilometer stockend. A643 Wiesbaden Richtung Mainz, zwischen Wiesbaden-Dotzheim und Dreieck Mainz streckenweise stockender Verkehr und dadurch auch 2 Kilometer stockend auf der A66, zwischen Wiesbaden-Biebrich und Schiersteiner Kreuz. A661 Oberursel Richtung Egelsbach. Zwischen Bad Homburger Kreuz und Preungesheimer Dreieck streckenweise stockender Verkehr wegen einer Baustelle. Und Stadtverkehr Frankfurt wegen eines Unfalls. Auf der Münchner Straße kommt es auf den Straßenbahnlinien 11, 12 und 14 zu Ausfällen und Umleitungen.
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5: Milliardendefizit in der Krankenversicherung, da muss gespart werden, sagt die Bundesregierung, hat auch entsprechende Pläne und dagegen sind nicht nur die Versicherten, auch die Ärzte, haben sie vorhin auf einer Pressekonferenz offiziell mitgeteilt, Alarm geschlagen sozusagen. Und warum genau, das erfahren wir gleich. Das ist unser Thema in ein paar Minuten hier in HR4. Schönen Nachmittag.
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0: Aktuelle Meldung aus dem Verkehrszentrum. Vorsicht auf der A661 Egelsbach-Oberursel zwischen Offenbach-Kaiserlei und Frankfurt-Ost. Da befindet sich eine Person auf der Fahrbahn. Fahren Sie besonders vorsichtig. Die gesetzliche Krankenversicherung kämpft mit einem Milliardendefizit. Die Bundesregierung will gegensteuern und die Ausgaben senken. Bei den niedergelassenen Ärzten in Hessen stoßen diese Pläne in dieser Form auf Ablehnung. Und das haben sie heute auch auf einer Pressekonferenz in Frankfurt mitgeteilt und haben Alarm geschlagen. HR4-Reporter Roman Warschauer war mit dabei. Ja, warum schlagen denn die Haus- und Fachärzte Alarm und auch die Psychotherapeuten?
1: Sie befürchten, dass diese geplanten Sparmaßnahmen die ambulante Versorgung besonders treffen könnte. Also eben die Versorgung in den Arztpraxen, dass die darunter leiden könnte. Vor allem, dass es zum Beispiel deutlich weniger Termine dann geben könnte, dass man noch länger warten muss, etwa auf einen Facharzttermin. Aber auch, dass eventuell der Hausarzt nicht mehr ganz so flexibel ist wie jetzt noch. Dass vielleicht sogar Praxen schließen müssen und das würde dann teilweise im ländlichen Raum zum Beispiel die Versorgung immer schlechter machen und dass das dann am Ende auch wiederum dazu führt, dass mehr Leute ins Krankenhaus gehen, obwohl sie es eigentlich gar nicht müssten, aber eben am Ende in der Notaufnahme landen zum Beispiel, weil eigentlich sagen die Ärzte, würde die ambulante Behandlung 96% aller Behandlungen abdecken und eben dafür sorgen, dass die Leute gar nicht erst im Krankenhaus landen.
0: Klingt alles nicht so gut. Wie stark könnte denn jetzt diese Reform die einzelnen Ärzte finanziell treffen?
1: Finanzielle Einbußen werden da befürchtet, die ganz schnell bei Zehntausenden Euro pro Jahr und behandelndem Arzt liegen. Und das sei eben für viele Praxen gar nicht so einfach zu kompensieren, weil das ist das System der gesetzlichen Krankenkasse. Ich kann nicht einfach mehr Patienten annehmen und verdiene dadurch dann dementsprechend mehr Geld, sondern da gibt's eben auch diverse Deckel, die dann greifen. Und deswegen würden dann eben einzelne Ärzte sich gezwungen sehen, zum Beispiel einfach weniger Termine anzubieten, mehr auf Privatpatienten zu setzen oder eben auf diese, wie schon erwähnte, Maßnahme, dass sie einfach ihre Praxis schließen.
0: Nun gibt es ja aber dieses hohe Defizit in der Versicherung. Was schlagen die Ärzte denn als Alternative vor?
1: Genau, sie sagen auch, wir wollen eigentlich gar nicht auf die anderen zeigen, wobei sie dann auch bei der Gelegenheit gesagt haben, naja, wir erzeugen ja nur rund 16% der Kosten in der gesetzlichen Krankenkasse. Die Krankenhäuser, da sind es über 30%. Aber sie sagen eben auch, nee, wir müssen ein System finden, das eben dafür sorgt, dass es einfach das vorhandene Geld effizienter benutzt wird. Wir sehen schon auch, dass es Sparmaßnahmen geben muss. Und sie sagen aber vor allem auch, das Ganze darf nicht einfach von oben entschieden werden, sondern wir müssen da stärker eingebunden werden und das Ganze sei so ein Schnellschuss gewesen, dass sie kaum Zeit gehabt hätten, darauf zu reagieren.
0: Die Ärzte schlagen Alarm, die Pläne der Bundesregierung stoßen bei ihnen auf Ablehnung und das waren Infos von Roman Warschauer. Vielen Dank.

Brotherhood of Man in HR4 am Mittwochnachmittag. So, und jetzt hecheln wir nochmal durch die Nacht und dann gibt's Regen in Form von Rosen und dann gibt's wieder regionale Spezialitäten. Also ich übersetze mich mal eben selbst. Ne? Es gibt Neues aus Ihrer Gegend in der Hessenschau nach Helene Fischer und Hildegard Knef.

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5: 17:30 haben wir es und jetzt gibt es wieder Aktuelles aus Ihrer Region von unseren Reportern.
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6: Jetzt geht's mächtig rund in Osthessen beim Bundespolizeiwettkampf. Spezialeinheiten der Bundespolizei aus ganz Deutschland messen sich. Heute am späten Nachmittag geht's los auf der Wasserkuppe. Wer sich das anschauen will, kommt hoch auf Hessens höchsten Berg oder fährt zum Guggeisee. Haupttag ist dann Donnerstag, da kommen spektakuläre, aber noch geheime Aufgaben auf die Polizisten zu. Gute Plätze zum Schauen morgen sind am Vordersee an Point Alpha oder an der Hessentagsbrücke in Bad Hersfeld und in Hünfeld. Morgen Abend beim Ausrichter der Bundespolizei. Da starten dann alle Teams um 17 Uhr am Haselsee. Dann geht's durch die Innenstadt. Hermann Diehl, Hünfeld.
7: Es ist noch eine Weile hin zum Lullusfest in Bad Hersfeld. Aber jetzt kann man sich schon die Teilnahme an einem Programmpunkt sichern. Dem Lolzlauf. Der Lauf findet traditionell kurz vor der Eröffnung des Lullusfests im Oktober statt. In den vergangenen Jahren waren tausende Läuferinnen und Läufer dabei. Die Strecke ist 5 Kilometer lang und geht unter anderem an der Fulda entlang und durch den Kurpark. Start und Ziel ist der Linkplatz. 6 verschiedene Wettkämpfe für Teilnehmende jeden Alters stehen zur Auswahl. Alle mit unterschiedlichen Anforderungen. Wer sie bestreitet, wird danach mit Verpflegung wieder aufgepäppelt und kriegt eine Urkunde. Auch Helferinnen und Helfer werden gesucht. Alle Infos gibt's auf der eigenen Website des Lolzlaufs. Paul Mosbacher, Bad Hersfeld.
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5: Ja, seit Tagen sammelt Hessen eine Sonnenstunde nach der nächsten. Ja, und das geht auch erstmal so weiter. Mehr von Martin Gutt.
8: Dieser Tag endet hier im Osten von Hessen mit klarer und trockener Luft. Und wenn die Sonne nachher untergeht, hört der Wind auf. Und es kühlt sich dann auch in der Nacht ordentlich ab, örtlich bis auf 5 Grad plus. Morgen tagsüber erreichen wir dann angenehm temperierte 23 Grad. Und es strahlt die Sonne erneut von früh bis spät. Das tut sie auch den Rest der Woche über. Dann wird es hier von Flieden bis Bad Hersfeld auch wieder sehr warm. Und zum Sonnenschein kommen dann auch Schauer und Gewitter.
9: Morgen blüht uns was. 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
5: Vorsicht auf der A4 Erfurt Richtung Kirchheimer Dreieck. Zwischen Wildeck-Höhnebach und Friedewald liegen Reifenteile auf dem rechten Fahrstreifen. Und Vorsicht auf der B54 Bad Schwalbach-Wiesbaden. Zwischen Taunusstein Süd und Wiesbaden Fischzucht liegt in Höhe Eiserner Hand ein Bauzaun auf der Fahrbahn. A3 Köln Richtung Würzburg, zwischen Frankfurt Flughafen und Frankfurt Süd 4 Kilometer stockender Verkehr. A7 Fulda Richtung Kassel, zwischen Kirchheimer Dreieck und Homberg-Efze 4 Kilometer Stau wegen eines defekten LKW im Baustellenbereich. A643 Wiesbaden Richtung Mainz, zwischen Schiersteiner Kreuz und Dreieck Mainz streckenweise stockender Verkehr. A661 Oberursel Richtung Egelsbach, zwischen Bad Homburger Kreuz und Preungesheimer Dreieck, streckenweise stockender Verkehr wegen einer Baustelle. B8 Limburg-Bad Camberg, zwischen Abzweig nach Eschhofen und Lindenholzhausen, 1 Kilometer Stau wegen verlorener Bauschuttladung. Und Landkreis Gießen im Bereich der Flussgasse in Altenbuseck kommt es wegen eines Brandes zu Geruchsbelästigungen aufgrund starker Rauchentwicklung. Für die Bevölkerung besteht derzeit keine Gefahr. Schließen Sie aber trotzdem vorsorglich Fenster und Türen.
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5: Es ist Sommer in Hessen, auch wenn noch Frühling ist. Ist egal, es ist Sommer. Mango Jerry ist auch der Meinung, in the summertime.
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Wind für alle. Ja, das ist ja auch nur gerecht, ne? Für uns alle, die Gruppe Wind. Und auch da draußen, da gibt es ja tatsächlich heute mal so ein bisschen Wind, ne? So eine leichte Brise. Ah, ist ja sehr angenehm an diesen heißen Tagen. Meine Tochter war zu Besuch und sagte beim Frühstück, auch mal so eine Runde schwimmen gehen im See, das wäre doch mal ganz schön. Und da dachte ich, ja, ist eigentlich eine gute Idee, mal eben so vor der Arbeit schwimmen gehen. Und dann habe ich gesehen, Twistesee, 18 Grad. Da fiel mir dann plötzlich ein, dass ich also doch gar keine Zeit habe. Ich muss noch die Mülltonne an die Straße stellen. Ja, das ist schade. Also, nee, das ist mir deutlich zu frisch. Das ist nichts für mich. Dabei gibt's bei uns in Hessen Alternativen mit schon höheren Temperaturen. Ich habe gerade mal nachgeguckt. Der Riedsee im Kreis Groß-Gerau zum Beispiel 24 Grad. Oder das Strandbad Kinzigsee im Main-Kinzig-Kreis auch 24 Grad, hat aber leider noch nicht auf. Erst Anfang Juni. Aber kann man ja schon mal im Hinterstübchen behalten, ne? Hier, dann der Gedener See im Wetteraukreis, 25 Grad. Das geht schon eher in meine Richtung. Und im Norden der Neuenhainer See im Schwalm-Eder-Kreis, 21 Grad. Na ja. Also das sind gerade so ungefähr die höchsten Werte in unseren Seen. Und falls Sie auch so ein Warmduscher sind wie ich, ne, einfach noch ein bisschen warten, da kommt dann ja noch mehr. Es fängt ja gerade erst an mit dem Sommer, ne? Ja, siehste, sag ich doch. Anni Perka in HF4.

0: Hollies. 17.49 Uhr, jetzt HR4. Übrigens heute mit Aline Nüchter, Gemeindereferentin in Hünfeld von der Katholischen Kirche.
1: Während meiner Ausbildung haben wir mit der Berufsschule einen Ausflug ins Dialogmuseum nach Frankfurt gemacht. Das Spannende in diesem Museum ist, dort wird man von blinden Menschen durch völlig dunkle Räume geführt. Wirklich dunkel, keine Umrisse, kein Lichtschein, gar nichts. Am Anfang fand ich das spannend, fast wie ein Abenteuer. Aber nach wenigen Minuten habe ich gemerkt, wie anstrengend es war und wie unsicher ich plötzlich wurde. Eine Tür finden, geradeaus laufen, Geräusche richtig einordnen. Dinge, die sonst selbstverständlich sind, wurden auf einmal schwierig. Und mitten in dieser Dunkelheit war da jemand, der sich vollkommen selbstverständlich orientieren konnte. Ein blinder Mensch hat mich geführt. Das hat etwas in mir verändert. Durch diesen Besuch wurde mir bewusst, wie oft ich überzeugt bin, alles im Blick zu haben und doch falsch zu liegen. Wie oft ich durchs Leben gehe, ohne wirklich wahrzunehmen, was andere Menschen tragen oder leisten müssen. Die Bibel erzählt von Bartimäus, einem blinden Mann, der am Straßenrand sitzt und ruft. Viele wollen, dass er still ist, aber Jesus bleibt stehen. Er hört hin. Er sieht den Menschen hinter der Not. Das berührt mich bis heute. Denn obwohl wir sehen, übersehen wir trotzdem so vieles. Menschen, Gefühle, Einsamkeit, Sehnsucht. Und manchmal sehen gerade die Menschen am klarsten, die gelernt haben, mit dem Herzen wahrzunehmen. Seit diesem Besuch im Dunkeln denke ich anders über das Sehen nach. Vielleicht geht es im Leben nicht darum, immer den Überblick zu haben. Vielleicht geht es vielmehr darum, aufmerksam zu werden. Für andere. Für das, was wirklich zählt. Und vielleicht beginnt echtes Sehen manchmal genau dort, wo es dunkel wird.
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8: 18 Uhr. Wohnungsbau soll beschleunigt werden. Israel meldet Tod des neuen Hamas-Militärchefs. Razzia gegen Drogenhandel im Darknet. Das Wetter in der Nacht trocken, 14 bis 4 Grad. Morgen meist sonnig bis 29 Grad. Mein Name ist Katja Irle. Vorfahrt für den Wohnungsbau. Die Bundesregierung hat eine Reform des Baurechts auf den Weg gebracht. Das soll in Gebieten mit einem angespannten Wohnungsmarkt dafür sorgen, dass der Bau von neuem Wohnraum eine höhere Priorität bekommt als zum Beispiel Natur- oder Denkmalschutz. Außerdem hat das Kabinett einen Gesetzentwurf gegen Internetkriminalität beschlossen. ID-Korrespondent Markus Sambale.
9: Neu ist, dass die Sicherheitsbehörden in fremde IT-Systeme eindringen, dort Daten kopieren, löschen und verändern können, um Cyberangriffe zu stoppen und weitere Attacken zu verhindern. Innenminister Dobrindt betont, es gehe um Gefahrenabwehr, nicht um sogenannte Hackbacks, staatliche Vergeltung.

0: Erkältungsschläge würden durch das Gesetz nicht erlaubt.
1: Haushalte, die mit einer eigenen Anlage Strom erzeugen, müssen ab 2029 mit höheren Kosten rechnen. Die Bundesnetzagentur plant bei der anstehenden Reform der Netzentgelte einen höheren Grundpreis für die Nutzung der Stromnetze. Wie die Behörde mitteilt, werden die zusätzlichen Kosten lokal unterschiedlich sein, aber voraussichtlich unter 100 Euro im Jahr liegen. Die Neuregelung betreffe zum Beispiel Besitzer von Photovoltaikanlagen. Wer aber nur ein Balkonkraftwerk betreibe, müsse den höheren Grundpreis nicht zahlen. Israel hat nach eigenen Angaben den Militärchef der palästinensischen Terrororganisation Hamas getötet. Er soll sein Amt im Gazastreifen erst vor 2 Wochen angetreten haben, nachdem Israel seinen Vorgänger getötet hatte. ARD-Korrespondent Jan-Christoph Kitzler.
2: Eigentlich gilt im Gazastreifen seit dem 11. Oktober 2025 eine Waffenruhe. Seitdem wurden bei israelischen Angriffen rund 900 Menschen getötet, darunter viele Frauen und Kinder. Die Verhandlungen über die Zukunft des Gazastreifens stocken, auch weil die Hamas eine Entwaffnung weiter ablehnt. Auch im Libanon kann von einer Waffenruhe keine Rede mehr sein. Seitdem die Hisbollah Anfang März in den Irankrieg eingestiegen war, wurden im Libanon nach dortigen Angaben über 3.100 Menschen getötet. Zahlreiche Dörfer wurden dort zerstört.
1: Die Pläne für ein mögliches Kernfusionskraftwerk im südhessischen Biblis kommen offenbar voran. Die Landesregierung hat mitgeteilt, dass das zuständige Darmstädter Unternehmen rund 206 Millionen Euro eingesammelt hat. Der größte Teil stamme von einem Investor aus den USA. Bis etwa 2035 soll in Biblis das erste Laserfusionskraftwerk der Welt entstehen. In Hessen und Nordrhein-Westfalen haben Fahnder 40 Wohn- und Geschäftsräume durchsucht, um gegen Drogenhandel im Darknet und Geldwäsche vorzugehen. Die Ermittler haben 8 Verdächtige festgenommen und unter anderem Geld beschlagnahmt. HR-Reporterin Jutta Nieswand.
3: Seit mindestens Juli 2020 sollen die Verdächtigen auf Marktplätzen im Darknet weltweit Drogen wie Ecstasy-Pillen, Haschisch, Kokain oder auch Arzneimittel verkauft haben. Sie sollen so Kryptowährungen im Wert von mehreren Millionen Euro eingenommen und über kriminelle Netzwerke in Bargeld umgetauscht haben. Nach Behördenangaben stammt das Bargeld von Vietnamesen in Deutschland, die Nagelstudios oder Restaurants betreiben oder dort illegal arbeiteten.
1: Das waren die Nachrichten.
4: Unser Wetter in Hessen.
5: Sonnenschein, paar wenige Wolken, momentan 22 Grad im Norden und bis 28 im Süden. Kommende Nacht kühlt es ab auf 14 bis 4 Grad und morgen am Donnerstag geht es dann wieder rauf auf 21 bis 29 Grad und so wie heute im Norden wird es am kühlsten sein. Dazu aber wieder überall Sonnenschein. Am Freitag sonnig, gegen Abend im Nordwesten ein paar Wolkenfelder. Kann vielleicht auch mal einzelne Schauer und Gewitter geben. Es wird wieder wärmer. Bis 32 Grad und am Samstag Sonne und Wolken, örtlich Schauer oder Gewitter bis maximal 33 Grad.
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5: Vorsicht auf der A4 Erfurt Richtung Kirchheimer Dreieck zwischen Friedewald und Bad Hersfeld liegen Plastikteile im Baustellenbereich. Und Vorsicht auf der A44 Kassel Richtung Dortmund zwischen Kassel-Bad Wilhelmshöhe und Zierenberg liegt ein Holzbrett auf der Fahrbahn. Und Vorsicht auf der A66 Frankfurt Richtung Wiesbaden. Zwischen Frankfurt-Höchst und Kelkheim liegen Fahrzeugteile auf der Fahrbahn. Dann haben wir noch A3 Frankfurt Richtung Köln. Zwischen Frankfurt Flughafen und Raunheim 5 Kilometer stockender Verkehr nach einem Unfall. A3 Köln Richtung Würzburg. Zwischen Frankfurt Flughafen und Frankfurt Süd 4 Kilometer stockend. A7 Fulda Richtung Kassel zwischen Kirchheimer Dreieck und Homberg-Efze 4 Kilometer Stau wegen eines defekten LKW im Baustellenbereich. A643 Wiesbaden Richtung Mainz zwischen Wiesbaden-Dotzheim und Mainz-Mombach 2 Kilometer stockend. Und A661 Oberursel Richtung Egelsbach zwischen Bad Homburger Kreuz und Preungesheimer Dreieck streckenweise stockender Verkehr wegen einer Baustelle.
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5: Und ich mach's mal kurz. Ich wünsche Ihnen einen schönen Feierabend.
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0: Vogel der Nacht um 18.30 Uhr.
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0: Sonnenschein und ein paar wenige Wolken momentan. In Kassel 22 Grad, Bad Hersfeld 23, Fulda 24, wir steigern uns. Ne? Gießen 25 Grad, in Frankfurt 27, Darmstadt 28, wo haben wir die 29? Waren Sie mal? Riedstadt 29, Gernsheim auch. Naja, also ganz unten im Süden, ne? Da ist auch noch tatsächlich die 29 drin. In der kommenden Nacht geht es dann aber richtig runter auf 14 bis 4 Grad. Da kann man gut durchatmen. Und morgen ja, ist wieder Schwitzen angesagt. Bis 29 Grad. Im Norden allerdings wieder etwas kühler, 21 Grad. Und wieder überall Sonnenschein.
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0: Vorsicht auf der A5, Frankfurt Richtung Kassel, zwischen Ohmthal, Dreieck und Alsfeld West liegen Reifenteile auf der Fahrbahn. A3, Frankfurt Richtung Köln, zwischen Kelsterbach und Raunheim, 3 Kilometer stockender Verkehr, die Unfallstelle ist geräumt. A7, Fulda Richtung Kassel, zwischen Kirchheimer Dreieck und Homberg-Efze, streckenweise Stau und stockender Verkehr, wegen eines defekten LKW im Baustellenbereich. A661, Oberursel Richtung Egelsbach, zwischen Bad Homburger Kreuz und Preungesheimer Dreieck, streckenweise stockender Verkehr wegen einer Baustelle. Und B8, Limburg-Bad Camberg, zwischen Abzweig nach Eschhofen und Lindenholzhausen, 1 Kilometer Stau wegen Reinigungsarbeiten, wegen verlorener Bauschuttladung.
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0: Ein schöner sommerlicher Abend und Feierabend noch dazu. Ach, it's a real good feeling.

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0: Gebrüder Bee Gees waren das in HR4. Ja, Geschwister war ja unser Thema heute den ganzen Tag hier in HR4. Weil, wenn man Geschwister hat, dann hat man ja auch in der Regel immer was zu erzählen. Vom Bruder oder von der Schwester oder auch über den Bruder oder Schwester. Ne? Ja, und Geschwister waren und sind ja auch immer guter Stoff für die Filme. Conny Strack aus dem HR4-Team hat einige berühmte Geschwister gefunden.
1: Luke und Leia.
2: Aus der Star-Wars-Saga spürten sofort eine starke Verbindung, als sie sich zum ersten Mal gesehen haben. Nein, das war nicht direkt nach der Geburt, da waren sie schon erwachsen, denn als Kinder wurden sie getrennt, um sie vor den bösen Mächten des dunklen Imperiums zu verstecken.
3: Du bist meine Schwester, Leia.
2: Übrigens wäre aus Luke und Leia fast kein berühmtes Geschwisterpaar geworden, denn die Idee, sie zu Bruder und Schwester zu machen, soll erst während der Filmproduktion entstanden sein.
4: Honey und Nanny
2: sind Zwillinge und Romanfiguren der britischen Schriftstellerin Annette Blyton. Die Schwestern leben auf einem Mädcheninternat, in dem sich auch die meisten Geschichten abspielen.
5: Schokoladeneis. Wow, wie schön, dass wir wieder in Lindenhof sind.
2: Honey und Nannys erste Abenteuer stammen aus dem Jahr 1941. Bis heute sind die Zwillingsschwestern vor allem bei Mädchen sehr beliebt.
6: John Boy, Jason, Mary Ellen, Benjamin, Aaron, Jim Bob und Elizabeth.
2: Ach ja, die Waltons-Geschwister. In den Bergen von Virginia in den USA erlebten sie so einiges und standen in ihrer Vorabendserie immer füreinander ein. Allen voran der Älteste, John Boy, aus dessen Sicht die Geschichten der sieben Geschwister erzählt werden. Und wir alle erinnern uns doch gerne an die fast immer gleiche Schlussszene.
7: John Boy?
8: Was willst du denn, Elizabeth?
7: Schläfst du schon?
8: Noch nicht.
7: Gute Nacht, Jim Bob.
8: Gute Nacht,
7: Jim Bob.

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5: 19 Uhr. Hessischer Bauverband begrüßt neues Gesetz zum Wohnungsbau. Wirtschaftsministerin fordert China zu fairem Wettbewerb auf. Ärzte in Hessen befürchten schlechtere Patientenversorgung. Das Wetter in der Nacht trocken, 14 bis 4 Grad. Morgen meist sonnig bis 29 Grad. Mein Name ist Katja Irle. Zuspruch aus Hessen für das neue Baugesetzbuch. Der Bauindustrieverband Hessen-Thüringen begrüßt die geplanten Gesetzesänderungen beim Wohnungsbau. Das hat Verbandsgeschäftsführer Siebert dem MDR gesagt. Aus der Nachrichtenredaktion Jonas Vogt.
6: Jeder Schritt sei wichtig, der den Wohnungsbau erleichtere oder beschleunige, sagte Siebert, auch wenn man dafür Abstriche beim Denkmalschutz oder beim Umweltschutz machen müsse. Das Kabinett hatte heute ein neues Baugesetzbuch beschlossen. Damit sollen Wohnungsbauprojekte schneller vorangebracht werden, unter anderem auch durch kürzere Planungsverfahren. Außerdem sollen Kommunen mehr Möglichkeiten bekommen, um gegen Schrottimmobilien vorzugehen.
5: Bundeswirtschaftsministerin Reicher auf China-Besuch. In ersten politischen Gesprächen in Peking hat die Ministerin unter anderem gleiche Rechte für deutsche und chinesische Firmen angemahnt. Aus Peking ARD-Korrespondentin Eva Lambi-Schmidt.
7: Dies bedeutet, dass chinesische Unternehmen in Deutschland auch in Innovation und Forschung investieren sollten. Gleichzeitig hat die CDU-Politikerin in China faire Wettbewerbsbedingungen für deutsche Unternehmen und verlässliche Zugänge zu kritischen Rohstoffen und seltenen Erden gefordert. Deutsche Unternehmen

0: Unternehmen bräuchten diese Rohstoffe, da die moderne Welt, die modernen Technologien ohne sie nicht denkbar seien.
1: Die niedergelassenen Ärzte in Hessen kritisieren die geplante Reform der gesetzlichen Krankenversicherung. Konkret befürchten sie längere Wartezeiten und weniger Leistungen für Patienten. HR-Reporter Roman Warschauer.
2: Die Hausärzte, Fachärzte und Psychotherapeuten in Hessen kritisieren, dass die Einsparungen vor allem auf Kosten der ambulanten Versorgung, also auf die Versorgung vor Ort, gehe. Dabei mache der Kostenanteil in der gesetzlichen Krankenversicherung durch die ambulante Behandlung nur rund 16% aus. Durch die geplanten Einsparungen der Bundesregierung sehen Ärztevertreter zusätzliche Belastungen von teilweise mehreren 10.000 Euro pro Jahr auf die Praxen zukommen.
1: Im Frankfurter Bahnhofsviertel sind heute Nachmittag zwei Straßenbahnen zusammengestoßen. Wie die Polizei mitteilte, ist die Sperrung der Münchner Straße inzwischen wieder aufgehoben. Bei dem Unfall sind 4 Menschen leicht verletzt worden. Eine der Straßenbahnen war bei dem Unfall entgleist, dann war sie mit der anderen zusammengestoßen. Wie es dazu kam, ist noch unklar. Die deutsche Fußballnationalmannschaft der Männer wird ihr vorletztes Testspiel vor Beginn der Fußball-WM ohne Manuel Neuer bestreiten. Das hat Bundestrainer Nagelsmann in Herzogenaurach mitgeteilt. Dort ist die DFB-Elf offiziell in die WM-Vorbereitung gestartet. ARD-Sportreporter Felix Mansell.
3: Nagelsmann hielt schon die erste Ansprache an die Mannschaft. Der Tenor: Die nächste Aufgabe ist für uns immer die wichtigste. Gemeint ist das Testspiel am Sonntag in Mainz gegen Finnland. Kai Havertz fehlt ebenfalls. Er steht mit dem FC Arsenal am Tag zuvor im Champions-League-Finale gegen Paris Saint-Germain. Am Dienstag geht's für die DFB-Elf dann in die USA.
1: Das waren die Nachrichten.
4: Unser Wetter in Hessen.
5: Sonnenschein, ein paar wenige Wolken, momentan um 22 Grad im Norden und 26, 27 im Süden. Kommende Nacht kühlt es ab auf 14 bis 4 Grad und morgen am Donnerstag geht es dann wieder rauf, 21 bis 29 Grad und so wie heute im Norden am kühlsten und dazu überall Sonnenschein, wie wir das ja schon gewohnt sind. Und am Freitag auch sonnig, gegen Abend im Nordwesten ein paar Wolkenfelder. Es kann einzelne Schauer oder Gewitter geben, muss nicht unbedingt, kann aber passieren. Und es wird wieder wärmer am Freitag bis 32 Grad und am Samstag Sonne und Wolken, örtlich Schauer oder Gewitter bis maximal 33 Grad.
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5: Vorsicht auf der A66 Wiesbaden-Frankfurt. Zwischen Frankfurt-Höchst und Eschborn sind Personen auf der Fahrbahn. Aufpassen. A7 Fulda Richtung Kassel. Zwischen Kirchhammer Dreieck und Bad Homberg-Efze. Streckenweise Stau und stockender Verkehr wegen eines defekten LKW im Baustellenbereich. Und A661 Oberursel Richtung Egelsbach. Zwischen Bad Homburger Kreuz und Preungesheimer Dreieck. Streckenweise stockender Verkehr wegen einer Baustelle.
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5: Und mit den Mamas und den Papas, mit Nino De Angelo zusammen mit Martina Marx. Neuer Titel von den beiden. Und die Carpenters und Roger Whittaker gibt's jetzt alles und noch mehr.
6: Sie

Dino De Angelo mit der kratzigen Stimme und Marina Marx, die auch als Rockröhre bezeichnet wird. Also die zwei Stimmen, die passen auf alle Fälle zusammen. Bella Italia e Amore, neuer Titel in HR4 von diesen beiden Herrschaften. Und jetzt brauchen wir was Ruhigeres, glaube ich, ne, um wieder so ein bisschen runterzukommen. Hier sind die Mamas und die Papas um 7:15. Na gut, ein bisschen Gas geben könnte schon.

0: 19:30 Uhr.
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0: Zwei Meldungen. A7 Fulda Richtung Kassel. Zwischen Kirchheimer Dreieck und Homberg F zu streckenweise stockender Verkehr wegen eines defekten LKW im Baustellenbereich. Und die A38 Halle Richtung Göttingen ist zwischen Ahrenshausen und Friedland wegen Wartungsarbeiten im Heidkopftunnel bis Mitternacht gesperrt. Die Umleitung, die U58 ab Ahrenshausen nach Friedland.
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0: Und der Japan-Junge, der Japanese Boy, ist auch mit dabei, von Andrea Jürgens.
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0: BJ Thomas war das. Und das war HR4 bis hierhin mit Michael Mayer. Schönen Abend wünsche ich Ihnen und bis morgen.
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1: Um 20 Uhr mit Katja Irle. Zuspruch aus Hessen für das neue Baugesetzbuch. Der Bauindustrieverband Hessen-Thüringen begrüßt die geplanten Gesetzänderungen beim Wohnungsbau. Das hat Verbandsgeschäftsführer Siebert dem MDR gesagt. Aus der Nachrichtenredaktion Jonas Vogt.
2: Jeder Schritt sei wichtig, der den Wohnungsbau erleichtere oder beschleunige, sagte Siebert, auch wenn man dafür Abstriche beim Denkmalschutz oder beim Umweltschutz machen müsse. Das Kabinett hatte heute ein neues Baugesetzbuch beschlossen. Damit sollen Wohnungsbauprojekte schneller vorangebracht werden, unter anderem auch durch kürzere Planungsverfahren. Außerdem sollen Kommunen mehr Möglichkeiten bekommen, um gegen Schrottimmobilien vorzugehen.
1: Bundesentwicklungsministerin Alabali Radovan sieht einen Zusammenhang zwischen dem Ebola-Ausbruch im Kongo und den Kürzungen bei der weltweiten Entwicklungszusammenarbeit. Die SPD-Politikerin sagte der Rheinischen Post, der Ausbruch zeige, wer international Mittel für Gesundheit kürze, gefährde Menschenleben. In der Demokratischen Republik Kongo gibt es mittlerweile mehr als 1000 Ebola-Verdachtsfälle. Der Ukraine-Krieg ist gerade Thema bei einem Treffen der EU-Außenminister auf Zypern. Dabei geht es um die Frage, ob es Gespräche mit Russland geben kann. ARD-Korrespondentin Sabrina Fritz.
3: Eine Lösung am Verhandlungstisch scheint immer unwahrscheinlicher. Im Gegenteil, Diplomaten sehen die vielen russischen Raketen und Drohnen eher als Signal, dass Moskau kein Interesse an einem Frieden hat. Deutschland setzt deshalb auf noch mehr Unterstützung für die Ukraine. Das zweite große Thema ist die Lage im Nahen Osten. Dafür haben sich die EU-Vertreter den saudischen Außenminister als Gast eingeladen. Die Außenministerinnen und Minister treffen sich fast auf den Tag genau 3 Monate nach den amerikanischen Angriffen auf den Iran.
1: In Hessen und Nordrhein-Westfalen haben Fahnder 40 Wohn- und Geschäftsräume durchsucht, um gegen Drogenhandel im Darknet und Geldwäsche vorzugehen. Die Ermittler haben 8 Verdächtige festgenommen und Geld beschlagnahmt. HR-Reporterin Jutta Nieswand.
4: Seit mindestens Juli 2020 sollen die Verdächtigen auf Marktplätzen im Darknet

0: weltweit Drogen wie Ecstasy-Pillen, Haschisch, Kokain oder auch Arzneimittel verkauft haben. Sie sollen so Kryptowährungen im Wert von mehreren Millionen Euro eingenommen und über kriminelle Netzwerke in Bargeld umgetauscht haben. Nach Behördenangaben stammt das Bargeld von Vietnamesen in Deutschland, die Nagelstudios oder Restaurants betreiben oder dort illegal arbeiteten.
1: Das waren die Nachrichten. Das Wetter. In der kommenden Nacht ist es meist klar und bleibt trocken. Die Temperaturen gehen zurück auf 14 bis 4 Grad. Morgen dann ganz ähnlich wie heute mit Höchstwerten zwischen 21 und 29 Grad. Die weiteren Aussichten. Am Freitag meist sonnig, gegen Abend von Nordwesten her können erste Schauer und Gewitter kommen bis 32 Grad. Am Samstag Sonne und Wolken, örtlich Schauer bis 33 Grad das Ganze. Die Zeit, es wird gleich 20.03 Uhr.
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1: Mit einer Meldung, die A38 Halle Richtung Göttingen ist zwischen Ahrenshausen und Friedland wegen Wartungsarbeiten im Heidkopftunnel bis Mitternacht gesperrt. Die Umleitung, die U58 ab Ahrenshausen nach Friedland.
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1: Um 21 Uhr mit Katja Irle. Der Bauindustrieverband Hessen-Thüringen sieht die geplanten Gesetzesänderungen beim Wohnungsbau positiv. Das hat Verbandchef Siebert dem MDR gesagt. Es sei wichtig, Wohnungen leichter und schneller bauen zu können. Das Kabinett hatte heute beschlossen, dass Wohnungsbauprojekte bei großem Bedarf Vorrang vor dem Naturschutz oder dem Denkmalschutz bekommen sollen. Außerdem sollen Planungsverfahren kürzer werden. Die Polizeibehörden sollen mehr Möglichkeiten bekommen, um gegen Computerhacker vorzugehen. Dazu hat das Kabinett einen Gesetzentwurf auf den Weg gebracht. Wenn Hacker zum Beispiel ein Unternehmen angreifen, dürfen Polizei und BKA demnach in die IT-Systeme eindringen und Daten ändern oder löschen. Dazu sagte Bundesinnenminister Dobrindt:
2: Wir schlagen zurück, wir schalten die Bedrohung aus, wenn wir angegriffen werden. Wir werden Angreifer stören und deren Infrastruktur zerstören.
1: Wegen der Ebola-Epidemie in der Demokratischen Republik Kongo hat das Nachbarland Uganda die gemeinsame Grenze geschlossen. Wie die Regierung in Kampala mitteilte, soll damit verhindert werden, dass sich die Krankheit weiter ausbreitet. In der Berliner Charité wird weiter ein infizierter US-Amerikaner behandelt. Sein Zustand hat sich stabilisiert. Aus Berlin, ARD-Reporter Dietrich Kallmeurer.
3: Die Viruslast sei stark gesunken, Laborwerte hätten sich verbessert. Auch die Ehefrau des Mannes und 4 Kinder wurden aufgenommen, da sie Kontakt hatten. Sie zeigen bisher keine Symptome und erhalten vorsorglich eine Antikörpertherapie. Bundesgesundheitsministerin Nina Warken lobte das Vorgehen der Charité und sprach von gut funktionierenden Abläufen.
1: Die Videoplattform YouTube will Videos, die mit Hilfe von künstlicher Intelligenz erstellt worden sind, bald automatisch erkennen und kennzeichnen lassen. Das hat YouTube in einem Blogbeitrag bekannt gegeben. Bisher habe sich das Unternehmen darauf verlassen, dass Urheber ihre Videos selbst mit einem KI-Hinweis versehen. Jetzt soll eine automatische Software bei fehlenden Angaben die Videos prüfen. Laut YouTube können Urheber fehlerhafte Kennzeichnungen aber anfechten. Die deutsche Fußballnationalmannschaft ist in die Vorbereitung auf die Weltmeisterschaft gestartet. Bundestrainer Nagelsmann versammelte im ersten Trainingslager in Herzogenaurach 26 Spieler, unter ihnen Kapitän Joshua Kimmich und der zurückgekehrte Torwart Manuel Neuer. Die WM in den USA, Kanada und Mexiko startet in gut 2 Wochen. Das waren die Nachrichten. Das Wetter. In der Nacht meist klar und trocken.

0: Die Temperaturen gehen zurück auf 14 bis 4 Grad. Morgen weiter Sonne bei 29 Grad maximal. Die weiteren Aussichten: am Freitag meist sonnig, gegen Abend können Schauer und Gewitter kommen, bis 32 Grad und am Samstag bis 33 Grad. Die Zeit 21.03 Uhr.
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0: Bitte Vorsicht, auf der A66 Frankfurt Richtung Wiesbaden zwischen Wiesbadener Kreuz und Wallau liegen Spanngurte auf der Fahrbahn. A3 Frankfurt Richtung Köln zwischen Limburg Nord und Dietz 3 Kilometer stockender Verkehr. Die A38 Halle Richtung Göttingen ist zwischen Ahrenshausen und Friedland wegen Wartungsarbeiten im Heidkopftunnel bis Mitternacht gesperrt. Die Umleitung, die U58 ab Ahrenshausen nach Friedland. A67 Darmstadt Richtung Mönchhof-Dreieck, zwischen Rüsselsheimer Dreieck und Mönchhof-Dreieck 1 Kilometer Stau und stockender Verkehr.
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1: Um 22 Uhr mit Katja Irle. Mehrere US-Bundesstaaten wollen gegen den Fußballverband FIFA ermitteln. Dabei geht es um die Vergabe von Tickets für die bevorstehende Weltmeisterschaft. Aus der Nachrichtenredaktion Jonas Vogt.
2: Explodierende Preise, künstliche Verknappung und verwirrende Sitzplatzkategorien. So lauten die Vorwürfe gegen den Weltverband FIFA von den Generalstaatsanwaltschaften aus New York und New Jersey. Vorher hatte es ähnliche Vorwürfe bereits aus Kalifornien gegeben. Sie alle wollen jetzt untersuchen, ob das Ticketgeschäft für die Fußball-WM rechtmäßig ist. Fanorganisationen kritisieren dieses schon länger. Die Weltmeisterschaft in den USA, Kanada und Mexiko startet in 2 Wochen.
1: Der Bauindustrieverband Hessen-Thüringen sieht die geplanten Gesetzesänderungen beim Wohnungsbau positiv. Das hat Verbandchef Siebert dem MDR gesagt. Es sei wichtig, Wohnungen leichter und schneller bauen zu können. Das Kabinett hatte heute beschlossen, dass Wohnungsbauprojekte bei großem Bedarf Vorrang vor dem Naturschutz und dem Denkmalschutz bekommen sollen. Außerdem sollen Planungsverfahren kürzer werden. Israel hat den Militärchef der palästinensischen Terrororganisation Hamas getötet. Das haben beide Seiten bestätigt. Er hatte sein Amt im Gazastreifen erst vor 2 Wochen angetreten, nachdem Israel auch seinen Vorgänger getötet hatte. ARD-Korrespondent Jan-Christoph Kitzler.
3: Eigentlich gilt im Gazastreifen seit dem 11. Oktober 2025 eine Waffenruhe. Seitdem wurden bei israelischen Angriffen rund 900 Menschen getötet, darunter viele Frauen und Kinder. Die Verhandlungen über die Zukunft des Gazastreifens stocken, auch weil die Hamas eine Entwaffnung weiter ablehnt. Auch im Libanon kann von einer Waffenruhe keine Rede mehr sein. Seitdem die Hisbollah Anfang März in den Irankrieg eingestiegen war, wurden im Libanon nach dortigen Angaben über 3.100 Menschen getötet. Zahlreiche Dörfer wurden dort zerstört.
1: Urteil gegen die mutmaßliche Ex-RAF-Terroristin Daniela Klette. Das Landgericht Verden in Niedersachsen hat 13 Jahre Haft verhängt, unter anderem wegen mehrerer schwerer Raubüberfälle auf Geldtransporter und Supermärkte. ARD-Reporter Helmut Eickhoff.
4: Das Gericht sah es als erwiesen an, dass Klette an den Taten beteiligt war. Immer wieder waren an den Tatorten DNA-Spuren gefunden worden. Übrigens auch von 2 mutmaßlichen Komplizen. Sie gelten ebenfalls als frühere RAF-Terroristen. Beide sind weiter flüchtig. In dem Prozess ging es nicht um Klettes mögliche Mitgliedschaft in der RAF und damit verbundene Anschläge. Dazu hat die Bundesanwaltschaft erst kürzlich Anklage erhoben. Ob diese zugelassen wird, darüber muss das Oberlandesgericht Frankfurt entscheiden.
1: Das waren die Nachrichten. Das Wetter: in der Nacht kühlt es ab auf 14 bis 4 Grad. Morgen wieder viel Sonne bei 29 Grad maximal. Und am Freitag meist sonnig, gegen Abend Schauer und Gewitter. Das Ganze bei 32 Grad maximal. Die Zeit, das ist gleich 22.03 Uhr.
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1: Bitte Vorsicht auf der B54 Wiesbaden Richtung Bad Schwalbach. Zwischen Wiesbaden-Rosenhof und Wiesbaden-Fischzucht liegt ein totes Tier auf der Fahrbahn. A3 Würzburg Richtung Frankfurt. Zwischen Ober

0: Holzhausen und Offenbacher Kreuz 2 Kilometer Stau wegen einer Baustelle. A3 Frankfurt Richtung Köln, zwischen Niedernhausen und Edstein 1 Kilometer Stau, auch hier wegen einer Baustelle. Die A38 Halle Richtung Göttingen ist zwischen Ahrenshausen und Friedland wegen Wartungsarbeiten im Heidkopftunnel bis Mitternacht gesperrt. Die Umleitung, die U58 ab Ahrenshausen nach Friedland. Und die A67 Darmstadt Richtung Mönchhof-Dreieck, zwischen Rüsselsheimer Dreieck und Mönchhof-Dreieck 2 Kilometer stockender Verkehr wegen einer Baustelle auf dem rechten Fahrstreifen.
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1: Um 23 Uhr mit Katja Irle. Das Verteidigungsministerium will, dass Reservisten der Bundeswehr schneller und verlässlicher zur Verfügung stehen als bisher. Das steht in einem Referentenentwurf für ein Gesetz, der unter anderem dem Spiegel vorliegt. Demnach plant das Ministerium, Reservisten künftig zu Wehrübungen verpflichten zu können. Die waren bisher freiwillig. Hintergrund ist die aktuelle Bedrohungslage, unter anderem durch den russischen Angriff auf die Ukraine. Mittelstandsvertreter der CDU sind besorgt über den aktuellen Höchststand bei der Teilzeitarbeit. Deren Vorsitzende Konnemann sagte der Agentur Reuters, dass in Deutschland etwas schief laufe. ARD-Reporterin Lisa Kupper.
2: Betriebe suchten händeringend Arbeitskräfte und der Fachkräftemangel werde zur Wachstumsbremse. Gleichzeitig steige die Teilzeitquote immer weiter. Konnemann betonte, es gebe gute Gründe für Teilzeit, aber starke Schultern müssten mehr tragen, auch bei der Arbeitszeit. Das Statistische Bundesamt hatte zuletzt die aktuellen Zahlen bekannt gegeben. Demnach arbeitete im vergangenen Jahr fast ein Drittel der Beschäftigten in Teilzeit. Das sind neue Höchstwerte.
1: Die Videoplattform YouTube will Videos, die mit Hilfe von künstlicher Intelligenz erstellt worden sind, bald automatisch erkennen und kennzeichnen lassen. Das hat YouTube in einem Blogbeitrag bekannt gegeben. Bisher habe sich das Unternehmen darauf verlassen, dass Urheber ihre Videos selbst mit einem KI-Hinweis versehen. Jetzt soll eine automatische Software bei fehlenden Angaben die Videos prüfen. Laut YouTube können Urheber fehlerhafte Kennzeichnungen aber anfechten. Mehrere US-Bundesstaaten wollen gegen den Fußballverband FIFA ermitteln. Dabei geht es um die Vergabe von Tickets für die bevorstehende Weltmeisterschaft. Aus der Nachrichtenredaktion Jonas Vogt.
3: Explodierende Preise, künstliche Verknappung und verwirrende Sitzplatzkategorien. So lauten die Vorwürfe gegen den Weltverband FIFA von den Generalstaatsanwaltschaften aus New York und New Jersey. Vorher hatte es ähnliche Vorwürfe bereits aus Kalifornien gegeben. Sie alle wollen jetzt untersuchen, ob das Ticketgeschäft für die Fußball-WM rechtmäßig ist. Fanorganisationen kritisieren dieses schon länger. Die Weltmeisterschaft in den USA, Kanada und Mexiko startet in 2 Wochen.
1: Der deutsche Tennisprofi Alexander Zverev hat bei den French Open die 3. Runde erreicht. Er besiegte den Tschechen Machac in 3 Sätzen. Übermorgen kann Zverev den Franzosen Alice ins Achtelfinale einziehen. Das waren die Nachrichten. Das Wetter. In der Nacht kühlt es ab auf 14 bis 4 Grad. Morgen wieder viel Sonne bei 29 Grad maximal. Die weiteren Aussichten: am Freitag meist sonnig, gegen Abend erste Schauer und Gewitter bis 32 Grad und am Samstag bis 33 Grad. Die Zeit, es wird gleich 23.03 Uhr.
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1: So, Sekunde, da haben wir es auch schon. A3 Frankfurt Richtung Köln zwischen Niedernhausen und Edstein. 1 Kilometer Stau wegen einer Baustelle auf dem rechten und dem mittleren Fahrstreifen. Die A3 Köln Richtung Frankfurt ist zwischen Montabaur und Dietz nach einem Unfall gesperrt. Die A38 Halle Richtung Göttingen ist zwischen Ahrenshausen und Friedland wegen Wartungsarbeiten im Heidkopftunnel bis Mitternacht gesperrt. Und A67 Darmstadt Richtung Mönchhof-Dreieck zwischen Rüsselsheimer Dreieck und Mönchhof-Dreieck 2 Kilometer stockender Verkehr wegen einer Baustelle auf dem rechten Fahrstreifen.
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1: Um 0 Uhr mit Katja Irle. Das Verteidigungsministerium will, dass Reservisten der Bundeswehr schneller und verlässlicher zur Verfügung stehen als bisher. Das steht in einem Referentenentwurf für ein Gesetz, der unter anderem dem Spiegel vorliegt. Demnach plant das Ministerium, Reservisten künftig zu Wehrübungen verpflichten zu können. Die waren bisher freiwillig. Hintergrund ist die aktuelle Bedrohungslage, unter anderem durch den russischen Angriff auf die Ukraine. Mittelstandsvertreter der CDU sind besorgt über den aktuellen Höchststand bei der Teilzeitarbeit. Deren Vorsitzende Konnemann sagte der Agentur Reuters, dass in Deutschland etwas schief laufe. ARD-Reporterin Lisa Kupper.
2: Betriebe suchten händeringend Arbeitskräfte und der Fachkräftemangel werde zur Wachstumsbremse. Gleichzeitig steige die Teilzeitquote immer weiter. Konnemann betonte, es gebe gute Gründe für Teilzeit, aber starke Schultern müssten mehr tragen, auch bei der Arbeitszeit. Das Statistische Bundesamt hatte zuletzt die aktuellen Zahlen bekannt gegeben. Demnach arbeitete im vergangenen Jahr fast ein Drittel der Beschäftigten in Teilzeit. Das sind neue Höchstwerte.
1: Bundesentwicklungsministerin Alabali Radovan sieht einen Zusammenhang zwischen dem Ebola-Ausbruch im Kongo und den Kürzungen bei der weltweiten Entwicklungszusammenarbeit. Die SPD-Politikerin sagte der Rheinischen Post, der Ausbruch zeige, wer international Mittel für Gesundheit kürze, gefährde Menschenleben. In der Demokratischen Republik Kongo gibt es mittlerweile mehr als 1000 Ebola-Verdachtsfälle. Israel hat Teile des Libanon zu einer Kampfzone erklärt und die Bevölkerung zur Flucht aufgerufen. Die israelische Armee teilte auf der Plattform X mit, alle Anwohner im Süden des Libanon sollten sich in Richtung Norden in Sicherheit bringen. Die Armee werde mit großer Härte gegen die Hisbollah-Miliz vorgehen. Mitte April war eigentlich eine Waffenruhe für den Libanon vereinbart worden, sie wird aber nicht eingehalten. Mehrere US-Bundesstaaten wollen gegen den Fußballverband FIFA ermitteln. Dabei geht es um die Vergabe von Tickets für die bevorstehende Weltmeisterschaft. Aus der Nachrichtenredaktion Jonas Vogt.
3: Explodierende Preise, künstliche Verknappung und verwirrende Sitzplatzkategorien. So lauten die Vorwürfe gegen den Weltverband FIFA von den Generalstaatsanwaltschaften aus New York und New Jersey. Vorher hatte es ähnliche Vorwürfe bereits aus Kalifornien gegeben. Sie alle wollen jetzt untersuchen, ob das Ticketgeschäft für die Fußball-WM rechtmäßig ist. Fanorganisationen kritisieren dieses schon länger. Die Weltmeisterschaft in den USA, Kanada und Mexiko startet in 2 Wochen.
1: Das waren die Nachrichten. Das Wetter. In der Nacht kühlt es ab auf 14 bis 4 Grad. Am Tag wieder viel Sonne bei 29 Grad maximal. Und am Freitag sonnig, gegen Abend können Schauer und Gewitter kommen, bis 32 Grad maximal. Die Zeit 0:03.
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0: Libanon wieder heftiger. Israels Armee hat weite Teile des Südlibanon zur Kampfzone erklärt. Aus Kairo Nina Amin.
1: Ein Militärsprecher teilte auf der Plattform X auf Arabisch mit, man werde mit äußerster Härte gegen die Hisbollah-Miliz vorgehen. Nach israelischen Medienberichten soll die Hisbollah inzwischen sogenannte Glasfaserdrohnen einsetzen, um Ziele in Nordisrael zu attackieren. Diese gelten als schwer zu stoppen und können weiter entfernte Ziele erreichen. Libanons Behörden meldeten am Mittwoch mehr als 50 Tote und mehr als 100 Verletzte durch israelische Angriffe, darunter auch Kinder.
0: Der ukrainische Präsident Zelensky hat neue Angriffe auf Russland angekündigt. Nach Gesprächen mit seiner Militärführung sagte er, die Attacken auf das russische Hinterland seien nötig, um der Regierung in Moskau klarzumachen, dass es für den Krieg gegen die Ukraine mit eigenen Verlusten bezahlen müsse. Im Visier seien vor allem Anlagen der russischen Ölindustrie. Der Präsident des Deutschen Roten Kreuzes Gröhe fordert deutlich mehr Taschengeld im freiwilligen sozialen Jahr. Dem Redaktionsnetzwerk Deutschland sagte der ehemalige CDU-Politiker, die Absolventen sollten mindestens den BAföG-Höchstsatz von rund 990 Euro bekommen. Derzeit erhalten sie je nach Träger zwischen 350 und 676 Euro. Bei so einem geringen Taschengeld können es sich laut Gröhe nicht alle jungen Leute leisten, einen Freiwilligendienst zu absolvieren. 1.000 Dollar und mehr. Die Vorfreude auf die Fußball-WM wird getrübt durch den Ärger über Wucherpreise und eine irreführende Ticketvergabe. Deshalb ermitteln jetzt die Generalstaatsanwältinnen von New York und New Jersey gegen den Weltfußballverband FIFA. Aus New York, Martin Ganselmeier.
2: Niemand sollte dazu manipuliert werden, horrend hohe Preise für Sitzplätze zu zahlen, kritisiert die Generalstaatsanwältin von New York, Letitia James. Und die Fans sollten darauf vertrauen können, dass sie die Tickets erhalten, die sie auch gekauft haben. Die FIFA hat zunächst keine konkreten Sitzplätze verkauft, sondern nur Tickets für bestimmte Kategorien. Mit wachsender Nachfrage wurden neue, noch teurere Kategorien angeboten, was dazu führte, dass Ticketinhaber in weniger attraktive Kategorien verschoben wurden.
0: Das waren die Nachrichten. Das Wetter in Deutschland. Weitgehend trocken, an den Alpen abklingende Schauer und Gewitter. Tiefstwerte 16 bis 5 Grad. Tagsüber viel Sonnenschein und trocken, nur an den Alpen einzelne Schauer und Gewitter. Bei 16 Grad auf den nordfriesischen Inseln bis 31 Grad am Oberrhein. Am Freitag von Nordwesten einzelne Schauer oder Gewitter, sonst überwiegend trocken, 20 bis 33 Grad. Am Sonnabend örtlich kräftige Schauer oder Gewitter, ansonsten weitgehend trocken bei 17 bis 33 Grad. Es ist 1.03 Uhr.
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